0: Christian Lieminger.
1: Es gibt kein Benzin. Es ist schwer, irgendwo hinzukommen, weil auch der öffentliche Verkehr nicht wirklich funktioniert. Und immer wieder heulen die Sirenen, die Luftabwehr feuert und wir wachen mitten in der Nacht auf. Mit diesen Worten schildert ein Tourist aus Russland die derzeitige Lage im einstigen Ferienparadies Krim. Die Tankstellen sind für Private schon seit Sonntag geschlossen und in Sewastopol, der größten Stadt der Halbinsel, ist zurzeit auch der Strom teilweise ausgefallen. Der von Russland eingesetzte Gouverneur Sergei Aksionow setzt heute schließlich einen für eine Urlaubsregion bis vor kurzem noch undenkbaren Schritt. Ab heute 13 Uhr gilt der Ausnahmezustand, so Aksionow. Grund der Energiekrise sind die immer heftigeren ukrainischen Drohnenangriffe auf jene Straßen und Bahnlinien, die die Krim mit Russland verbinden. Für Tanklastwagen wird es immer schwerer, auf die Halbinsel durchzukommen.
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0: Entscheidung jetzt in der Gruppe H. Spanien spielt gegen Uruguay und die Kapverden gegen Saudi-Arabien. Alle vier Teams haben noch die Chance, in die K.O.-Runde aufzusteigen. Spanien spielt um den Gruppensieg, Uruguay gegen das Ausscheiden. Und jetzt zum Wetter und zu Nathalie Auer.
3: In den größeren Städten bleiben die Nächte sehr mild. In der Wiener Innenstadt ist die heutige Nacht bereits die 9. Tropennacht in Folge. Hier sinkt die Temperatur also nicht unter 20 Grad. Tagsüber wird es dann extrem heiß. 32 bis 39 Grad erwarten euch am Nachmittag. Dazu gibt es viel Sonnenschein. Von der Silvretta bis zu den Hohen Tauern und in Osttirol ziehen diesmal aber auch einzelne heftige Gewitter durch. Morgen kann es dann auch weiter im Osten stellenweise gewittrig werden. Außerdem wird es noch heißer. Im Raum Wien werden es um die 40 Grad.
4: Vom Wetter geht es jetzt ab auf die Straßen. Hier ist Ö3 mit dem schnellsten Verkehrsservice Österreichs und das können wir gerade ganz kurz machen. Es läuft überall. Uns wurden keine Störungen gemeldet. Also kommt's gut und vor allem sicher neuer Ziel.
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4: Da ist der Elias Herzog und ich freue mich, dass ihr auch jetzt zu später Stunde noch mit mir wach seid. Gleich Mr. Slim Shady Eminem und das ist David Guetta mit J-Lo. 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

Wart ihr eigentlich immer eher Team Eminem oder Team 50 Cent? Irgendwie jetzt bei mir in der Schule da immer gefühlt so zwei Lager geben. Aber ich muss sagen, ich war ganz klar Team Slim Shady, Team Eminem. Ich meine, allein bei dem Song, den wir da gerade gehört haben. Also bitte, ist doch schon ziemlich eindeutig, oder? Sind wir ehrlich? Jetzt machen wir auf jeden Fall weiter mit einem richtig, richtig coolen Song, mit einem Classic aus den 2000ern, Hubastank mit The Reason. Ich bin der Elias Herzog und ich finde es super cool, dass wir gemeinsam wach sind.

0: Stimme, diese Melodie. Ich glaube, der könnte mir auch irgendein Kochbuch vorsingen und ich würde es gut finden. Shawn Mendes mit In My Blood. Hello, hello, da ist die Ö3 Hitnacht. Bis in der Früh spiele ich euch heute die beste Musik zum Wachbleiben. Und der, der jetzt kommt, der erfüllt den Job aber so zu 100%. Oh yes, genau das braucht man. Van Halen mit Jump ist das.
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0: Ab geht's, starten wir rein in den Samstag.

0: Es ist ganz genau 2:30. Hier ist Ö3 mit dem schnellsten Verkehrsservice Österreichs. Und falls ihr gerade im Auto unterwegs seid, habe ich ausgezeichnete Nachrichten für euch. Es läuft. Und wie es beim Fußball so läuft, das wissen wir gleich.
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0: Ja, da laufen gerade die Partien Kap Verde gegen Saudi-Arabien und Spanien gegen Uruguay. So, jetzt aber. Und Ö3-Reporter Daniel Theissl. Die Teams, die gehen sehr gemächlich an.
3: Ja, richtiges Geduldsspiel, könnte man sagen. Wie immer bei dieser WM, wenn die Spanier spielen. Dauert es halt ein bisschen. Der Gegner stellt sich gut ein. 0:0 steht es. Knapp eine halbe Stunde gespielt.
0: Jetzt sind wir dabei.
3: Genau. Uruguay steht sehr tief verteidigt mit 7, 8 Leuten. Die Spanier versuchen sich durchzukombinieren. Gelingt bisher nur bedingt. Eine gute Torchance, die aber leichtfertig vergeben. Ansonsten tut sich nicht viel. Auch in der zweiten Partie Kap Verde gegen Saudi-Arabien noch 0:0.
0: Ja, und der Song, der jetzt kommt, der ist tatsächlich auch ein bisschen so diese 0:0-Stimmung. Wir gehen sehr gemächlich an jetzt.

Wartet mal. Ich hab da was für euch. Oh, ist das herrlich. Ein Ventilator. Braucht man ja mittlerweile auch mitten in der Nacht. Na, aber Spaß beiseite. Wenn ihr vielleicht auch gerade nicht schlafen könnt bei den Temperaturen und vielleicht auch wirklich keinen Ventilator oder keine Klima daheim oder im Büro habt, was macht man da gegen die Hitze? Lasst gern ein paar Tipps da für uns. Ruft's an, 0800 600 600.

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0: Also wenn ihr jetzt um kurz vor drei noch wach seid, lasst euch nicht einreden, euer Schlafrhythmus passt nicht. Na, er macht alles genau richtig, weil in 10 Minuten statt mal rein in eine ganze Stunde Best of 80s. Yes, Queen mit Radio Gaga ist mit dabei oder auch ABBA. So cool, in 10 Minuten ist es soweit, dann starten wir rein in eine ganze Stunde nur 80s und das wird richtig gut.
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1: Im Studio Daniel Theissl. Es ist 3 Uhr. Die ÖBB haben eine eigene Hitzewarnung ausgerufen. Nicht notwendige Zugfahrten sollte man vermeiden, weil die Hitze die Bahninfrastruktur stark belastet. Viktoria Waldecker berichtet.
2: 16 Stunden pralle Sonne pro Tag. Das macht auch den Gleisen zu schaffen, sagt Daniel Pinker, Infrastruktursprecher der ÖBB.
3: Die Gleise erhitzen sich natürlich weit über 40 Grad hinaus. Das heißt, die Metallschienen dehnen sich in der Hitze und das kann zu Verformungen führen.
2: Damit könnte es zu Streckensperren oder Verspätungen kommen, besonders bei Regionalzügen. Die ÖBB warnen deshalb, nicht notwendige Zugfahrten sollten in den nächsten Tagen vermieden oder verschoben werden.
3: Wer fahren muss, bitte genügend Trinkwasser mitnehmen und sich vor Fahrtantritt informieren, dass die Verbindung frei ist.
2: Entwarnung gibt es erst, wenn die Temperaturen wieder sinken. Im Osten Österreichs dürfte das erst Mitte kommender Woche soweit sein.
1: Erneut bebt in Venezuela die Erde, in Küstennähe mit der Stärke von 4,9. Bisher gibt es noch keine Informationen über Schäden und Verletzte. Nach den vergangenen 2 schweren Beben laufen im Bundesstaat La Guaira Such- und Aufräumarbeiten. Mindestens 920 Menschen sind getötet worden, berichtet Marion Häusermann.
4: Gemeinsam suchen die Menschen in Venezuela nach den Verschütteten, rufen nach den Nachbarn in der Hoffnung auf Lebenszeichen. Das südamerikanische Land ist auf eine solche Katastrophe nicht im geringsten vorbereitet. Der Gesundheitssektor war schon vor dem Erdbeben am Boden. Das seit über 10 Jahren autoritär regierte Land ist auf internationale Hilfe angewiesen. Aus mindestens 17 Ländern sind Hilfstrupps unterwegs. Die Vereinten Nationen organisieren den Einsatz. Auch aus Österreich gibt es mehr als ein Dutzend Helfer. Derzeit sind die Menschen auf sich alleine gestellt. Mit bloßen Händen und Taschenlampen suchen sie in den Trümmern nach ihren Angehörigen.
5: Wir sind mittendrin in einer Hitzewelle. Heute werden es 32 bis 39 Grad. Morgen klettern die Temperaturen dann in Wien und im Weinviertel auf etwa 40 Grad. Damit könnte also durchaus der Allzeittemperaturrekord von 2013 geknackt werden, denn der lag bei 40,5 Grad und wurde in Bad Deutsch-Altenburg erreicht. Dazu gibt es heute und auch morgen einiges an Sonne. Im Flachland habt ihr es oft sogar strahlend sonnig. Über den Bergen bilden sich an den Nachmittagen dagegen Quellwolken und besonders von der Silvretta bis zu den Tauern tauchen einzelne heftige Gewitter auf.
1: Das war das Wetter von Nathalie Auer. Ich entschuldige mich für den technischen Fehler. Bei der Fußball-Weltmeisterschaft in Nordamerika läuft gerade die Entscheidung in der Gruppe H. Spanien führt zur Pause gegen Uruguay 1:0. Alex Baena trifft für die Spanier kurz vor dem Pausenpfiff. Uruguay-Tormann muss Lehrer aber mit einem schweren Patzer. Im Parallelspiel zwischen den Kapverden gegen Saudi-Arabien steht es noch 0:0.
6: Und damit machen wir weiter mit dem Verkehr. Hier ist Ö3 mit dem schnellsten Verkehrsservice Österreichs und das können wir ganz kurz machen, wenn ihr auf den Straßen unterwegs seid. Es läuft, also ab geht's in diesen frühen Samstag.
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6: Also diese nächste Stunde, na Halleluja, die wird euch taugen. Die ganze Nacht freue ich mich schon drauf. Queen, Falco, Phil Collins, die Pointer Sisters und Billy Idol sind gleich mit dabei. Den Start, den macht jetzt aber mit Super Troopers, so eine legendäre Nummer ist das. Also ich sage mal so, wenn ihr die 80er feiert, dann seid ihr bei uns genau richtig heute.

0: Einer der legendärsten Songs aller Zeiten. Queen mit Radio Gaga um kurz nach 3:30. Hier ist Ö3 mit dem schnellsten Verkehrsservice Österreichs. Hello, hello auch zu euch in die Autos. Wir informieren euch die ganze Nacht, was los ist auf den Straßen. Aber Good News, es läuft aktuell, also ab über den Deich.
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0: Es läuft die zweite Halbzeit in beiden Partien und Ö3-Reporter Daniel Teisel, bei Spanien gegen Uruguay, da liegen die Nerven vor allem auf Seiten Uruguays komplett blank.

0: Genau, Uruguay weiterhin 0:1 zurück. Spanien führt durch das Tor von Alex Baena in der 42. Minute. Und in dieser zweiten Spielhälfte, da klopfen die Uruguayer die Spanier so richtig ab. Es vergehen keine zwei Minuten, wo da nicht einer richtig hart reinschneidet. Schiedsrichter auch nicht gerade auf höchstem Level in diesem Spiel. Lässt viel laufen, was man eigentlich abpfeifen muss. Und auch der Teamchef der Uruguayer, El Loco Marcelo Bielsa, macht seinem Spitznamen wieder alle Ehre. Hat den Tormann zur Pause ausgewechselt, der hat gepatzt beim Gegentreffer. Dann hat er den Kapitän 10 Minuten später, Valverde, den Star bei 0:1 Rückstand vom Feld genommen. Also ich glaube, da rennt bei Uruguay einiges nicht richtig. Sehr viel richtig rennt bei den Kapverden im Parallelspiel. 0:0 gegen Saudi-Arabien. Die würden Stand jetzt im 16. Finale stehen.
1: Ey, das sind wirklich so viele Highlights drin gewesen. Unglaublich. Also damit ab zurück in die 80er.
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1: So, sagen wir es in WM-Sprache. Gerade war Halbzeit, jetzt geht's weiter. Wir sind mittendrin in einer ganzen Stunde nur 80er. Gleich Eros Ramazzotti, Reinhard Fendrich und Tina Turner. Aber ihr hört es schon, den Start macht Eurythmics. Ab geht's.

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1: Im Studio Daniel Theissl. Es ist 4 Uhr. Einheitliche Kinderschutzregeln bei Ferienlagern. Das fordern zahlreiche Kinder- und Jugendorganisationen. In wenigen Tagen beginnt mit den Ferien die Ferienlager-Hochsaison. Mariella Kogler berichtet.
2: Gesetzlich verpflichtende Schutzkonzepte für Ferienlager und die in allen Bundesländern gleich, das fordert Veronika Schipper-Nistockinger, Bundesvorsitzende der katholischen Jungschar.
3: Es ist einfach noch nicht flächendeckend, weil es noch nicht flächendeckend eingefordert wird. Und deswegen fordern wir das jetzt eben auch gemeinsam mit den österreichischen Kinder- und Jugendanwaltschaften.
2: Eltern, die ihre Kinder in Ferienlager schicken, rät Veronika Schipper-Nistockinger.
3: Sich nicht nur informieren, was ist das Programm und wo fährt man hin, sondern auch, wie wird Kinderschutz umgesetzt? Gibt es ein Konzept, das zum Beispiel auf der Website zugänglich ist? Ist klar, wer die Betreuungspersonen sind und wie die ausgewählt sind?
2: Auch ein Blick auf ein klar definiertes Beschwerdemanagement könne Aufschluss über die Qualität des Ferienlagers bringen.
1: In Linz zieht heute die Linz Pride durch die Innenstadt. Die Parade soll auf Vielfalt, Gleichberechtigung und die Anliegen der LGBTQ-Community aufmerksam machen, berichtet Jürgen Freimuth.
4: Regenbogenfahnen, laute Musik und klare Botschaften stehen heute ab 14 Uhr bei der Linz Pride im Mittelpunkt. Unter dem Motto Strong Together, Proud Forever ziehen Tausende durch die Innenstadt und demonstrieren gegen Ausgrenzung und Diskriminierung.
5: Langjährige Forderung von der Community ist eben die Anpassung des Diskriminierungsschutzes auch im Privatrecht, dass man zum Beispiel nicht Taxi verwehrt bleiben kann, nur weil ich als schwuler Mann wahrgenommen werde, dass eine Wohnung nicht verwehrt wird, weil ein lesbisches Pärchen da einziehen möchte. Und da gibt es eine ganze Reihe von anderen Diskriminierungsfällen.
4: So Michael Müller, Leiter der Linz Pride. Beschimpfungen und Einschüchterungen gehören für viele queere Menschen nach wie vor zum Alltag. Dem will man mit Sichtbarkeit und Gemeinschaft etwas entgegensetzen. Nach der Parade geht das Programm in der Pride City am OK-Platz und im Ursulinenhof weiter. Am Abend folgt die Pride Night am OK Mediendeck.
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1: Spanien müht sich als Sieger der Gruppe G ins 16. Finale. Die Spanier gewinnen gegen schwache und hart spielende Uruguayer 1:0. Torschütze Alex Baena. Uruguay scheidet aus und für die Überraschung sorgt Kap Verde. Ein 0:0 gegen Saudi-Arabien reicht für den Aufstieg in die K.O.-Runde. Jetzt zum Wetter und Nathalie Auer.
7: In den größeren Städten bleiben die Nächte sehr mild. In der

0: Wiener Innenstadt ist die heutige Nacht bereits die 9. Tropennacht in Folge. Hier sinkt die Temperatur also nicht unter 20 Grad. Tagsüber wird es dann extrem heiß. 32 bis 39 Grad erwarten euch am Nachmittag. Dazu gibt es viel Sonnenschein. Von der Silvretta bis zu den Hohen Tauern und in Osttirol ziehen diesmal aber auch einzelne heftige Gewitter durch. Morgen kann es dann auch weiter im Osten stellenweise gewittrig werden. Außerdem wird es noch heißer. Im Raum Wien werden es um die 40 Grad.
1: Okay, danke dir, Nathalie. Hier ist Ö3 mit dem schnellsten Verkehrsservice Österreichs und das können wir ganz kurz machen. Es läuft alles ausgezeichnet, uns wurden keine Störungen gemeldet. Also kommt's gut und vor allem sicher neuer Ziel.
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1: Und Michael Schulte, der ist auch, wenn ein bisschen zu früh, schon mit dabei.

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1: Mit Pink und Irrelevant geht's rein in den Samstag auf Ö3. Cool, dass ihr auch jetzt schon mit mir wach seid. Da ist der Elias und gleich habe ich die ganz neue von Taylor Swift für euch. Oh yes, diese Mundharmonika, die ist so, so herrlich, oder? Boah, super cool ist der geworden. Spiele ich euch gleich nach Maroon 5 und Wiz Khalifa, Payphone. Ab geht's.

So spanische Songs klingen einfach immer nach Urlaub, oder? Álvaro Soler, taugt mal. Eieieiei, morgen um die Uhrzeit, da sind wir schon mittendrin in der Partie Österreich gegen Algerien. Ich weiß nicht, wie es euch geht, aber ein bisschen nervös bin ich schon. Ich weiß nicht, aber die ganze Taktikerei, die es da gibt, reicht ein Unentschieden, soll man vielleicht sogar verlieren? Schon ziemlich spannend, aber ganz ehrlich, sonst kriegen wir halt die Spanier, oder? Wenn wir Weltmeister werden wollen, müssen wir alle schlagen.

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3: Es ist ganz genau 16:30. Hier ist Ö3 mit dem schnellsten Verkehrsservice Österreichs. Hello, hello, auch zu euch in die Autos. Wir informieren euch die ganze Nacht, was los ist auf Österreichs Straßen. Aber Good News, aktuell läuft's noch. Also eine gute Fahrt euch.
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0: Wann sind wir denn endlich da? Wie lang fahren wir noch? Ich mag nimmer. Ich glaube, die Sätze kennen wir wirklich alle im Auto am Weg in den Urlaub. Und jetzt endlich gibt's genau für diese Situation einen neuen Song. Unser Kärntner des Vertrauens, Rian, hat wieder mal gezaubert. Und du, Rian, sag mal, wohin geht's?
1: Heute geht's endlich ab in den Urlaub.
0: Aha, Urlaub auf der Autobahn, ganz neu, jetzt auf der 3.
1: Ich stand heute um 6 Uhr.

0: mit Robbie Williams und All My Life starten wir rein in den Samstag. Guten Morgen, 10 vor 5 ist es und falls ihr gerade aufgestanden seid, der Flo geht mit uns jetzt kurz die Checkliste durch.
1: Meine Checkliste noch früh ist auf jeden Fall als erstes die WM-Ergebnisse abchecken, dann ein großer Kaffee und ganz, ganz viel gute Musik.
0: Na dann, Black Eyed Peas, let's get it started.

0: Thorsten in einer Sonne mit Shackles hier auf Ö3 und gemeinsam starten wir gleich rein in den Samstag. Teddy Swims und auch Harry Styles sind da gleich mit dabei. Davor noch das Info-Update von Daniel Theisel. Es ist ganz genau 5 Uhr.
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2: Versenkbare Autotürgriffe schauen zwar stylisch aus, erschweren bei Unfällen aber die Rettung, vor allem wenn die Elektronik ausfällt. In China werden diese Türgriffe nun verboten, Europa denkt darüber nach. Ö3-Reporter Martin Rauter.
3: In Sittendorf bei Wien kracht vorigen Sommer ein Auto gegen einen Baum und fängt Feuer. Ersthelfer Gerald Fischer öffnet von außen die Hintertüren und rettet zwei Insassen, die sich nicht mehr selbst befreien konnten.
4: Sie haben versucht, auf den elektrischen Knopf zu drücken, dass die Türen aufgehen, aber es sind nicht aufgegangen.
3: In solchen Fällen verweisen Autobauer auf die mechanische Notentriegelung im Auto. Nur diese würden viele gar nicht kennen, kritisiert ÖAMTC-Techniker Stefan Kerbel.
5: Da gibt es teilweise Drahteln unter irgendwelchen Verstecken oder Abdeckungen verborgen. Das muss man mal wissen.
3: Unfälle dieser Art seien jedenfalls ein massiver Imageschaden für jede Automarke, sagt Autoexperte Ferdinand Dudenhöfer. Deshalb
6: werden Autobauer von sich aus da reagieren.
3: Dennoch wäre ein strengeres Gesetz wie in China, laut ihm, auch in Europa sinnvoll.
2: Hitzewelle in ganz Österreich und zahlreiche Expertinnen und Experten raten, den Tag ruhig angehen, Anstrengungen minimieren. Auf der Not-to-do-Liste ganz oben steht Sport, Ö3-Reporterin Sandra Aigner.
7: Ärztinnen und Ärzte empfehlen bei extremer Hitze, körperliche Anstrengung generell zu vermeiden. Wenn man aber nicht ganz auf Sport verzichten möchte oder kann, rät Lukas Infanger, stellvertretender Chefarzt beim Wiener Roten Kreuz.
8: Dass man mal ganz einfach schaut, dass man diese körperliche Belastung oder Sport in die Tageszeiten legt, in denen die Hitzebelastung einfach am geringsten ist. Und das ist vor allem in den frühen Morgenstunden bzw. am späten Nachmittag und Abend deshalb.
7: Außerdem ist Hitze eher für Menschen, die erst mit dem Training beginnen, gefährlich.
8: Unser Körper muss sich auch auf gewisse Dinge einstellen. Also es ist jetzt keine gute Idee zu sagen, okay, jetzt beginne ich mit meinen ersten Einheiten laufen im Freien, sondern da müsste man wirklich schauen, dass man sich erst einmal akklimatisiert.
7: Und generell gilt natürlich vor, während und nach dem Sport viel Wasser trinken.
2: Die USA haben trotz geltender Waffenruhe wieder den Iran angegriffen. Iranische Raketen- und Drohnenlager sowie Radaranlagen an der Küste sind ins Visier genommen worden. Die USA sprechen von einer Vergeltungsaktion für den iranischen Angriff auf ein Frachtschiff in der Straße von Hormuz. Der Iran droht mit Gegenangriffen und hat laut eigenen Angaben US-Ziele in der Region attackiert.
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2: Kap Verde sorgt für eine riesengroße Überraschung. Nach Unentschieden gegen die Top-Nationen Spanien und Uruguay reicht den Kapverden ein 0:0 gegen Saudi-Arabien für den Aufstieg in die K.O.-Runde. Die Belohnung im 16. Finale trifft Kap Verde auf Lionel Messi und Argentinien. Spanien holt sich mit einem 1:0-Sieg gegen Uruguay den Gruppensieg. Jetzt beginnt gerade die Entscheidung in der Gruppe G. Die bisher sieglosen Belgier treffen auf Neuseeland. Tabellenführer Ägypten spielt gegen den Iran. Und jetzt zu Nathalie Auer.
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10: Wir sind mittendrin in einer Hitzewelle. Heute werden es 32 bis 39 Grad. Morgen klettern die Temperaturen dann in Wien und im Weinviertel auf etwa 40 Grad. Damit könnte also durchaus der Allzeittemperaturrekord von 2013 geknackt werden. Denn der lag bei 40,5 Grad und wurde Bad Deutsch-Altenburg erreicht. Dazu gibt es heute und auch morgen einiges an Sonne. Im Flachland habt ihr es oft sogar strahlend sonnig. Über den Bergen bilden sich an den Nachmittagen dagegen Quellwolken. Und besonders von der Silvretta bis zu den Tauern tauchen einzelne heftige Gewitter auf.
0: Danke dir, Nathalie. Hier ist Ö3 mit dem schnellsten Verkehrsservice Österreichs und das können wir ganz kurz machen. Es läuft alles an diesem frühen Samstag, also eine gute und vor allem sichere Fahrt euch.
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0: Ja, guten Morning in the Morning. Na dann starten wir mal rein in den Samstag. 5.03 Uhr, das ist so eine Zeit, da braucht es echt noch nicht viel. Aber so eine entspannte Nummer von Harry Styles, die nehmen wir gern mit.

Oh, also die Stimme von Teddy Swims plus den ersten Kaffee in der Hand kann man schon mal machen um kurz nach fünf. Guten Morgen am Samstag, 5.13 Uhr ist es. Und falls ihr es vielleicht noch gar nicht so am Schirm habt, heute wird so ein ultimativ cooler Sporttag. Ich meine, WM läuft eh gerade schon. Und später dann einfach auch noch Formel 1 in Spielberg, der Heim Grand Prix. Viel besser wird's wirklich nicht mehr für alle Sportfans unter euch. Und falls ihr es nicht live schauen könnt, auf E3 seid ihr natürlich immer top informiert.

0: Hier ist Ö3 mit dem schnellsten Verkehrsservice Österreichs. Wenn was passiert, auch zwischendurch. Und in Salzburg, da ist ein Unfall passiert auf der A10 der Tauernautobahn Richtung Salzburg. Zwischen Zederhaus und Flachau Winkel ist aktuell der Tauerntunnel gesperrt. Ihr wartet die Dauer der Sperre am besten vor dem Tunnel ab.
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0: Beine ins Leben und ab auf die Straßen. Hier ist Ö3 mit dem schnellsten Verkehrsservice Österreichs und in Salzburg ist ein Unfall passiert. Auf der A10 der Tauernautobahn Richtung Salzburg zwischen Zederhaus und Flachau Winkel, da ist aktuell der Tauerntunnel gesperrt. Ihr wartet die Dauer der Sperre am besten vor dem Tunnel ab. Im restlichen Land läuft's aber, also ab in die USA.
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0: In Vancouver spielt gerade Belgien gegen Neuseeland um den Einzug in die K.O.-Phase. Daniel Kulowitz, die Belgier, die haben gerade zum ersten Mal angeschrieben.
2: Ja, und das völlig zu Recht, Elias. 1:0 für die Roten Teufel. Leandro Trossard hat getroffen, hat schon dreimal probiert. Vorhin ist ihm ein Handelfmeter aberkannt worden, obwohl er eigentlich genau gepasst hätte, sein Schuss. Aber jetzt macht er es selber. 1:0 für Belgien gegen Neuseeland. Und das bedeutet aktuell, die Belgier wären gemeinsam mit Ägypten eine Runde weiter. Denn Ägypten spielt im Parallelspiel derzeit in Seattle gegen Iran. Und da steht es 1:1. Sabah mit der Führung für Ägypten und der Ausgleich durch Tamim für Iran. Dazwischen hat Iran auch noch einen Elfer vergeben. Also hier ist weiterhin sozusagen mal alles offen, aber Ägypten erster, Belgien zweiter. Das ist Stand jetzt mal die Sache um 5.31 Uhr österreichischer Zeit.
0: Danke für das Update, Dani.
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die neue von Mattea. Wirklich super cool geworden. Taugt mir. Guten Morgen am Samstag, 5.40 Uhr haben wir's und um die Uhrzeit, sind wir ehrlich, aufstehen, schon ein bisschen zach. Aber einen großen Vorteil gibt's aktuell für uns Frühaufsteher. Man kann einfach noch ohne Hitzewatschen außer Haus gehen. Immerhin soll man heute bis zu 35 Grad bekommen, dann wird's ein Kampf.

Ihr hört Ö3 um 10 vor 6 und gleich übernimmt Fabian Kotschwer mit der Ö3 Wecker Weekend Edition. Aber davor, da drücken wir nochmal ordentlich aufs Gas. Oh yes, Mr. Saxo Beat, Alexandra Stan, spiele ich euch gleich. Davor geht's aber auch nochmal ab in die 2000er. Aha, oh jawohl, der ist gut. Ka-ching, Shania Twain für euren Start in den Samstag.

0: Guten Morgen am Samstag. Ich hoffe, ihr habt halbwegs schlafen können bei der Hitze, kann man schon sagen, auch in der Nacht. Wir starten gleich in den Samstag mit der Ö3-Wecker Weekend Edition und Alex Warren und Carly Rae Jepsen. Davor Laura Graf. Es ist 6 Uhr.
1: Guten Morgen.
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1: Das Bundesheer verfehlt seine Selbstversorgungsziele. Eigentlich hat sich das Bundesheer vorgenommen, alle rund 100 Standorte bis Ende 2025 ausreichend autark zu machen. Jetzt zeigt sich, davon ist man weit entfernt. Ö3-Reporter Felix Nowak.
3: Zumindest 2 Wochen soll sich jede Bundesheereinrichtung selbst versorgen können, mit Strom und Treibstoff, aber auch etwa mit Lebensmitteln. Dieses Ziel ist vor 5 Jahren ausgegeben worden. Tatsächlich autark waren Ende 2025 allerdings nur 39 von 94 Einrichtungen. Das steht im jüngsten Landesverteidigungsbericht. Mittlerweile sei diese Zahl auf 59 gestiegen, sagt Bundesheersprecher Marcel Taschwer. Oft würden nur noch einzelne Teilbereiche fehlen. Die Verzögerung begründet Taschwer mit der Corona-Krise.
4: So wie man es als Häuselbauer, sage ich jetzt mal, kennt, gibt es dann einfach Lieferverzögerungen. Aber bis Ende 2026 soll das alles abgeschlossen sein.
3: Also 1 Jahr später als geplant. Eine besondere Bedeutung soll das Bundesheer im Fall eines Blackouts haben, also eines flächendeckenden Stromausfalls. Autarke Kasernen sollen dann auch als Basis für Polizei, Rettung und Feuerwehr dienen.
1: In Venezuela hat erneut die Erde gebebt, dieses Mal in Küstennähe mit der Stärke von 4,9. Nach den vergangenen 2 schweren Beben laufen im Bundesstaat La Guaira Such- und Aufräumarbeiten. Mindestens 920 Menschen sind getötet worden, mehr als 3.300 sind verletzt worden. Die Vespa wird heuer 80. Das Kultmodell des Zweiradherstellers Piaggio hat das Bild von Italien geprägt wie kaum ein anderes Fahrzeug. In Rom findet deshalb das bisher größte Treffen von Vespa-Fans statt. Mehr als 20.000 sind aus ganz Europa angereist. In Rom, Ö3-Korrespondent Bernd Kuschuh.
5: Manche Vespas klingen tatsächlich wie Wespen, aber in Rom dominiert derzeit eher ein vielstimmiger Knatterton und Brummton. Viele Vespa-Fans sind in Gruppen angereist, wie diese aus Turin. Es ist eine Leidenschaft von klein auf. Die Vespa ist ein italienischer Mythos. Der 85-jährige Heiner Granzer hat die gesamte Strecke von Wien nach Rom auf seiner Vespa zurückgelegt, um dabei zu sein bei der 80-Jahr-Jubiläumsfeier.
6: Manchmal habe ich mich verflucht, weil es sehr heiß war. Und manchmal habe ich mir gedacht, der Weg ist das Ziel. Man sieht schöne Sachen. Wenn einem eine Kirche gut gefällt, bleibt man davor stehen. Braucht keinen Parkplatz suchen, also es ist ideal, mit so einem Fahrzeug unterwegs zu sein.
5: Zur heutigen Vespa-Parade, einer Rundfahrt durch Rom, werden mehr als 20.000 Vespa-Fahrer und Fahrerinnen erwartet.
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1: Pause in Vancouver beim Spiel Belgien gegen Neuseeland. Ö3-WM-Reporter Daniel Kulowitz. Die Belgier sind auf gutem Weg in die K.O.-Phase.
8: Ja, denn sie führen mit 1:0 gegen Neuseeland durch ein Tor von Leandro Trossard in der 28. Minute. Der Arsenal-Legionär hat aus kurzer Distanz getroffen und Belgien hat noch nie ein Match auf internationalem Parkett verloren, wenn er getroffen hat. Also er ist sozusagen ein Glücksbringer, Leandro Trossard. Pausenführung für Belgien gegen Neuseeland und im Parallelspiel in dieser Gruppe Ägypten gegen Iran derzeit 1:1. Sabah hat Ägypten in Führung gebracht, der Ausgleich durch den Iran dann ein paar Minuten später durch Ramin. Also Pausenstand dort 1:1. Würde Stand jetzt bedeuten, Ägypten Erster und Belgien Zweiter.
1: Und jetzt zu Simon Köldorfer.
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9: Wir nähern uns dem Höhepunkt der Hitzewelle. Dieses Wochenende wird ein Stück Klimageschichte neu geschrieben. Heute erwarten wir nämlich 32 bis knapp 39 Grad. Da wackelt einmal Österreichs Juni-Temperaturrekord. Und im Hinblick auf morgen noch der Allzeit-Temperaturrekord für euch. Der liegt bei 40,5 Grad in Österreich. Und das ist morgen in Reichweite in Wien und Niederösterreich. Außer heiß geht es überwiegend sonnig weiter. Heute entstehen einzelne Gewitter am Nachmittag zwischen dem Rätikon in Vorarlberg und den Hohen Tauern im Salzburger Land.
0: Diesen Teil der Klimageschichte könnten wir auch durchaus auslassen. Ja. Danke trotzdem, Simon. Guten Morgen zu euch ins Auto Ö3 hier mit dem schnellsten Verkehrsservice Österreichs. Da ist durchaus schon einiges los, zum Beispiel ein Unfall in Salzburg weiter.
10: Auf der A10 Richtung Salzburg, da ist der Tauentunnel derzeit gesperrt. Im Tunnel ist ein Unfall passiert. Eines der Unfallfahrzeuge, das muss noch abgeschleppt werden. Ausweichen ist zu lang über die B99 und den Radstädter Tauern möglich. In Oberösterreich ist die B153 gesperrt für eine Veranstaltung zwischen Weißenbach und Mitterweißenbach. Ausweichen ist da über Altmünster und Ebensee möglich. Und in der Steiermark am Autobahngrenzübergang Frank Spielfeld. 15 Minuten Wartezeit bei der Ausreise. Und das noch wichtig für Tirol heute. Von 10 Uhr bis 12 Uhr ist die Fernpassstraße wegen zweier Demonstrationen gesperrt. Und zwar zwischen Reut und Heidwang am Katzenberg und zwischen Nassereit und dem Fernsteinsee auf Höhe Rastland. Lokale Ausweichmöglichkeit gibt es keine. Also am besten heute die Fernpassstraße meiden.
0: Okay. So, guten Morgen an diesem Samstag. Wie gehen wir es heute an? Jetzt vielleicht noch lüften, dann am Nachmittag wirklich einfach nicht in die Sonne, Simon, oder? Das wird nicht
9: am besten. Ja, genau, vor allem wenn man empfindlich ist, am besten einfach drin bleiben oder irgendwo ins Kühle, vielleicht ins Wasser springen.
0: Ja. Selbst ich werde, ich bin sonst auch gerne in der Sonne, aber auch ich werde mich heute am Nachmittag daheim irgendwie einkesseln. Schaut auf euch, schauen wir aufeinander, kommen wir gut ins Wochenende. 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

0: Die gesamte Gaming-Welt wartet seit 13 Jahren auf ein einziges Spiel. Jetzt kommt es dann bald einmal raus. Es ist 11 Minuten nach 6. Guten Morgen in der Ö3 Wecker Weekend Edition am Samstag. GTA 6 kommt endlich raus und jetzt kann man das Ganze auch schon endlich mal vorbestellen. Ö3 Gaming-Expertin Xin Zhang, ich habe gelesen, kostet es wirklich 120 Euro?
1: Servus, guten Morgen Österreich. Endlich ist die Katze aus dem Sack. Ich habe jetzt nochmal alle bestätigten Fakten zum Start von GTA 6 zusammengesammelt. Erstens, die Preisfrage. Monatelang sind Zahlen kursiert von bis zu 120 Euro für das Game. Das Standard-Game wird so wie alle Blockbuster bei 80 Euro starten. Der Release ist fix, 19. November für PS5, Xbox und leider kein PC zum Launch. Also wirklich nur Konsole.
0: Und ich bin sie gewohnt, noch tatsächlich CDs quasi zu kaufen. Das geht auch nicht, oder?
1: Naja. Die gibt es aber nur mit einem Download-Code drin. Das heißt, das Game gibt es nicht mehr auf eine DVD gebrannt. Und eine Enttäuschung gibt es auch. Wer auf GTA Online hofft, muss noch ein bisschen warten. Zum Start wird es nur den klassischen Singleplayer geben. Alle Gerüchte und alle Fakten rund um GTA 6 auf unserer Homepage.

0: ab 20 Grad ist eine Tropennacht, oder?
1: Genau, wenn die Temperatur über Nacht nicht unter 20 Grad sinkt.
0: Guten Morgen, Ö3 Wecker am Samstag. Es ist 20 Minuten nach 6 und es hat irgendwie diese Nacht gar nicht abgekühlt, Simon.
1: Ja, und es war sogar die wärmste Nacht seit Messbeginn in Retz im Weinviertel. Tiefstwert 24,9 Grad, also das ist wirklich nicht mehr erholsam. Auch in Wien sind wir über 24 Grad geblieben. Hier ist es die 10. Tropennacht hintereinander. Aber zum Beispiel auch in Bregenz, Innsbruck, Linz oder Eisenstadt und in vielen Orten mehr heute wieder mal eine Tropennacht.
0: Das sind ja Temperaturen, die tagsüber schon also grenzwertig teilweise sind für manche, aber in der Nacht ist das wirklich absurd. Habt ihr da überhaupt im Bett geschlafen oder seid ihr ausgewandert? Der Kollege ist nämlich seit Tagen einfach in der Nacht immer im Keller, weil da ist es aushaltbar. Wie schaut das bei euch aus? Habt ihr kühle Ausweichschlafplätze? +43 800 600 600. Gerne WhatsApp-Sprachnachricht. Ich glaube, da sind durchaus ein paar Schmankerl mit dabei.

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4: Jetzt einmal Samstag, 27. Juni. Guten Morgen im Ö3-Wecker am Samstag. Wir sind beim schnellsten Verkehrsservice Österreichs. Weiter da immer noch eine Tunnelsperre in Salzburg.
5: Aber nicht mehr lang. Auf der A10 ist der Tauerntunnel noch kurz gesperrt. Im Tunnel ist soeben das letzte Unfallfahrzeug abgeschleppt worden. Es sollte also nicht mehr allzu lange dauern. Am besten vor dem Tunnel abwarten. Tirol, heute ist die B179, die Fernpassstraße, von 10 bis 12 Uhr gesperrt. Da gibt es zwei Demonstrationen. Eine zwischen Reute und Heitermann am Katzenberg und eine zwischen Nassereit und dem Fernsteinsee auf Höhe Rastland. Es gibt keine lokale Ausweichmöglichkeit und nach dem Ende der Sperren wird dort der Urlauberreiseverkehr durchrollen. Also am besten heute die B179 meiden. Weiter zum News Update mit Laura Graf.
6: Kurz vor den Sommerferien fordern Kinder- und Jugendschutzorganisationen jetzt einheitliche Regeln für Ferienlager. Noch immer gibt es keine gesetzlich verpflichteten Schutzkonzepte für Ferienbetreuungseinrichtungen, die in allen Bundesländern gelten, kritisiert etwa die katholische Jungschar. Eltern sollten sich deshalb nicht nur informieren, wie das Programm ausschaut, sondern auch, wie Kinderschutz umgesetzt wird. Deutschland will bis Mitte 2027 eine Entscheidung darüber treffen, ob man die Wehrpflicht wieder einführt. CDU-Politiker Thomas Röwekamp, der Vorsitzende des Verteidigungsausschusses im Bundestag, zweifelt daran, dass man durch den neuen freiwilligen Wehrdienst die Ziele der Bundeswehr erreichen kann.
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6: Belgien gegen Neuseeland ist in der zweiten Hälfte. Und Ö3-Reporter Daniel Kulowitz, Belgien ist souverän in Führung.
8: Ja, richtiges Torfestival in Vancouver. 3:0 mittlerweile für Belgien, für die Roten Teufel. Zweimal hat Arsenal-Star Leandro Trossard getroffen und mittlerweile das 3:0 durch KDB. Kevin De Bruyne, der Kapitän der Belgier. Und das bedeutet, Stand jetzt, die Belgier sind Erster in ihrer Gruppe und Zweiter ist derzeit Ägypten. Die würden auch mitgehen. Da steht es 1:1 gegen den Iran im Parallelspiel. Bedeutet also Belgien und Ägypten weiter. Für den Iran heißt es weiter zittern und Neuseeland wäre draußen. Trinkpause in Vancouver und hoffentlich in Österreich. Der erste Morgenkaffee.
4: Ja, und jetzt einmal das Wetter mit Simon Kulthofer.
9: Neben Retz war auch auf der Wiener Jubiläumswarte und in den Leiserbergen heute die wärmste Nacht seit Messbeginn. Die Temperatur ist über 24 Grad geblieben und jetzt sind es schon wieder 26 Grad bei strahlendem Sonnenschein. Und so bleibt es heute auch, nämlich strahlend sonnig, vom Salzburger Land bis ins Burgenland ohne Pause. Im Westen kommen zumindest manchmal Wolken dazu und am Nachmittag über den Bergen einzelne Gewitter. Die Höchstwerte heute 32 bis 39 Grad. Morgen werden es sogar um 40 Grad in Wien und in Niederösterreich.

0: Was ist eigentlich, wenn er mal Superman auslässt? Ja, da muss die Cousine richten. Guten Morgen in der Ö3 Wecker Weekend Edition. Es ist 6.40 Uhr. Superman letztes Jahr jetzt nicht so der Überflieger im Kino. Jetzt soll es seine Cousine, also wirklich Supergirl, richten. P.A. Straubinger, schafft sie das auch?
1: Ich finde schon, Supergirl ist in dieser Version witziger, frecher und macht insgesamt mehr Spaß als Superman.
2: 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Straubinger.
1: House of the Dragon Star Millie Alcock spielt Supermans Cousine Kara. Im Gegensatz zu ihrem Cousin ist sie eine ziemliche Rebellin mit Hang zu Alkohol und Exzessen. Als sie an ihrem 21. Geburtstag dann einen Trip quer durch die Galaxie macht, gerät sie in Konflikt mit einem außerirdischen Bösewicht, der ihren Hund vergiftet. Aber da hat er sich mit der Falschen angelegt, denn jetzt gibt's Rache in John Wick-Manier.
3: Okay, sieht nicht so aus, als würde das hier gut ausgehen. Also für euch.
1: Supergirl punktet mit einer selbstbewussten, kantigen Protagonistin und hat insgesamt deutlich mehr Biss und Witz als Superman. Auch wenn der Film das Tempo nicht durchgehend halten kann, unterhält er trotzdem mit fetziger Action, schwarzem Humor und einer gut aufgelegten Besetzung, unter anderem Jason Momoa. Bringt 7 pointiert kantige Movie Minute Empfehlungspunkte. Außerdem am Start der originelle Horrorfilm Obsession über den Schrecken einer dämonisch-obsessiven Beziehung. Was immer ihr euch anschaut, ich wünsche viel Spaß im Kino.
2: 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Straubinger.
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0: Ja, Supergirl könnte einfach drüber fliegen, aber nachdem ihr wahrscheinlich mit dem Auto unterwegs seid, kurz ein Update aus der Ö3 Verkehrsredaktion, noch der Plaputtunnel ist gesperrt.
5: Ja, in der Steiermark auf der 9 Richtung Linz, da ist ein defekter LKW im Tunnel. Ausweichen ist am besten durch das Stadtgebiet möglich.
0: Oder er fliegt eben drüber.

0: Wenn ihr heute in Tirol unterwegs sein solltet, zwischen 10 und 12 geht da heute nichts auf der Fernpassstraße. Da sind gleich zwei Demos. Auf einer davon, die Sabine, warum seid ihr heute auf der Straße?
1: Also grundsätzlich ist es so, dass wir jetzt schon wahnsinnig viel Verkehr haben, dass wir in unserer Lebensqualität jetzt schon eingeschränkt sind, in unserer Freiheit, wohin zum Fahren und so weiter. Und am Samstag kann keiner von uns mehr zu Verwandten fahren oder einkaufen fahren oder sonst was. Und es wird unserer Befürchtung nach der Verkehr dramatisch zunehmen durch das Fernpasspaket von der Landesregierung, weil die bauen einen Scheiteltunnel. Da befürchten wir, dass einfach die Strecke so attraktiv auch wird für den normalen Pkw-Verkehr, dass das, was wir jetzt schon haben und was jetzt schon zum Aushalten ist, einfach um ein Vielfaches steigt. Und wir müssen uns wehren, weil wir wohnen da, unsere Kinder wohnen da und wir halten das so jetzt nicht mehr raus und wir wollen nicht mehr in Zukunft noch mehr Verkehr kriegen.
0: Okay, kenne ich aus. Was das für euch konkret bedeutet, also wie ihr da ausweichen könnt, in 8 Minuten ist Punkt. Ihr habt den schnellsten Verkehrsservice Österreichs. Ja, für 3.

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5: Hier ist Ö3, guten Morgen am Samstag. In der Ö3 Wecker Weekend Edition gibt es gleich Deepesh Mode und auch David Guetta mit J-Lo. Und jetzt LG, Laura Graf. Es ist 7 Uhr.
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7: Nichts geht heute über den Fernpass. Zwischen 10 und 12 ist die Verbindung blockiert. Nach der Brenner-Demo Ende Mai gibt es heute die zweite große Bürgerversammlung auf einer Transitstrecke. Protestiert wird vor allem gegen das sogenannte Fernpasspaket, das die Tiroler Landesregierung beschlossen hat. In Tirol, Ö3-Reporter Wolfgang Böhmer.
8: 5,5 Millionen Pkw und Lkw rollen hier jährlich über den engen Fernpass, vor allem Touristen aus Deutschland am Weg nach Italien, aber auch immer mehr Lkw. Das Land reagiert mit dem sogenannten Fernpasspaket, unter anderem einen Tunnel am höchsten Punkt, dazu Ausbau der Strecke. Aber genau das wollen viele im Außerfern nicht, sagt Initiator Ludwig Gredler.
9: Je attraktiver der Ausbau des Fernpass, desto mehr wird er neuen Verkehr anziehen und das können wir nicht mehr ertragen.
8: Das Land versucht zu beruhigen, es komme ja eine Maut mit 14 Euro pro Fahrt. Aber dass das den Transit abhalten wird, glauben hier nur wenige. Stattdessen fordert man hier eine Halbierung der Lkw über den Pass und dass die Pkw aus Deutschland mittels Dossierampel schon an der Grenze gestoppt werden. Bei Bedarf täglich. Die politischen Vertreter in Tirol zeigen sich unbeeindruckt. Eine von vielen geforderte Volksbefragung gibt's nicht. Das sogenannte Fernpasspaket kommt. Egal, was man im Außerfern sagt. Es wird also heute nicht die letzte Demo hier sein.
7: Im vergangenen Schuljahr sind in ganz Österreich mehr als 2000 Schülerinnen und Schüler vom Unterricht suspendiert worden. Beratungsgespräche können helfen, dem vorzubeugen. ÖTV-Reporterin Andrea Candiola-Kimmel, du hast einen Beratungslehrer in der Mittelschule im Bildungscampus Willi Resetaritz im 21. Bezirk in Wien begleitet.
10: Jede Pause verbringt Beratungslehrer Alexander Blaschek am Gang. Schülerinnen und Schüler sprechen ihn an, wollen über ihre Probleme reden, machen sich Termine aus. An einem durchschnittlichen Schultag führt er 12 Gespräche.
11: Ich bin eigentlich jeden Tag voll ausgebrochen. Ich glaube, ich könnte rund um die Uhr hier sein.
10: Die Schüler vertrauen ihm.
11: Oft ist aber so ein auffälliges Verhalten immer die Spitze des Eisberges. Und da ist genau wichtig, dahinter zu schauen, was könnte es sein.
10: Der ehemalige Schüler Maxi Ilmi weiß, wovon die Rede ist.
12: Das war auch für mich so die erste Person, wo ich so richtig austauschen konnte.
10: Heute ist Maxi sicher. Ohne Beratungslehrer Blaschek wäre er auf die schiefe Bahn geraten. Um der Schule zu danken, arbeitet er ehrenamtlich hier und berät andere Jugendliche.
7: Der frühere Hollywood-Produzent Harvey Weinstein scheitert vor einem Berufungsgericht in Kalifornien. Das Gericht hat den Schuldspruch gegen den 74-Jährigen wegen Sexualverbrechen bestätigt. Allerdings ist die 16-jährige Haftstrafe aufgehoben worden. Das Strafmaß muss jetzt neu verhandelt werden. Es könnte höher oder niedriger ausfallen. Weinstein ist 2022 unter anderem wegen Vergewaltigung verurteilt worden.
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7: Belgien hat es souverän in die K.O.-Phase geschafft. Ö3-Reporter Daniel Kulowitz, Belgien besiegt Neuseeland mit 5:1.
13: Richtiges Schützenfest war dann das noch in zweiter Hälfte, nachdem Kevin De Bruyne auf 3:0 erhöht hat. Kurzes Hoffnungsschimmerchen von Neuseeland durch einen Treffer von Just und dann haben Lukaku und Salemakers aber einen 5:1 Endstand für Belgien hergemacht. Und damit haben die Belgier hier eine große Aufholjagd gestartet und beenden diese Gruppe auf Platz 1 vor Ägypten. Denn das Parallelspiel Ägypten gegen Iran endet 1:1, war aber nochmal dramatisch am Ende, denn der Iran hat sogar einen vermeintlichen Siegestreffer gemacht, der die Truppe in die K.O.-Phase gebracht hätte, wurde aber wegen Abseits aberkannt. Heißt also im Endeffekt, auf Deutsch übersetzt, erster Belgien, zweiter Ägypten und dritter der Iran, der muss jetzt also noch zittern und das hat natürlich auch Auswirkungen auf Österreich. Derzeit läuft alles darauf hinaus, dass Österreich auf alle Fälle morgen dann ein Unentschieden gegen Algerien braucht. Also spielen darf man sich aus rot-weiß-roter Sicht nicht morgen.
7: Und jetzt zu Simon Köldorfer.
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14: Die Sommerfrische zahlt sich heuer so richtig aus. Frische 14 Grad messen wir in Lunz am See und in Tamsweg, 15 Grad jetzt in Ehrwald und Mariapfarr. Wärmepol dagegen Brunn am Gebirge mit 28 Grad, jetzt schon um 7 in der Früh. Der Nachmittag bringt uns heute verbreitet um 35 Grad und im Osten knacken wir wahrscheinlich den Juni-Temperaturrekord von 38,6 Grad. Vor 13 Jahren war das. Heute nämlich bis zu 39 Grad und morgen sogar um 40 Grad. Hitzepol eben der Großraum Wien. Die Sonne bekommt heute nur in Vorarlberg und Tirol Gesellschaft von ein paar Wolken und vereinzelt gehen im Westen später auch Wärmegewitter nieder.
5: Schauen auf die Straßen Österreichs, da hatten wir schon in den Nachrichten die Fernpassstraße, zu der kommen wir gleich davor noch in der Steiermark weiter.
15: Ja, das ist die A9 bei Graz gesperrt. So, nochmal. Auf der A9 Richtung Linz ist bei Graz der Plaputsch-Tunnel gesperrt. Da steht ein defekter LKW im Tunnel. So wie es ausschaut, wird das noch ein bisschen dauern. Am besten durch Stadtgebiet ausweichen. So, wir jetzt nach Tirol auf die B179, die Fernpassstraße. Die ist heute von 10 bis 12 Uhr an zwei Stellen gesperrt für Demonstrationen. Und zwar zwischen Reute und Heiterwang am Katzenberg und zwischen Nassereit und dem Fernsteinsee auf Höhe Rastland. Ausweichen ist nur wirklich großräumig möglich. Nach Ende der Sperre wird dichter Urlauberverkehr aus Deutschland und damit wieder mal Stau erwartet. Wer kann heute am besten die Fernpassstraße meiden?
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0: Der Ö3-Wecker am Samstag, es ist 7:12. Am Dienstagabend ging es uns allen gleich. Genauso wie DJ Ötzi.
1: Das gibt's ja nicht. Ja, 92. Minute. Schau dir das, bitte, schau dir das an. Schau. Das war um 5 cm neben dem Tor. Nein, schau dir, Ralf. Schau, Matrena, mach was. Das ist ja ein Geschenk, ist das. Wirklich. Dreh dich um. Nein. Man, das zerreißt mein Herz. Wirklich. Was ist denn das für eine Scheißpartie hier?
0: Na, aber hallo. Da haut sie mir fast das weiße Kapperl vom Schädel. Tom Walek hat mit DJ Ötzi gemeinsam das Argentinien-Match geschaut am Dienstagabend und hat ihn noch gefragt, wie jetzt die Einschätzungen für das Algerien-Match sind.
1: Algerien hat 3-0 gegen Argentinien verloren. Es ist, glaube ich, noch alles drinnen. Wir dürfen nicht aufgeben, wir bleiben im Fokus, wir ziehen durch. Wir müssen stolz auf die Buben sein, weil wir in der letzten Minute, ich meine, es ist ja nicht wahr. Wo bleibt denn da die Fairness?
0: Die kommt schon wieder. Ist so emotional, habe ich den selten erlebt. 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

Guten Morgen, es ist 20 Minuten nach 7 und wenn schon früh ins Wochenende starten, dann gescheit! Deswegen Phil Collins gleich hier in der Ö3-Wecker Weekend Edition und davor die Frau, die echt einmal ein Statement gesetzt hat. Olivia Rodrigo wird am 29. August ein rein feminines Festival veranstalten. Also nur mit Frauen. Sie selber übrigens nicht Headliner.

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9: Wetter weg am Samstag gleich 7:30 und da ist in der Steiermark weiterhin der Brabuttstunnel gesperrt weiter.
10: Auf der A9 Richtung Linz bei Graz. Im Tunnel steht ein defekter LKW, der wird soeben fit gemacht. Vorsichtige Prognose, 30 Minuten, mal schauen. Ausweichen ist so lang durch das Stadtgebiet möglich. Und Tirol heute, da wird demonstriert auf der B179 der Fernpaarstraße von 10 bis 12 Uhr an zwei Stellen. Zwischen Reute und Heiterwang am Katzenberg und zwischen Nassereit und dem Fernsteinsee auf Höhe Rastland. Es gibt keine lokale Ausweichmöglichkeit. Ausweichen ist wirklich nur großräumig möglich, etwa über die Interlautobahn und Kufstein. Wer kann heute am besten diesen Bereich meiden? Weiter mit Laura Graf.
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12: Angesichts der Hitzewelle fordern die Grünen Sofortmaßnahmen zum Schutz der Bevölkerung. Auch Menschen ohne Haus am See hätten Hitzeschutz verdient, kritisiert Grünen-Chefin Gewessler die Regierung. Sie schlägt etwa kostenfreier Eintritt in Freibädern, besonders heißen Tagen, vor. Außerdem sollte es in allen Gemeinden Hitzeschutzräume geben und Klimaanlagen in Mietwohnungen sollten schneller genehmigt werden, sagt Gewessler. Die Weltschifffahrtorganisation hat in der Meerenge von Hormus etwa 2500 festsitzende Seefahrer evakuiert. Die Mission hat zu Beginn der Woche gestartet und umfasst 115 Schiffe. Nach dem Angriff auf ein Schiff im Golf von Oman sind die Evakuierungen vorläufig unterbrochen worden. Und ein Planet leichter als Zuckerwatte. Ein Forschungsteam untersucht derzeit zwei Planeten eines 1100 Lichtjahre entfernten Sterns. Sie sind so groß wie Jupiter, haben aber nur ein 1/30 seiner Masse. Von der Dichte her seien sie mit Zuckerwatte vergleichbar. Sagen die Forscher. Bisher kenne man nur wenige solcher super fluffigen Planeten. Und jetzt zum Wetter mit Simon Köldacher.
13: Die wahrscheinlich intensivste Juni-Hitzewelle der Messgeschichte hält an. In Bludenz und Dornbirn wird heute der 11. Tag hintereinander mit mehr als 30 Grad. Das hat es seit Messbeginn noch nie gegeben. Auch in Linz zum Beispiel war die alte Rekordserie im Juni bei 8 heißen Tagen in Folge. Hier ist es heute der 10. hintereinander. 3 weitere Folgen noch und wer es gerne heiß hat, kann sich auf morgen freuen. Da werden es 30 Grad in Vorarlberg bis etwa 40 Grad in Wien. Wer die Hitze nicht mag oder nicht so gut verträgt, kann sich auf Donnerstag freuen. Da werden es in ganz Österreich maximal 20 bis 28 Grad.
9: Donnerstag.
13: Das
9: ist noch ein bisschen hinter. Okay.
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0: Einen wunderschönen guten Morgen am Samstag. Ö3 hier, der Wecker. Die Formel 1 ist dieses Wochenende zu Gast in der Steiermark und Gerhard Brausker, das merkt man an allen Enden und Ecken.
1: Und hier bei uns, da werden wirklich auch alle Klischees bedient. Schönen guten Morgen. Das beginnt beim Eingang zum Ring. Da gibt's gleich einmal was für die Ohren. Und dann gibt's für Kimi Antonelli was Kulinarisches für den Geschmack.
2: Schnitzel. Ja, ich lasse Schnitzel.
1: Das Ganze serviert in Tracht, wobei sich Lewis Hamilton wehrt, in die Lederhose zu schlüpfen.
3: Lederhosen, I don't get it.
1: Und die dominante Tracht hier ist ja eigentlich so oder so das Orange der Verstappen-Fans.
4: Ja, immer sehr schön, um so viel Orange neben die Strecke zu sehen.
1: Aber egal, zu welchem Lager man gehört, die Fans, die genießen trotz dieser Hitze hier das Ambiente.
5: Das kann gar nicht so heiß hergehen, wenn man Antonelli starten sehen.
6: Die Paar ist auch nicht weit. Das ist eine gute Kombination im Gemeinsamen. Also wir werden das, glaube ich, schaffen, auch wenn wir keine Überdachung haben.
7: Weil man aufgeregt ist und dann ich habe die Hitze egal.
8: Forza Ferrari.
7: Forza McLaren. Forza Antonelli.
8: Okay,
0: ja, du, wenn es dir nichts ausmacht, wird sicher eine hitzige Geschichte am Spielberg. Heute mal das Qualifying.

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0: Der Ö3 weg am Samstag und alle am Schwitzen. Es ist noch nicht einmal 8. Und wir kratzen schon am 1.30er, Simon.
1: Ja, bald schon 30 Grad. Momentan messen wir 29 Grad in Neudorf bei Landsee im Burgenland oder auch im Brunn am Gebirge am Neusiedlersee in Bruckneudorf. Also wer noch irgendwie jetzt lüften will zum kühle Luft reinlassen.
0: Fast schon zu spät.
1: Schon zumachen, zu spät.
0: Ja, ist lustig, du hast vorher gesagt, das war, glaube ich, dein erster Wetterbericht, wo du nicht über das Wetter, sondern nur über die Temperatur gesprochen hast, weil eh klar, sonnig halt.
1: Ja, es ist klar, dass es 16 Stunden lang sonnig ist, wenn ich von 39 Grad rede. Anders geht's nicht und ich glaube, das ist das Einzige, was alle wissen wollen. Wie heiß wird's, wie lange bleibt's heiß?
0: Ja, schaut's auf euch. Und schauen wir aufeinander, weil das ist ja auch, das zeichnet die Ö3-Gemeinde aus und deswegen haben wir für euch auf der Ö3-Homepage die Team Österreich-Karte der kühlen Orte gepackt. Da könnt ihr schauen, wo es Möglichkeiten zum Abkühlen gibt, zum Beispiel im Rathaus in Melk oder in der Stadtbibliothek in Vöcklabruck. Und wenn ihr auch einen Geheimtipp vielleicht habt bei euch in der Umgebung, einfach auf der Ö3-Homepage eintragen und nachschauen. Ja.

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12: 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Guten Morgen am Samstag. Die Sonne ist schon fleißig am Arbeiten. Wir machen gleich auch fleißig weiter mit Musik. Michael Patrick Kelly und Katy Perry kommen gleich. Davor Laura Graf. Es ist 8 Uhr.
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15: Kurz vor den Sommerferien fordern Kinder- und Jugendorganisationen einheitliche Kinderschutzregeln bei Ferienlagern. Denn, Ö3-Reporterin Mariella Kogler, Kinderschutzkonzepte sind immer noch nicht selbstverständlich.
16: Gesetzlich verpflichtende Schutzkonzepte für Ferienlager und die in allen Bundesländern gleich, das fordert Veronika Schipperny-Stockinger, Bundesvorsitzende der katholischen Jungschar.
17: Es ist einfach noch nicht flächendeckend, weil es noch nicht flächendeckend eingefordert wird. Und deswegen fordern wir das jetzt eben auch gemeinsam mit den österreichischen Kinder- und Jugendanwaltschaften.
16: Eltern, die ihre Kinder in Ferienlager schicken, rät Veronika Schipperny-Stockinger.
17: Sich nicht nur informieren, was ist das Programm und wo fährt man hin, sondern auch, wie wird Kinderschutz umgesetzt? Gibt es ein Konzept, das zum Beispiel auf der Website zugänglich ist? Ist klar, wer die Betreuungspersonen sind und wie die ausgewählt sind?
16: Auch ein Blick auf ein klar definiertes Beschwerdemanagement könne Aufschluss über die Qualität des Ferienlagers bringen.
15: Hitzefrei, Temperaturobergrenzen beim Arbeiten oder Schulschließungen. In südlichen Ländern ist das bei starker Hitze Standard. In Österreich gibt es solche Maßnahmen bisher nicht. Hier brauche es ein Umdenken, sagt Katharina Reich, die Generaldirektorin für öffentliche Gesundheit.
18: Tatsächlich, glaube ich, ist es so, dass in Ländern, die südlicher liegen und die schon auch viel mehr Erfahrung über viele Jahre haben, da passen sich solche Maßnahmen in ein System ein. Ich glaube, wir in Österreich denken um. Das sieht man. Es sind neue Verordnungen da. Wir sind auf dem Weg. Das heißt nicht, dass die Arbeiten schon abgeschlossen sind. Aber ja, tatsächlich sind wir ein Land, in dem es sehr, sehr lange kühler war als zum Beispiel in Portugal oder Spanien. Daher werden wir uns ein bisschen umgewöhnen müssen, denke ich.
15: Sagte Generaldirektorin für öffentliche Gesundheit am Abend in der ZIP2. Trotz vereinbarter Waffenruhe greifen sich die USA und der Iran wieder gegenseitig an. Das US-Militär hat iranische Raketen- und Drohnenlager an der Küste beschossen, als Vergeltungsaktion für den iranischen Angriff auf ein Frachtschiff in der Meerenge von Hormuz, wie es heißt. Der Iran hat daraufhin laut eigenen Angaben US-Ziele in der Region attackiert. Versenkbare Autotürgriffe schauen zwar stylisch aus, erschweren bei Unfällen aber die Rettung, vor allem wenn die Elektronik ausfällt. In China werden diese Türgriffe jetzt verboten. Ö3-Reporter Martin Rauter, du hast dir die Situation in Europa angeschaut.
19: In Sittendorf bei Wien kracht vorigen Sommer ein Auto gegen einen Baum und fängt Feuer. Ersthelfer Gerald Fischer öffnet von außen die Hintertüren und rettet 2 Insassen, die sich nicht mehr selbst befreien konnten.
9: Sie haben versucht, auf den elektrischen Knopf zu drücken, dass die Türen aufgehen, aber es sind nicht aufgegangen.
19: In solchen Fällen verweisen Autobauer auf die mechanische Notentriegelung im Auto. Nur diese würden viele gar nicht kennen, kritisiert ÖAMTC-Techniker Stefan Kerbel.
13: Da gibt es teilweise Drahterln unter irgendwelchen Verstecken oder Abdeckungen verborgen. Das muss man mal wissen.
19: Unfälle dieser Art seien jedenfalls ein massiver Image-Schaden für jede Automarke, sagt Autoexperte Ferdinand Dudenhöfer. Deshalb
20: werden Autobauer von sich aus da reagieren.
19: Dennoch wäre ein strengeres Gesetz wie in China, laut ihm, auch in Europa sinnvoll.
15: Und jetzt zu Simon Kühldorfer.
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21: Im Burgenland knacken wir in diesen Minuten schon die 30-Grad-Marke. Am kühlsten ist es aktuell am Lunzersee bei 18 Grad. Die Sonne scheint im ganzen Land, auch die paar Schleierwolken in Tirol spenden kaum Schatten. Von Salzburg bis Eisenstadt bleibt es heute durchgehend sonnig. Anders vom Rätikon in Vorarlberg bis zu den Hohen Tauern im Salzburger Land, da entstehen später einzelne, teils heftige Gewitter. Die Höchstwerte liegen heute bei 32 bis etwa 39 Grad. Dazu kommt dann vom Burgenland bis Wien eine Brise aus Südosten. Ob sich das wie Abkühlung anfühlt oder wie Backrohr mit Umluft, müsst ihr später selbst entscheiden.
12: Okay, der schnellste Verkehrsservice Österreichs hier auf Ö3. Da sind wir jetzt auch in der Röhre in der Steiermark, Walter.
22: Ja, auf der A9 Richtung Linz bei Graz. Da ist der Plaputschtunnel noch gesperrt. Ich sage noch, weil über die Asphalt Verkehrskammer kann ich sehen, dass die Reparaturarbeiten am LKW so gut wie abgeschlossen sind. Es sollte also nicht mehr allzu lange dauern, bis der Plaputschtunnel wieder aufgeht. So lang ist das Ausweichen aber noch durch das Stadtgebiet möglich. Und Tirol um 10 Uhr. Wird die Fernpassstraße an zwei Stellen gesperrt für Demonstrationen für 2 Stunden bis 12 Uhr. Und zwar zwischen Reute und Heiterwang am Katzenberg und zwischen Nassereit und dem Fernsteinsee auf Höhe Rastland. Es gibt keine lokale Ausweichmöglichkeit. Ausweichen ist nur wirklich großräumig, etwa über die Interlautobahn und Kufstein möglich.
12: Kommt's gut ins Wochenende.
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0: Es ist wirklich das, was man nie hören möchte, wenn man ein Haustier daheim hat. Überlegen Sie sich bitte bis morgen, ob Sie das Tier einschläfern lassen. Ja, kann man vorstellen, wie es der Charlotte gegangen ist. Ihre Katze, 15 Jahre alt, war krank. Ich muss jetzt, weil es schon recht früh, mittlerweile, es geht ihr besser. Das ist auf jeden Fall mal die gute Nachricht. Aber das hat natürlich die Charlotte ziemlich belastet. Und so sehr, dass ihr Arzt, also ihr Hausarzt sogar gesagt hat, hey, nehmen Sie sich einen Tag frei. Mentale Gesundheit. Ja. Das haben die Kolleginnen und Kollegen der Arbeit nicht ganz so gesehen. Wie haben die reagiert, Charlotte?
1: Dass ich total überreagiere, dass sie auch schon Todesfälle hatten von Tieren und dass niemand zu Hause geblieben ist, dass es kein Mensch ist, der gestorben ist. Ein paar, die Hunde oder Katzen hatten, haben es schon verstanden, aber der Rest hat sich halt über mich lustig gemacht.
0: Ja, das nenne ich mal ein Dilemma.
1: Wie hättet ihr reagiert? Findet ihr es übertrieben, wegen einem Haustier zu Hause zu bleiben, sich von der Arbeit abzumelden, sich freizunehmen? Wie würdet ihr reagieren?
0: Ich bin gespannt. Da werden sich sicher auch viele melden, die natürlich Haustiere haben. Gerne jetzt schon. 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

Wieso wird das heute ein guter Samstag? Ja, manchmal muss man einfach ganz fest dran glauben. Aber mit George Michael kann da gar nicht einmal so viel passieren. Kommt gleich Faith. Davor muss ich euch den noch zeigen. Also ihr kennt es eh schon von TikTok. Ich liebe den trotzdem. Tampa City hier in der Ö3 Wecker Weekend Edition. Self-aware ist das.

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5: Heute Rekka am Samstag, 8:30. Guten Morgen zu euch ins Auto. Da dauert es momentan länger in der Steiermark, Walter.
6: Ja, am Autobahngrenzübergang Spielfeld 15 Minuten Wartezeit bei der Ausreise. Und in Tirol, da wird heute die Fernpassstraße für zwei Demonstrationen gesperrt von 10 bis 12 Uhr. Und zwar zwischen Reute und Heitermann am Katzenberg und zwischen Nassereit und dem Fernsteinsee auf Höhe Rastland. Es gibt keine lokale Ausweichmöglichkeit. Ausweichen ist wirklich nur großräumig möglich, etwa über die Interlautobahn und Kufstein. Und damit weiter zu Laura Graf.
7: Drei Schlagzeilen.
8: Zu Forschungszwecken misst das Rote Kreuz bei Einsatzorten heuer wieder die Temperatur. Durch die Daten will man mehr über Hitze in Zusammenhang mit Gesundheit erfahren. Das Projekt wird heuer von 3 auf 7 Bundesländer ausgeweitet. Daten aus dem Vorjahr haben gezeigt, 1 Grad mehr sorgt für fast 5% mehr Einsätze. Deutschland will bis Mitte 2027 eine Entscheidung darüber treffen, ob man die Wehrpflicht wieder einführt. CDU-Politiker Thomas Röwekamp, der Vorsitzende des Verteidigungsausschusses im Bundestag, zweifelt daran, dass man durch den neuen freiwilligen Wehrdienst die Ziele der Bundeswehr erreichen kann. Und Stromausfälle in Wien, in Teilen von Döbling, Floridsdorf und Favoriten waren zwischenzeitlich hunderte Haushalte ohne Strom. Grund war laut Wiener Netzen ein technisches Gebrechen. Aktuell gibt es noch Probleme mit der Stromversorgung in Teilen der Brigittenau. Auslöser ist ein defektes Kabel. Und jetzt zum Wetter mit Simon Kühldorfer.
9: Auch heute heizt die Sonne 16 Stunden lange vom Himmel. In der Osthälfte Österreichs bleibt es meist wolkenlos und am Nachmittag wird es brütend heiß bei 32 bis knapp 39 Grad. In Podersdorf, in Fürstenfeld und Papneukirchen ist es auch jetzt schon drückend schwül. In Vorarlberg, Tirol und in den Hohen Tauern reicht die Wärmeenergie heute für einzelne, teils heftige Gewitter am Nachmittag. Morgen sind die Gewitter in den Alpen häufiger und im Wiener Raum erwarten wir morgen 40 Grad. Jetzt reden wir aber über Abkühlung. Das Wasser im Attersee hat 23 Grad, der Bodensee 25 und der Wörthersee 26 Grad.
10: Ja, aber 26 Grad ist jetzt auch nicht die große Abkühlung.
9: Aber ich gedacht. Aber besser als 35 Grad draußen.
10: Ja, es ist, ja.

0: Jetzt ist er gekommen, der Moment, für den wir alle gelernt haben. Der Moment, wo sich tatsächlich der Mathematikunterricht in der Schule mal ausgezahlt hat. Guten Morgen in der Ö3 Wecker Weekend Edition. Es ist 8.40 Uhr. In der Sportredaktion bei uns wird gerade nämlich gerechnet, dass die Köpfe rauchen. Wer muss wie spielen, dass wir theoretisch sogar mit einer Niederlage als Gruppendritter weiterkommen und sogar vielleicht einen einfachen Gegner als Spanien haben? Es ist sehr kompliziert, sehr viel Wahrscheinlichkeitsrechnung. Und im Teamcamp in den USA, da lassen sie das lieber bleiben. Daniel Kulowitz, unser Bayern-Star und unser Teamchef, die wollen damit gar nicht erst anfangen.
1: Sie wollen keine höhere Mathematik, sie wollen...

0: Und einfach nur Fußball spielen.
1: Interessiert mich aber eigentlich recht wenig. Ich will morgen ausgehen, auf Fußballspiel gewinnen, weiterkommen in der Gruppe.
0: Sagt der Bayern-Star im ÖFB-Team Konrad Leimer und sein Teamchef Ralf Rangnick gibt eine ähnliche Marschrichtung vor.
2: Spekulieren bringt überhaupt nichts. Es reicht ein Unentschieden für uns. Jetzt ist es

0: hier von Österreich mitkommen sind. Das ist einfach das Spezielle bei einer Weltmeisterschaft. Das macht schon sehr viel Spaß.
1: Und noch was macht Spaß. Scherze treiben im Hause Laimer. Seine Frau Ines Sara hat algerische Wurzeln. Der Schwiegerpapa ist Algerier. Aber alle werden für den Conny klatschen.
0: Wir wollen beide das Spiel morgen gewinnen. Und Schwiegerpapa ist auch für Österreich, hoffe ich mal.
1: Auch wenn das heißen würde, noch länger von der Familie getrennt zu sein.
0: Es macht sehr, sehr viel Spaß hier. Und ich würde gerne noch sehr lange hier bleiben.
2: Das klingt ein bisschen so wie, Mama, darf ich noch ein bisschen bleiben? Bitte, bitte, ich muss morgen eh nicht auf. Stehen. Dürft's gern noch länger bleiben, von mir aus. Und unser WM-Reporter hätte ja auch nichts dagegen.

0: wie es Wetter wird, brauche ich eh nicht fragen, aber Temperaturen heute in Linz, was dürfen wir da am Nachmittag erwarten?
1: 35 bis 38 Grad heute in Linz.
0: Ja, dass es auf der Linz Pride heiß hergehen wird, das war sowieso vorher schon klar, aber so heiß, ist schon tough. Aber Michael Müller, Leiter von der Linz Pride, hat gesagt, sie sind vorbereitet.
2: Wir haben sichergestellt, dass die Trinkbrunnen, die entlang der Paradenroute sind, gewartet sind, gereinigt sind, dass mehr Wasser rauskommt. Das Rathaus hat heute auch geöffnet während der Zeit der Demonstration und kann als ein kühler Rückzugsort verwendet werden mit Sitzgelegenheiten. Und wir appellieren natürlich schon auch auf die Selbstverantwortung der Menschen, die ihren Körper natürlich am besten kennen, im Zweifel nur einen kleinen Teil von der Parade mitgehen oder immer wieder mal kurze Pausen machen, ausreichend trinken. Sonnenschutz ist ganz wichtig.
0: Ja, bitte heute wirklich, schaut auf euch, aber schaut auch vielleicht auf alle anderen. Bei der Pride ist es ja sowieso ein Gemeinschaftstreffen und ein Erlebnis, wo es allen gut gehen sollte. Mehr Infos zur Linz Pride haben wir dann auch noch in den Ö3 Nachrichten in knapp 9 Minuten. Da ist es dann 9. Guten Morgen hier im Ö3 Wecker am Samstag.

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8: Ö3 ist hier, guten Morgen am Samstag, Ö3 Wecker Weekend Edition, gleich mit ganz großen Namen. Amy Winehouse ist dabei und auch Michael Schulte. Davor zu Laura Graf. Es ist 9 Uhr.
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10: Bis zu 40 Grad werden dieses Wochenende in Teilen Österreichs erwartet. Das sorgt nicht nur für Herausforderungen in Altersheimen oder Spitälern, sondern auch bei Großveranstaltungen. In Spielberg steigt das Formel-1-Spektakel. Für Einsatzkräfte ein besonders intensives Wochenende. In der Steiermark, Ö3-Reporterin Anke Mandl.
11: Mit mehr als 400 Mitarbeiterinnen und Mitarbeitern ist das Rote Kreuz am Formel-1-Wochenende im Einsatz. Allein am Sonntag sind um die 170 Einsatzkräfte gleichzeitig im Dienst. Für alle möglichen Einsätze ist man gerüstet, heißt es, auch für die große Hitze. Da ist es besonders wichtig, auf sich selbst und auch auf andere zu achten. Im ganzen Gelände ist Hilfe schnell organisiert, sagt Bernd Bär, Bezirksrettungskommandant und Einsatzleiter vor Ort.
12: Es sind übers Gelände sehr viele Security-Mitarbeiter verteilt. Am besten so einen ansprechen oder man sieht einen Infopoint, Kontakt aufnehmen, die haben dann die direkte Leitung zu uns und wir würden dann Kräfte fortschicken.
11: Um der Hitze ein wenig entgegenzuwirken, gibt es am Gelände kostenlose Wasserspender, Beregnungsanlagen zur Abkühlung und gratis Sonnencreme.
10: Die Zahl der Asylanträge ist im Mai weiter gesunken. 771 Ansuchen hat es gegeben. Das ist um fast die Hälfte weniger als im Mai des Vorjahres. Die meisten Ansuchen betreffen mittlerweile 0- bis 7-Jährige. 4 von 10 Ansuchen heuer stammen aus dieser Altersgruppe. Das hat vor allem mit Kindern von Flüchtlingen zu tun, die hier geboren werden. Tag 2 nach dem verheerenden Erdbeben in Venezuela. 920 Tote sind es mittlerweile. 50.000 Menschen gelten immer noch als vermisst. Und die Hoffnung, sie lebend zu finden, sinkt mit jeder Minute. Ö3-Reporter Christian Lininger.
13: Eine junge Frau steht vor einem riesigen Trümmerhaufen, den Resten eines Hauses. Wir rufen unsere Regierung und die ganze Welt auf, uns zu helfen. Wir brauchen schwere Geräte. Mit bloßen Händen kann man diese Trümmer nicht bewegen. Da sind immer noch ganze Familien eingeschlossen. Menschen, für deren Rettung die Zeit drängt. Erste internationale Hilfsteams sind nun zwar vor Ort, knapp 900 Männer und Frauen, viel zu wenige aber angesichts des Ausmaßes der Zerstörung. Kritik gibt es in Venezuela, aber vor allem daran, dass die eigene Regierung den meist freiwilligen Helfern kaum zur Seite steht. Übergangspräsidentin Delcy Rodríguez wird bei einem Besuch im Erdbebengebiet ausgebuht. Innenminister Diosdado Cabello kündigt dann eine Maßnahme an, bei der vielen nicht klar ist, wie sie die Hilfe erleichtern sollen. Ab 20 Uhr wird der Zugang ins Katastrophengebiet beschränkt, erklärt er. Die Kontrolle über die Region soll nun das Militär übernehmen.
10: Linz ist heute bunt. Bei der Pride will man auf die Anliegen der LGBTIQ-Community aufmerksam machen. In Linz mit Ö3-Reporter Jürgen Freimuth.
14: Regenbogenfahnen, laute Musik und klare Botschaften stehen heute ab 14 Uhr bei der Linz Pride im Mittelpunkt. Unter dem Motto Strong Together, Proud Forever ziehen Tausende durch die Innenstadt und demonstrieren gegen Ausgrenzung und Diskriminierung.
15: Langjährige Forderung von der Community ist eben die Anpassung des Diskriminierungsschutzes auch im Privatrecht, dass man zum Beispiel nicht Taxi verwehrt bleiben kann, nur weil ich als schwuler Mann wahrgenommen werde, dass eine Wohnung nicht verwehrt wird, weil ein lesbisches Pärchen da einziehen möchte. Und da gibt es eine ganze Reihe von anderen Diskriminierungsfällen.
14: Zu Michael Müller, Leiter der Linz Pride, Beschimpfungen und Einschüchterungen gehören für viele queere Menschen nach wie vor zum Alltag. Dem will man mit Sichtbarkeit und Gemeinschaft etwas entgegensetzen. Nach der Parade geht das Programm in der Pride City am OK-Platz und im Ursulinenhof weiter. Am Abend folgt die Pride Night am OK Mediendeck.
10: Und jetzt zu Simon Kühldorfer.
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3: Kurz auf 9, wir machen den Thermometer-Check. 32 Grad hat es in der Wiener Innenstadt, 31 Grad in Neusiedl am See und Bad Vöslau. Kühlstes Bundesland ist aktuell Tirol mit 19 Grad hoch oben im Zillertal bis 26 Grad in Innsbruck. Der Nachmittag bringt 32 bis knapp 39 Grad. Dazu heute ungetrübter Sonnenschein in der Osthälfte Österreichs. Im Westen sind einzelne Wolken dabei und am Nachmittag punktuell kräftige Gewitter in Vorarlberg und Tirol. Morgen Nachmittag gewittert es dann noch stellenweise im Bergland Salzburgs und in der westlichen Obersteiermark.
8: Es ist überall warm. Egal ob ihr mit Straßenbus oder auf der Straße mit dem Bus oder mit der Bahn unterwegs seid. Wir haben auf jeden Fall alles im Blick im schnellsten Verkehrsservice Österreichs. Es gibt nämlich eine Meldung für die Öffis, Walter.
16: In der Steiermark eine Weichenstörung sorgt für eine Streckenunterbrechung auf der Enztalstrecke zwischen Mandling und Schladming. Für den Nahverkehr wird ein Ersatzverkehr mit Bussen eingerichtet. Der Fernverkehr wartet ab. Prognose vorsichtig derzeit bis 10 Uhr. In Tirol wird heute demonstriert. Auf der Fernpassstraße von 10 bis 12 Uhr gesperrt ist die B179 dann zwischen Reute und Heiterwang am Katzenberg und zwischen Nassereit und dem Fernsteinsee auf Höhe Rastland. Es gibt keine lokale Ausweichmöglichkeit. Ausweichen ist da wirklich nur großräumig möglich, etwa über die Inntal-Autobahn und Kufstein.
8: Gute Fahrt!
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8: Am Donnerstag war das Klassentreffen der österreichischen Podcast-Szene quasi. Beim Ö3 Podcast Festival waren zum Beispiel Tom Neuwirth und JJ Live auf der Bühne, haben da eine Folge Bussi Blabla aufgenommen. Es gab aber auch Masterclasses, also da habt ihr Tipps für euren Podcast bekommen, wie der noch besser wird, wie ihr auch zum Beispiel Kohle damit verdienen könnt. Und die haben wir natürlich auch für euch exklusiv mitgebracht.

0: Es fängt meistens im Freundeskreis an mit: Boah, hey, du solltest unbedingt einen Podcast machen. Ja, und dann geht's los. Equipment, das ganze Technische, Schneiden und so weiter. Und irgendwann kommen dann auch die ersten Hörerinnen und Hörer. Aber wie kommt dann eigentlich die Kohle? Andreas Sator hat uns seine Tipps von der Masterclass verraten.
1: Tipp 1 ist, mach einen Podcast, den du liebst, weil nur dann hast du die Chance, erfolgreich zu werden. Wenn du was machst, was du liebst, dann kannst du Reichweite aufbauen und dann Werbung verkaufen. Das ist das Erste. Zweitens, wenn du was machst, was du liebst, dann ist das ansteckend und Menschen spenden tatsächlich Podcastern Geld, weil sie das so gut finden, was sie machen. Und drittens, wenn du was machst, was du liebst, dann kannst du auch Veranstaltungen machen, Tickets verkaufen, die Leute persönlich kennenlernen und so auch noch Geld verdienen. In diesem Sinne, frohes Schaffen und einen schönen Samstag.
0: Ja, danke dir auch und wir machen auch das, was wir lieben. Eure Musik spielen.
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21: Ötterwecker am Samstag, es ist 9:30 Uhr. Wir haben Straße, Bus und Bahn für euch im Blick. Walter, da gibt es uns bei den Öffis.
22: Ja, die Weststrecke, die ist zwischen St. Pölten Hauptbahnhof und Pöchlern wegen einer technischen Störung im Bahnhof Prinzersdorf unterbrochen. Alle Züge müssen abwarten, voraussichtlich mal jetzt bis 10 Uhr. Eine Weichenstörung sorgt für eine Streckenunterbrechung auf der Enztalstrecke zwischen Mandling und Schladming. Für den Nahverkehr ist hier ein Ersatzverkehr mit Bussen eingerichtet worden. Der Fernverkehr, der wartet ab, auch hier voraussichtlich bis 10 Uhr. Außerdem auf den Straßen am Autobahngrenzübergang Spielfeld 10 Minuten Wartezeit bei der Ausreise. Und in 30 Minuten, da starten zwei Demonstrationen in Tirol auf der B179 der Fernpassstraße. Dauert 2 Stunden von 10 bis 12 Uhr und zwar zwischen Reute und Heiterwang am Katzenberg und zwischen Nassereit und dem Fernsteinsee auf Höhe Rastland. Es gibt keine lokale Ausweichmöglichkeit. Ausweichen ist nur großräumig, etwa über die Inntal-Autobahn und Kufstein möglich. Und damit weiter zu Simon Köldorfer.
1: Die Fenster sind jetzt hoffentlich längst zu, da kommt nur noch warm rein und 30 Grad hat es nämlich jetzt auch schon in Linz und Eisenstadt. Der Sprung ins kühle Nass wird also immer verlockender und die Wahrscheinlichkeit, heute beim Baden vom Gewitter überrascht zu werden, ist ziemlich klein. Es bilden sich nur einzelne Gewitterzellen über den Bergen Tirols und Vorarlbergs. Die können dafür heftig ausfallen. Die Höchstwerte am Nachmittag 32 bis knapp 39 Grad. Damit wackelt der Juni-Temperaturrekord von 38,6 Grad. Spätestens morgen brechen wir diesen Rekord.

0: Wenn in der Steiermark alle Campingplätze belegt sind und das grüne Herz Österreichs ganz orange ist, dann weißt du, die Formel 1 ist zu Gast in Österreich. Dieses Wochenende am Spielberg alles rund um die Formel 1. Und zwischen den hunderten Max Verstappen-Fans, die es dort gibt, sind natürlich auch die heimischen, also die österreichischen. Und unsere Ö3-Reporterin Anke Mandl hat da einen Ultra-Fan getroffen.
1: Das ist echt der Hammer. Einfach die Autos, der Sound, einfach seit ich ein Kind bin, immer mit dem Papa geschaut. Es ist einfach mega.
2: Und wer, würdest du sagen, taugt dir am meisten?
1: Also ich bin mittlerweile ein Mercedes-Fan, Antonelli, weil er ist jünger wie ich. Und das fasziniert mich einfach, dass so ein junger Mensch so eine Leistung herbringt. Das ist ein Wahnsinn für mich. Ich fieber da einfach immer mit. Also für mich ist das einfach was ganz Besonderes. Ich schaue an jedes Rennen, ich stehe in der früh auf, wenn es sein muss. Also für mich ist das ein Nonplusultra, da zu sein dürfen heute.
0: Jawohl. Der Simon war, das ist top motiviert, wie natürlich alle Fans dort. Denen macht auch die Hitze nichts, ich weiß, aber bitte schaut auch dort auf euch, dass euch nichts passiert.

0: diesen Hitzetagen, da gilt ganz besonders, wir schauen aufeinander.
1: Und gemeinsam arbeiten wir an der Team-Österreich-Karte der kühlen Orte. Wer also öffentlich zugängliche kühle Orte

0: Umgebung weiß oder vielleicht sogar selbst anbietet oder einen Ort für eine Hitzeauszeit sucht.
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4: Ihr hört Ö3 am Samstag. Es ist ziemlich warm draußen, kein Problem für Harry Styles, der zieht einfach seine Shorts an. Das macht er momentan öfter, kommt gleich, davor geht's zu Laura Graf. Es ist 10 Uhr.
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6: Soeben hat am Fernpass die zweistündige Demo begonnen. Eine Bürgerinitiative protestiert gegen das enorme Verkehrsaufkommen. Initiator Ludwig Gruber sagt:
7: Wir haben jetzt 500.000 LKWs im Jahr und wir haben 5 Millionen Privat-BKWs. Die meisten davon fahren nach Italien weiter. Die Politik soll endlich die Anzahl der LKWs reduzieren. Die gehören auf die Autobahn und nicht auf die Bundesstraße. Die Politik soll endlich die Bahnverbindungen ausbauen. Wir sind gefangen an jedem verkehrsreichen Tag und das muss unterbunden werden. Unsere normale Alltagsmobilität muss hergestellt werden.
6: Kritisiert wird auch das sogenannte Fernpasspaket. Der Plan des Landes Tirol, die Strecke mit einem Tunnel auszubauen, das würde nur noch mehr Verkehr anziehen, so die Befürchtung. Die genauen Sperren wegen der Demo gibt's gleich im Ö3 Verkehrsservice. Hitzewelle in ganz Österreich und auf der Not-to-do-Liste ganz oben steht Sport. Ö3-Reporterin Sandra Aigner.
8: Ärztinnen und Ärzte empfehlen bei extremer Hitze, körperliche Anstrengung generell zu vermeiden. Wenn man aber nicht ganz auf Sport verzichten möchte oder kann, rät Lukas Infanger, stellvertretender Chefarzt beim Wiener Roten Kreuz.

0: dass man mal ganz einfach schaut, dass man diese körperliche Belastung oder den Sport in die Tageszeiten legt, in denen die Hitzebelastung einfach am geringsten ist. Und das ist vor allem in den frühen Morgenstunden bzw. am späten Nachmittag und Abend der Fall.
1: Außerdem ist Hitze eher für Menschen, die erst mit dem Training beginnen, gefährlich.
0: Unser Körper muss sich auch auf gewisse Dinge einstellen. Also es ist jetzt keine gute Idee zu sagen, okay, jetzt beginne ich mit meinen ersten Einheiten laufen im Freien, sondern da müsste man wirklich schauen, dass man sich erst einmal akklimatisiert.
1: Und generell gilt natürlich vor, während und nach dem Sport viel Wasser trinken.
2: Trotz Waffenruhe greifen sich die USA und der Iran wieder gegenseitig an. Die USA haben in der Nacht iranische Raketenlager und Radarstationen beschossen, als Reaktion auf einen iranischen Angriff auf ein Frachtschiff in der Meerenge von Hormus, wie es heißt. Der Iran hat nach eigenen Angaben US-Militäreinrichtungen in der Region attackiert. Christian Liening aus der Ö3 Auslandsredaktion. Was heißt das für den Waffenstillstand?
3: Nun, gegenseitige Angriffe haben wir immer wieder gesehen, bevor die USA und der Iran vor 1,5 Wochen das Rahmenabkommen über die Beendigung des Krieges unterzeichnet haben. Solche Angriffe sehen wir auch jetzt wieder. Einer der Gründe ist, dass das Abkommen wesentliche Fragen nicht wirklich geklärt hat, unter anderem, wie weit der Iran Schiffe kontrollieren darf, die durch die Straße von Hormus fahren. Wird der Krieg nun wieder voll aufflammen? Nun, das will eigentlich keine Seite, aber kleinere gegenseitige Angriffe wie in der Nacht auf heute, die könnte es durchaus erneut geben.
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2: Showdown morgen für Österreichs Fußballnationalmannschaft. Im letzten Gruppenspiel trifft Österreich auf Algerien und Ö3-Reporter Daniel Kulowitz in Kansas. Schon jetzt wird gerechnet.
5: Was braucht Österreich, um weiterzukommen? Und geht sich da vielleicht sogar eine Niederlage aus? Fragen sich viele Fans. Theoretisch ja, wenn sie nicht zu hoch ausfällt. Aber darauf darf man sich auf keinen Fall verlassen. Die Marschroute von Teamchef Ralf Rangnick ist klar. Ein Unentschieden ist der Schlüssel für alles.
6: Was klar ist, ist, dass wir mindestens einen Punkt brauchen, um sicher weiter zu sein. Das Gleiche gilt, trifft auch auf unseren Gegner zu. Mit einem Unentschieden sind beide weiter. Derjenige, der gewinnt, ist definitiv auch weiter. Im Moment reden wir über ungelegte Eier.
5: Eine Stunde vor Spielbeginn wird man ganz genau wissen, was man für den Aufstieg in die nächste Runde braucht. Von möglichen Spielabsprachen will man in beiden Lagern nichts hören. Allerdings haben das auch Australien und Paraguay fabriziert, relativ unter dem Radar. Mit einem Unentschieden haben sich beide Teams für die K.O.-Phase qualifiziert und es kräht heute auch kein Hahn mehr danach.
2: Jetzt zu Simon Kühldorfer.
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8: Die Sonne heizt vom Himmel und zwar meistens bis zum Sonnenuntergang um 9 Uhr am Abend. In der Osthälfte Österreichs bleibt es wolkenlos, in der Westhälfte sind unauffällige Schleierwolken dabei und später ein paar Quellwolken, die bringen in Vorarlberg und Tirol einzelne kräftige Gewitter ab dem Nachmittag. Die Temperaturen erreichen heute 32 bis knapp 39 Grad. Damit ist jetzt in Bludenz und Dornbirn der 11. Tag hintereinander mit mehr als 30 Grad, das hat es im Juni noch nie gegeben. Wann ist der letzte heiße Tag? Das wird in Vorarlberg der Montag sein. Im Osten und Süden Österreichs zieht sich die Hitze wahrscheinlich bis Mittwoch, aber am Donnerstag dann in ganz Österreich maximal 20 bis 27 oder 28 Grad.
9: Ja, jetzt ist einmal Samstag. Und wir haben die letzten Stunden euch immer wieder darauf hingewiesen, jetzt ist es tatsächlich soweit, die Sperre in Tirol weiter.
10: Ja, wie soeben in den Nachrichten gehört, ist die B179, die Fernpassstraße, wegen zweier Demonstrationen bis 12 Uhr an zwei Stellen gesperrt. Zwischen Reute und Heiterwang am Katzenberg und zwischen Nassereit und dem Fernsteinsee auf Höhe Rastland. Es gibt keine lokale Ausweichmöglichkeit. Ausweichen ist nur großräumig möglich, etwa über die Interlautobahn und Kufstein. Dichter Reiseverkehr in der Steiermark auf der A2 Richtung Klagenfurt und daher Blockabfertigung zwischen Steinberg und Modriach vor dem Herzogbergtunnel. 15 Minuten dauert es hier länger. Und gute Nachrichten gibt es von der Bahn. Die Weststrecke ist zwischen St. Pölten Hauptbahnhof und Pöchlern wieder frei. Die technische Störung im Bahnhof Prinzersdorf ist behoben. Und auf der Enztalstrecke ist die Weichenstörung behoben. Damit fahren die Züge hier auch wieder zwischen Mandling und Schladming.
9: Super, dann läuft's.
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9: Ich weiß nicht, ob ihr das mitbekommen habt. Es ist ein bisschen warm draußen. Ah. Und ich glaube, ich habe noch nie freiwillig so kalt geduscht wie in der Früh. Und ich glaube, es wird jetzt auch nicht das letzte Mal sein, dass ich nur kalt aufdrehe. Schaut's auf euch, kommt gut durch dieses Wochenende. Gute

0: Ja, schön wär's. Momentan scheint die Sonne eigentlich in einer Tour durch und da darf es vielleicht jetzt auch einmal ein bisschen mehr Eis sein als sonst für die Kids. Und da darf es auch mal eine Eisfamilie im großen Interview der Woche sein. Die Familie Blochberger vom Eiskreisler ist nämlich morgen bei Claudia Stöckl und der Sohn hat nicht nur einen wunderschönen Namen. Der Fabian war auch im Finale von Britain's Got Talent als Magier, vielleicht habt ihr das sogar gesehen. Und der weiß, was es heißt, wenn die Eltern quasi 24/7 am Arbeiten sind.
1: Ich finde das total beachtlich, was sich meine Eltern aufgebaut haben. Ich kenne den Betrieb wirklich von ganz klein, von 2 Mitarbeitern über auf 200. Und das in 15 Jahren ist für mich einfach eine irre Leistung auch, die sie da erbracht haben und motiviert mich aber auch selber, da in meinem Business groß zu denken und nie aufzugeben. Weil wenn es mit Eis machbar ist, warum nicht mit Zauberei genauso?
2: Aber kann man schon als Vater stolz sein, dass man gute und richtige Werte weitergegeben hat. Ihr habt gesprochen, ob das negativ ist, wenn die Kinder es sehen, wenn die Eltern viel arbeiten. Ich glaube, negativ ist es nur dann, wenn die Eltern viel arbeiten und dann jammern.
0: Also morgen wird sicher nicht gejammert, morgen wird einmal gescheit gefrühstückt und dann viel geplaudert mit den Blochbergers vom Eiskreisler. Frühstück bei mir morgen ab 9 auf Ö3 und vielleicht gibt es ja Eis zum Frühstück.

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5: 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Und damit zum schnellsten Verkehrsservice Österreichs. Da sind wir in Tirol weiterhin.
6: Walter. Ja, und da gibt es ein seltenes Bild auf den Verkehrskameras der Fernpassstraße. Die Straße ist leer. Da gibt es 2 Demonstrationen noch bis 12 Uhr. Und daher gesperrt zwischen Reute und Heiterwang am Katzenberg und zwischen Nassereit und dem Fernsteinsee auf Höhe Rastland. Es gibt keine lokale Ausweichmöglichkeit. Ausweichen ist nur großräumig, also wirklich großräumig, etwa über die Inntal-Autobahn und Kufstein möglich. B186 Ötztalstraße zwischen Ötz und der B171 Sperre nach einem Motorradunfall. Es gibt hier keine Umleitung und über die Dauer der Sperre leider noch keine Angaben. Steiermark, A2 Südautobahn Richtung Klagenfurt. Dichter Verkehr und daher Blockabfertigung zwischen Steinberg und Modriach vor dem Herzogbergtunnel. Hier dauert es 20 Minuten länger. Weiter zu Simon Köldorfer.
7: 35 Grad messen wir schon in Bad Deutsch-Altenburg. Auch die Wiener Innenstadt und Mattersburg im Burgenland kratzen jetzt an der 35 Grad Marke. Es werden aber noch alle anderen Bundesländer nachziehen. Außer heiß ist es teilweise drückend schwül, zum Beispiel jetzt bei euch am Neusiedlersee und in Fürstenfeld. Dazu im ganzen Land Sonnenschein und es bleibt meistens bis zum Abend sonnig. Nur im Westen, in Vorarlberg und Tirol, tauchen später ein paar Quellwolken auf und die produzieren einzelne, teils kräftige Wärmegewitter in den Bergen, eben in Vorarlberg und Tirol.
5: Na, wenn es neben heiß auch noch schwül ist.
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0: Hier ist Ö3, wir unterbrechen nur, wenn es wichtig ist. Und das ist sehr wichtig, eine Geisterfahrerwarnung für Kärnten, Bernhard.
1: Achtung, auf der A10 der Tauernautobahn kommt zwischen Gmünd und Rennweg ein Geisterfahrer entgegen. Vorsicht in beiden Richtungen und nicht überholen. Achtung, ein Geisterfahrer in Kärnten auf der A10 der Tauernautobahn zwischen Gmünd und Rennweg. Wiege mit Warnung, sobald der Geisterfahrer die Autobahn verlassen hat.
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0: Also drei Gemeinde schauen wir heute aufeinander. Einerseits wegen der Hitze, andererseits, wenn sich natürlich was auf den Straßen tut, dann haben wir das gleich für euch, die Wiederholung der Geisterfahrerwarnung für Kärnten, Bernhard.
1: Ja, Achtung, auf der A10 der Tornautobahn kommt zwischen dem Knoten Spital und Rennweg ein Geisterfahrer entgegen. Vorsicht in beiden Richtungen und nicht überholen. Die Polizei fährt gerade diesen Abschnitt ab und derzeit ist auch der Katschbergtunnel in beiden Richtungen gesperrt. Wir geben natürlich Entwarnung, sobald der Geisterfahrer die Autobahn verlassen hat.

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17: Ö3. Eure Musik, euer Hitradio gleich mit Kamrat und auch mit Nelly Furtado. Ja, da sind einige Banger am Weg zu euch. Davor Laura Graf. Es ist 11 Uhr.
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19: Minderjährige Mädchen in Österreich, die zwangsverheiratet werden. Das ist zwar verboten, Schätzungen gehen aber davon aus, dass hierzulande pro Jahr rund 200 Mädchen davon betroffen sind. Oft werden Zwangsehen im Ausland in den Sommerferien geschlossen. Das Familienministerium versucht jetzt, gefährdeten Mädchen mit einer neuen Aufklärungsbroschüre zu helfen. Ö3-Reporterin Tanja Malle.
20: Aus der Arbeit mit Opfern von Zwangsehen ist bekannt, die meisten werden vor dem 18. Geburtstag gegen ihren Willen verheiratet. Am häufigsten suchen sie Hilfe zu Sommerbeginn. Hochrisikozeit nennt das Familienministerin Claudia Bauer, ÖVP. Mit einer neuen Broschüre wird nun versucht, potenziell gefährdete Mädchen zu erreichen.
21: Über Brennpunktschulen, dort wird diese Broschüre ausgehändigt an die Mädchen. Und es ist uns wichtig, dass genau dann, wenn das Risiko für Mädchen am größten ist, dass wir sie bestmöglich schützen können.
20: Zu den Warnzeichen gehören familiärer Druck, besonders vor einer Reise ins Ausland, plötzliche Gespräche über Heirat, Kontrollverhalten der Verwandten, die Broschüre in den Stellen, die helfen.
21: Ich rate diesen Mädchen, dass sie sich Vertrauenspersonen suchen, dass sie auch wichtige Telefonnummern einspeichern, von Beratungsstellen beispielsweise, von Behörden genauso auch.
20: Wie auch, wenn möglich, Dokumente zu sichern.
19: Nicht nur in Linz findet heute die Pride Parade statt, auch in Budapest gehen die Menschen heute für die Rechte der LGBTIQ-Community auf die Straße. Zehntausende Teilnehmerinnen und Teilnehmer werden erwartet. Es ist die erste Pride seit der Abwahl von Viktor Orban. In Budapest, Ö3-Korrespondent Paul Krisei.
22: Budapest dürfte heute nicht so klingen, ginge es nach Viktor Orban. Vergangenes Jahr lässt der damalige Ministerpräsident die Pride-Parade per Gesetz verbieten. Daraufhin gehen die Menschen in Budapest erst recht auf die Straße. Es ist die größte Pride-Parade in Ungarns Geschichte. Ein Jahr später ist ein neuer Ministerpräsident im Amt und damit ist alles anders. Die Parade darf stattfinden, den Veranstaltern drohen keine Strafen. Der konservative Ministerpräsident Peter Madja hat sich in der Vergangenheit immer wieder, wenn auch vorsichtig, für die Gleichberechtigung von Schwulen, Lesben, Bisexuellen und Transgender-Personen ausgesprochen. Und er hat angekündigt, die diskriminierenden Anti-LGBTIQ-Gesetze der Orbán-Ära abzuschaffen. Das fordert auch der Europäische Gerichtshof ein.
19: Bei einer nächtlichen Wanderung in Innsbruck ist ein 29-jähriger Italiener schwer verletzt worden. Der Mann, der in Innsbruck wohnt, hat in der Silschlucht offenbar eine Absperrung missachtet und ist in die Tiefe gestürzt. Er ist mittels Seil gerettet und ins Krankenhaus gebracht worden. In Spielberg wird heute um die Startpositionen für den morgigen Formel 1 Grand Prix gekämpft. Und für Ö3-Reporter Gerhard Prohaska, auch da spielt die große Hitze eine Rolle.
0: Und zwar auf den Tribünen bei den Fans, wo die Sonne hinknallt, im Cockpit bei den Piloten, wo es mehr als 60 Grad hat und auch in den hochsensiblen Boxen, verrät Racing Bulls Teamchef Peter Payer.
1: Wir haben keine Ventilatoren, keine Klimaanlage, weil das würde die Sensoren der Aerodynamiker beeinflussen und die würden uns dann was erzählen. Also schwitzen wir durch den Tag, wir erarbeiten uns die Punkte und die Zehntel hier hart.
0: Und die Asphalttemperaturen von über 50 Grad, die fordern natürlich auch die Reifen, weiß Jungs der Kimi Antonelli. Es wird heiß, aber es wird Spaß machen auf diesem Kurs.
3: It's gonna be very warm, not an easy track, but I think it's gonna be a lot of fun.
0: Es wird definitiv eine enge Angelegenheit. Alle vier Top-Teams glauben an ihre Chance.
19: Und jetzt zu Simon Köldorfer.
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23: Die meisten Landeshauptstädte melden schon über 30 Grad. Nur Bregenz und Klagenfurt liegen noch knapp darunter. Der Bodensee und der Wörthersee wirken da wie eine leicht angezogene Handbremse. Aber ob Handbremse oder nicht, der Hitzezug fährt weiter. 32 bis 39 Grad bringt der Nachmittag. Morgen werden es etwa 40 Grad. Am heißesten wird es von Linz über St. Pölten und Wien bis zum Neusiedlersee. Gewitter beschränken sich am Wochenende auf die Alpen, heute auf Tirol und Vorarlberg. Morgen sind dann auch im Salzburger Bergland und vielleicht in der westlichen Obersteiermark kräftige Gewitter dabei.
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24: Für Kärnten A10 Tauernautobahn zwischen Spital und Rennweg, der Geisterfahrer hat die Autobahn verlassen. In Tirol ist die B179, die Fernpassstraße, wegen Demonstrationen noch bis Mittag in zwei Bereichen gesperrt, zwischen Reute und Heiterwang und auch zwischen Nassereit und dem Fernpass. Großräumig ausweichen zahlt sich zeitlich, aber jetzt nicht mehr aus. Die B186 ist zwischen Ötz und der Kreuzung mit der B171 gesperrt, nach einem schweren Motorradunfall noch für mindestens eine halbe Stunde. Da gibt es keine Umleitung. Dann Steiermark A2 in beiden Richtungen im Parkabschnitt zwischen Steinberg und Modriach Blockabfertigung und Richtung Klagenfurt 20 Minuten mehr wegen Überlastung. Und auch in Wien dauert es 20 Minuten länger auf der Tangente Richtung Graz vom Knoten Prater bis zum Knoten Inzersdorf.
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17: Ja, bei der Hitze extra viel Musik für euch jetzt mit...
27: Hi Leute, hier ist Kamrad und ihr hört gerade Ö3 mit Jana Petrik. Und ich wünsche euch einfach mal einen ganz schönen Tag, ganz liebe Grüße und hoffentlich bis bald.
17: Ja, bis bald. Ja, bis nächstes Wochenende. Nächsten Sonntag Kamrad auf der Ö3-Bühne beim Donauinselfest. Und dieser Hit fix mit dabei. Ja.

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1: 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Und Bernhard, wir schauen gleich wieder zu dem Motorradunfall in Tirol.
2: Die B186, die Ötztalstraße zwischen Ötz und der B171 weiterhin gesperrt. Viele weichen großräumig über Kütei aus, aber auch hier gibt es Stau in beiden Richtungen. Die B179, die Fernpassstraße, ist noch für eine halbe Stunde, also bis 12 Uhr, in zwei Bereichen wegen einer Demo gesperrt, zwischen Reute und Heiterwang und auch zwischen Nassereit und dem Fernsteinsee. Auch die Hantenjochstraße ist gesperrt. Ausweichen zahlt sich zeitlich aber nicht mehr aus, denn auf den großräumigen Ausfallstrecken gibt es Staus, vor allem auf der A12 Richtung Rosenheim, vor der Grenze Kiefersfelden 20 Minuten mehr und in weiterer Folge am großen deutschen Eck A93 Richtung Rosenheim ab Brandenburg bis zum Inntal-Dreieck eine halbe Stunde mehr Fahrzeit. Stau auch auf der Autobahn A8 Richtung München zwischen Achenmühle und Rosenheim eine Stunde plus. Dann eine Stunde länger dauert es auch in der Steiermark auf der A2 der Südautobahn im Parkabschnitt Richtung Klagenfurt. Zwischen Steinberg und Modrach gibt es nämlich eine Blockabfertigung in beiden Richtungen, ab der Stau Richtung Klagenfurt, der verursacht eine Stunde mehr Fahrzeit, wie gesagt. Und dann noch Oberösterreich, B153 zwischen Weißenbach am Attersee und Mitter Weißenbach, Sperre bis 13 Uhr wegen des Radrennens. Ausweichen ist großräumig über Altmünster und die Großalmstraße möglich.
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0: Erdäpfelgulasch. Also, das geht immer. Da kann mir keiner was anderes erzählen. Mahlzeit Österreich. Jana Petrik da. Und vielleicht noch ein Euzahl besser, wenn das Gulasch von Spitzenköchinnen und Köchen serviert wird. So wie von Paula Bründl und Vitus Winkler. Die beiden haben für die Gäste an der Team Österreich-Tafel aufgekocht. In Tamsweg, im Rahmen von Herz am Herd. Ö3-Reporter Peter Obermüller war dabei.
1: Ich glaube, das Wichtige ist, dass man Leute, was vielleicht nicht einmal so gut geht, unterstützt. Das, was wir machen, das können wir gut kochen und gutes Essen machen. Und ich glaube, gutes Essen bewegt im Herzen.
2: Vor allem finde ich das Gericht.

0: meine größte Hochachtung und Dankbarkeit für diese vielen Freiwilligen, die das machen, weil sonst hätten wir einfach diese tollen Projekte nicht. Da geht es uns alle viel besser, ja.
1: Ja, und gerade heute, oder? An diesem super heißen Samstag. Da sagen wir echt Danke. Danke an alle, die da vielleicht sogar jeden Samstag ihre Freizeit einsetzen und einfach anpacken, einfach mithelfen. Weil ich glaube, das ja, ist überhaupt das Allerwichtigste, dass wir aufeinander schauen.
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12: Ö3, euer Hitradio an diesem super heißen Wochenende. Schönen Samstag. Gleich gönnen wir uns den Schub-Schub-Song von Cher und auch Jennifer Lopez, die ist auch gleich dabei. Davor Sandra Aigner, es ist 12 Uhr.
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20: Nach 2 Stunden Demo geht in diesen Minuten die Sperre der Fernpassstrecke zu Ende. Bei Reutte und am Fernsteinsee haben Bewohner der Region gegen die Verkehrsbelastung und die Pläne zum Ausbau der Strecke durch das Land Tirol protestiert. Direkt am Fernpass ist der 3-Reporter Wolfgang Böhmer.
21: In Summe waren bei den 2 Demos hier südlich und nördlich vom Fernpass rund 700 Menschen auf der Straße, die gegen den Streckenausbau auf die Straße gegangen sind. Sie befürchten
22: noch mehr Verkehr, noch mehr Lärmbelastung.
23: Das ist nicht notwendig, der Ausbau der Strecke, weil profitieren die Tourismusgebiete und die, wo davor wohnen, die ersticken im Verkehr.
21: Das Gefühl wird gehört von der Politik.
24: Das ist ja nicht bewusst, darf ich sagen.
21: Das befürchtete Verkehrschaos vor den Sperren ist aber ausgeblieben. Viele sind offenbar über die Autobahn ausgewichen, bei Kufstein, andere über Seefeld. Die meisten haben die Dauer der Sperre hier einfach abgewartet.
25: Ja, Verständnis haben wir schon, aber was sollen wir denn machen? Ja? Setzen wir uns in die Sonne.
21: Ums Verständnis doch für die Einheimischen, ich würde sagen, es reicht mit dem Verkehr.
26: Nein.
21: Vertreter der kritisierten Landesregierung waren wie zu erwarten nicht hier. Die Menschen entlang der Strecke wollen aber mit ihrem Protest nicht aufhören. Pläne für weitere Demonstrationen und Sperren hier am Fernpass im August sind bei den Behörden bereits eingereicht.
20: Noch nie hat es in Österreich so früh im Jahr eine so lange und intensive Hitzewelle gegeben. Viele Menschen leiden darunter, aber auch die Natur. Wegen Hitze und Trockenheit drohen in der Landwirtschaft Ernteausfälle. Für 3 Claudia Peintner-Schmidt.
27: Die aktuelle Trockenheit setzt der Landwirtschaft wieder einmal zu. Temperaturen über 30 Grad bringen Pflanzen beim Wachsen unter Druck, sagt Landwirtschaftskammerpräsident Josef Moosbrucker. Betroffen ist vor allem Gemüse und Getreide, das im Herbst geerntet wird.
28: Der Mais, Kürbisse, Kartoffeln, Zuckerrübe, aber auch letztendlich Raps und andere Sommerkulturen, die derzeit die Früchte ausbilden. Das geht bis hin zum Weinbau, wo wir natürlich ständig wieder Regen und Niederschläge brauchen.
27: Vor besonderen Herausforderungen stehen aktuell auch Landwirte mit Almen in der Steiermark und Kärnten. Auf den Almen gibt es zu wenig Grundwasser für die Tiere.
28: Die Bauern müssen für diese Tiere, die sie oben zum Beweiden haben, das Wasser vom Tal in die Almen fahren.
27: Heißt es von der Landwirtschaftskammer.
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20: Österreich gegen Algerien ist das letzte Spiel der WM-Vorrunde, morgen früh um 4 Uhr österreichischer Zeit. Danach steht fest, ob das ÖFB-Team im Turnier bleibt oder die Koffer packen muss. WM-Reporter Daniel Kulowitz, du bist schon im Spielort Kansas City. Wie stark ist Algerien einzuschätzen?
29: Man hat großen Respekt vor Algerien und man begegnet sich in vielen Dingen auf Augenhöhe. Österreich ist die Nummer 24 der Welt, Algerien die Nummer 28. Dafür haben die Afrikaner in Sachen Marktwert die Nase vorne. 318 Millionen Euro ist der Kaderwert, um 70 Millionen mehr als jener des ÖFB. Gespickt mit Stars aus der englischen Premier League, aus Dortmund oder Leverkusen. Unser teuerster Spieler ist Bayern-Motor Konrad Leimer.
30: Ich will am Platz stehen, ich will mit meinen Qualitäten der Mannschaft helfen, da einfach vorangehen. Ackern, laufen, pressen.
29: Algerien als Gegner ganz zum Schluss sicherlich eine machbare Aufgabe, aber...
30: Ich glaube, wenn du halt irgendwo bei der WM wirklich was sehr Spezielles schaffen willst, dann musst du einfach jedes Mal, jedes Spiel irgendwie dich steigern.
29: Und so ehrlich ist Konrad Leimer auch, bisher hat das ÖFB-Team bei dieser WM noch nicht das volle Potenzial ausgeschöpft. Bei einem Unentschieden würden übrigens beide Teams weiterkommen.
20: Und jetzt zu Katrin Ladstätter.
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31: Ich schlage vor, wir führen an diesem Wochenende die Siesta ein. So wenig Anstrengung wie irgendwie möglich jetzt in diesen heißesten Stunden des Tages. Und die aktuellen Temperaturen, die sind ehrlich gesagt schon extrem. Allen voran knapp 37 Grad jetzt in Bad Deutsch-Altenburg-Kanuntum, 36 in Mistelbach oder auch in Wien in Döbling. Und ich sage es immer mal wieder gern, wir reden immer von den Temperaturen im Schatten, in der prallen Sonne ist es noch heißer. Ein paar wenige Orte habe ich noch gefunden, mit unter 30 Grad, zum Beispiel Seefeld, Tamsweg ist da dabei, Gmünd in Kärnten oder die Veitsch in der Steiermark. Für unter 20 Grad müssten wir aber schon auf über 2000 Meter Seehöhe hinauf. Hitzegewitter können sich heute am Nachmittag oder Abend am ehesten in den Bergen im Montafon oder im Bereich der Ötztaler Alpen bilden.
32: Gleich weiter zum schnellsten Verkehrsservice Österreichs hier auf Ö3. Und Bernhard, wir haben es gerade in den Ö3-Nachrichten gehört, die Fernpassstrecke, die ist wieder befahrbar.
33: Ja, die Sperre der B179 im Bereich Fernpass und Katzenberg ist aufgehoben. Wir sehen auch über die Kameras die ersten Autos und Motorräder hier fahren. Die Demos sind beendet. Auch die Hantenjochstraße ist jetzt wieder befahrbar. Frei auch wieder die B186, die Ötztalstraße bei Ötz. Hier ist die Sperre aufgehoben, die Unfallstelle ist geräumt. Auf der A12 vor dem Autobahnhof Autobahngrenzübergang Kufstein Richtung Rosenheim eine Viertelstunde mehr Fahrzeit und am großen deutschen Eck Autobahn A93, also in weiterer Folge Richtung Rosenheim, Stau ab Brandenburg, da dauert es eine halbe Stunde länger. Auch auf der A8 Richtung München von Aachen, Mühle und Rosenheim derzeit noch über eine Dreiviertelstunde Zeitverlust vor einer seit kurzem geräumten Unfallstelle. Da wird es also hoffentlich jetzt langsam besser. Steiermark, viel los auch im Packabschnitt. A2 Südautobahn Richtung Klagenfurt zwischen Steinberg und Modriach Blockabfertigung und eine Stunde mehr Fahrzeit. Und dann nach Oberösterreich B153 zwischen Weißenbach am Attersee und Mitterweißenbach. Sperre noch bis 13 Uhr wegen des Radrennens. Und jetzt ist auch die Ausweichstrecke über die Großalmstraße zwischen Altmünster und Steinbach am Attersee nach einem Unfall gesperrt. Ausweichen geht also wirklich nur großräumig über Gmunden und die Westautobahn.
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32: Na gut, gemeinsam schwitzen wir uns durch dieses Wochenende. Jana Petrik da. Und absoluter Sommerhit, finde ich. Also mit dem fühlt sich alles, finde ich, ein bisschen leichter an. J-Lo und David Guetta.

Noch nie. Also wirklich noch nie, oder? War Soda Zitron so erfrischend wie jetzt, oder? Und da braucht's gar nicht mehr. Na, nicht bewegen. Auch wichtig. Und die beste Musik zum Abkühlen hier für drei, die gibt's heute von mir. Jana Petrik da. Hi.

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3: 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Und Bernhard, wir haben starken Reiseverkehr im Packabschnitt.
4: In der Steiermark auf der 2 der Südautobahn Richtung Klagenfurt zwischen Steinberg und Modrach wird der Verkehr daher blockweise abgefertigt. Plant hier eine Dreiviertelstunde mehr Fahrzeit ein. In Oberösterreich die B153, die Weißenbacher Straße, weiterhin zwischen Weißenbach am Attersee und Mitterweißenbach gesperrt bis 13 Uhr wegen eines Radrennens. Und auch die Ausweichstrecke über die Großalmstraße, die Verbindung zwischen Traunsee und Attersee, zwischen Altmünster und Steinbach, ist gesperrt nach einem Unfall. Ihr könnt also nur großräumig ausweichen über Gmunden und die Westautobahn. Zum Reiseverkehr in Tirol auf der A12 vor dem Autobahngrenzübergang Kufstein, 15 Minuten mehr Fahrzeit Richtung Deutschland. Auf der Seefelder Straße der B177 Richtung Deutschland, am Zierlerberg und auch bei Scharnitz jeweils eine Viertelstunde mehr. Hier sind viele ausgewichen, weil ja am Vormittag der Fernpass gesperrt war wegen Demos. Die B179, die ist aber mittlerweile wieder frei befahrbar. Und am Großen Deutschen Eck auf der Autobahn A8 Richtung München zwischen Achenmühle und Irschenberg eine halbe Stunde plus wegen Überlastung.
3: Da, wo es geht. Eine gute Fahrt euch.
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Ab in die Sommerferien. Also zumindest ganz, ganz bald schon, ja. Für Polen jetzt schon. Hallo, also an alle, die da vielleicht jetzt gerade so auf der Durchreise Richtung vielleicht Kroatien zum Beispiel sind. Hier ist Ö3. Und just saying, also heiß, das ist bei uns auch. Kühle Seen, ja, die haben wir sowieso. Ich meine, gerade im Salzkammergut oder in Kärnten. Ein Traum. Und das ohne Algen, ohne Quallen. Beim Essen, ja, ich meine, wenn man die Wahl zwischen Schwabtschitschi und Schnitzel hat. Klare Sache. Also, ja, passt. Spart euch die lange Autofahrt. Ihr findet sicher ein schönes Platzerl bei uns.

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5: 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Gleich mit Milo, mit Bon Jovi und. Die beste Musik hier auf Ö3 zum Chillen, zum Baden oder ja, auch einfach nur zum Wochenende genießen. Jetzt Sandra Aigner, es ist 13 Uhr.
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7: Wegen der Hitze verzeichnen die Gesundheitsberatung 1450 und zum Beispiel auch der Notruf Niederösterreich schon mehr Anrufe. Sprecher Philipp Gutlederer.
8: Sehr viele Patienten mit Herz-Kreislauf-Beschwerden, Badeunfällen und alles, was so zu den Sommereinsätzen dazugehört.
7: Die Rettungsorganisationen haben sich gerüstet und fürs Wochenende mehr Menschen im Dienst. Israel und die Regierung des Libanon haben sich unter Vermittlung der USA jetzt einmal auf ein Rahmenabkommen am Weg zu einem möglichen Frieden verständigt. Ö3-Korrespondent David Kriegleder in Tel Aviv.
9: US-Außenminister Marco Rubio spricht von einem wichtigen ersten Schritt. Vereinbart wurden zwei kleinere Pilotregionen im Südlibanon, aus denen die israelische Armee abziehen soll und die dann von der libanesischen Armee gesichert werden. Israels Premier Netanyahu spricht von einem Erfolg. Israel dürfe weiterhin eine Sicherheitszone im Südlibanon halten. Eine Niederlage für den Iran, der einen vollständigen Abzug israelischer Truppen fordert. Dementsprechend lehnt die mit dem Iran verbündete Hisbollah das Abkommen ab und droht erneut mit Bürgerkrieg.
7: Chlorgasalarm im Walgaubad in Nenzing im Bezirk Bludenz. Das Bad hat heute und vielleicht auch noch morgen zu, nachdem am späten Abend ein kleines Leck bei der Chlorgasanlage entdeckt worden ist. Es besteht keine Gefahr für die Menschen in der direkten Umgebung, heißt es. Und Wien war letztes Jahr die Top-Kongressstadt der Welt. Mit 345 Meetings liegt Wien im neuen Ranking der Union of International Associations auf Platz 1, nach Platz 2 2024. Hinter Wien liegen Brüssel und die südkoreanische Hauptstadt Seoul. Und jetzt zu Katrin Ladstätter.
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10: Wir haben es heute um 1 bis 3 Grad heißer als gestern um diese Uhrzeit. Und die ersten Stations-Juni-Rekorde, die fallen schon in Wien auf der Hohen Warte im 19. Bezirk zum Beispiel mit aktuell 37,3 Grad. Und die heißeste Zeit des Tages, die kommt noch zwischen ca. 14 und 17 Uhr. Wolken spenden heute kaum wo Schatten und Hitzegewitter sind heute nur ganz vereinzelt im Westen dabei. Wenn, dann fallen sie aber in der überhitzten Luft heftig aus. Am ehesten entstehen die Gewitter heute in den Bergen Vorarlbergs und Tirols.
5: 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Und Bernhard, der Reiseverkehr, der lässt jetzt etwas nach.
11: Ja, vor allem in Tirol, da läuft es jetzt wieder recht gut allgemein. Und in der Steiermark auf der A2 der Südautobahn Richtung Klagenfurt, da ist zwischen Steinberg und Modriach die Blockabfertigung noch aktiv. Hier 20 Minuten mehr Fahrzeit. Und weil viele Anfragen, die Anreise zur Formel 1 in Spielberg, die läuft vor allem auf der 36 ohne Probleme. Im Nahbereich der Rennstrecke, da kommt es aber zu Verzögerungen, aber auch nicht allzu schlimm. Das Formel 1 Qualifying beginnt ja heute um 16 Uhr. Und in Oberösterreich, die B153 im Weißenbachtal ist wieder frei. Das Radrennen ist beendet. Und auch die Ausweichstrecke, die Großalmstraße zwischen Traunsee und Attersee, ist wieder befahrbar. Die Unfallstelle ist geräumt.
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5: Kommt gut durch euer Wochenende. Ja, haltet gut durch bei dieser Hitze. Jana Petrik da. Auf der Ö3 Homepage übrigens, da haben wir für euch die Team Österreich Karte mit kühlen Orten online gestellt. Schaut vorbei. Und vor allem, schau mal aufeinander. Das ist gerade jetzt am Wochenende besonders wichtig.

So luftig leicht, dieser Song. Ganz im Gegenteil, die Temperaturen. Da gibt es nur einen richtigen Song heute. 36 Grad. Wobei, 36 ist nix im Vergleich zum Weinviertel Deutsch-Altenburg. 38.

0: 36 Grad und noch mehr. Ja, schau mal aufeinander, sowohl bei der Hitze als auch auf den Straßen. Bernhard, ein Fahrzeugbrand in Oberösterreich.
1: Daher momentan die A1, die Westautobahn, gesperrt Richtung Salzburg zwischen der Kirchenwest und Regau. Die Feuerwehr ist schon da, um den Fahrzeugbrand zu löschen. Wir haben da schon 3 Kilometer Stau zurück bis der Kirchenwest. Ausweichen ist möglich über Gmunden zur Auffahrt Regau.
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0: diesen Hitzetagen. Da gilt ganz besonders, wir schauen aufeinander.
1: Und gemeinsam arbeiten wir an der Team Österreich-Karte der kühlen Orte. Wer also öffentlich zugängliche kühle Orte in der Umgebung weiß oder vielleicht sogar selbst anbietet oder einen Ort für eine Hitzeauszeit sucht,
0: sehr, sehr gerne jederzeit bei uns auf der Ö3 Homepage.
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19: 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Und wir sehen da über die Verkehrskameras wirklich eine Rettungsgasse in Oberösterreich wie aus dem Bilderbuch, Bernhard.
20: Ja, da steht momentan der Verkehr auf der A1 der Westautobahn Richtung Salzburg zwischen La Kirchen West und Regau. Grund sind Löscharbeiten bei einem Fahrzeugbrand. Der Stau ist schon 4 Kilometer lang, reicht zurück bis vor La Kirchen West. Ausweichen ist möglich über die beschilderte Umleitungsstrecke U54 bis zur Auffahrt Regau. Dann Niederösterreich S5, Stockerauer Schnellstraße Richtung Krems zwischen Thun und Königsbrunn. Da wird der Verkehr wegen einer Fahrzeugbergung nach einem Unfall immer wieder angehalten. Hier 3 Kilometer Stau. Ein Unfall jetzt auch in der Steiermark auf der S35, der Brucker Schnellstraße Richtung Graz zwischen Fronleiten und Pekau. Da wird der Verkehr jetzt langsam vorbeigeleitet. Hier melden Ö3er auch schon 2 Kilometer Stau. Und dann noch zum Reiseverkehr im Parkabschnitt auf der A2 der Südautobahn Richtung Klagenfurt zwischen Steinberg und Modriach. Weiter in Blockabfertigung und jetzt 20 Minuten mehr Fahrzeit.
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0: Anna Petrik.
1: Ja, bissl warm, oder?
2: Hey, passt auf euch auf in diesen Tagen jetzt. Auch auf alle Fellnasen in der Ö3-Gemeinde. Und wenn ihr vielleicht ja die ältere Nachbarin Blumen gießen seht, nehmt ihr das doch einfach vielleicht ab. Geht zwischendurch, geht sich doch schnell aus. Oder schaut bei der Oma vorbei. Stellt ihr einen großen Krug Wasser hin. Und die Team Österreich-Karte, by the way. Die Team Österreich-Karte mit kühlen Orten auf der Ö3-Homepage.

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11: Ö3, euer Hitradio an diesem super heißen Wochenende. Gleich mit Michael Schulte, mit Pink und. Ganz viel von eurer Musik. Davor Sandra Aigner. Es ist 14 Uhr.
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13: Die Sozialpartner haben offenbar eine Entmachtung der Länder im Gesundheitsbereich vorgeschlagen. Das Profil berichtet über ein Papier von Gewerkschaft und Wirtschaftskammer aus dem Mai, wonach die Sozialversicherung schrittweise zum zentralen Player aufsteigen soll. Heute will niemand etwas dazu sagen. Am Dienstag treffen sich Bund, Länder, Gemeinden und Sozialversicherung zu einer neuen Gesundheitsverhandlungsrunde. Nach dem verheerenden Doppelerdbeben in Venezuela hat das Militär in der am schwersten betroffenen Region die Kontrolle übernommen. Das soll nach Angaben der Politik die Arbeit der Rettungskräfte erleichtern und die öffentliche Ordnung aufrechterhalten. Die offizielle Zahl der Todesopfer liegt bei 920. In diesen Minuten beginnt bei der Pride Linz die Parade durch die Innenstadt. Den Veranstaltern geht es um Gleichberechtigung und ein respektvolles Miteinander. Denn, so Michael Müller, dem Leiter der Linz Pride, es gibt immer wieder Anfeindungen.
14: Leider ist aber auch zum Feststellen, dass da immer mehr körperliche Übergriffe stattfinden. Und da ist natürlich dann eine Parade als ein sehr sichtbares Zeichen, dass die Gesellschaft eben sehr bunt und divers ist, ganz wichtig.
13: Wegen der Hitze von aktuell 36 Grad ist die Strecke etwas verkürzt. Die öffentlichen Trinkbrunnen entlang der Route sind speziell gekennzeichnet worden. Und vor kurzem ist in Spielberg das letzte Training vor dem Qualifying zu Ende gegangen. Mercedes gibt weiter den Ton an, Ö3-Reporter Gerd Prohaska in Spielberg.
15: Allerdings, die Konkurrenz, die kommt bei dieser Hitzeschlacht bei 33 Grad immer näher. George Russell jetzt 38 Tausendstel vor seinem Teamkollegen Kimi Antonelli und nur eine Zehntel dahinter. Da lauert schon Lewis Hamilton. Da hat Toto Wolff recht gehabt mit der Behauptung, dass man bei Ferrari gestern ein wenig geblufft hätte. Und jetzt heißt es, so gut es geht, ab in den Schatten bis 16 Uhr.
13: Und damit zu Katrin Ladstätter.
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13: Egal ob Linz, Spielberg, Innsbruck oder Wien, es ist heiß und vor allem im Osten spüren wir, dass wir da in einem Extrembereich angekommen sind. 38,3 Grad in der letzten Stunde in Bad Deutsch-Altenburg-Kanuntum und damit schon ganz knapp am österreichweiten Juni-Hitzerekord. Auch in Bad Vöslau und Wien sind es jetzt 38 Grad. Aber auch der Westen hält mit knapp 37 Grad jetzt in Bludenz und Landeck, in Vorarlberg und Tirol. Da steigt jetzt aber von Süden her die Gefahr von kräftigen Gewittern. Morgen Sonntag, die Luft wird noch ein bisschen heißer. Auch die frühen Morgenstunden sind morgen, Stichwort Österreichspiel, außergewöhnlich warm, vor allem in den Stadtgebieten.
11: Und Katrin, wenn wir diesen Juni-Hitzerekord knacken,
13: ja, dann bin ich da für euch.
11: Yes! Schnellster Verkehrsservice Österreichs hier auf Ö3. Wir checken für euch Straße, Bus und Bahn und wegen der Linz Pride fahren jetzt einige Straßenbahnen nicht, Bernhard.
16: Die Linien 1 bis 4 sind bis 17 Uhr zwischen Hauptbahnhof und Sonnenstein bzw. Landgutstraße eingestellt. Es fahren aber Ersatzbusse. Die Pöstlingbergbahn, die Linie 50, die fährt aber ganz normal. Dann jetzt gerade hereingekommen in Kärnten, bitte aufpassen auf der 2. Südautobahn Richtung Wien. In der Abfahrt St. André melden Ö3 eine gefährliche Situation durch einen defekten LKW, den man hier nur sehr spät sieht. Also wie gesagt, hier bitte aufpassen. Jetzt wieder zurück nach Oberösterreich. A1 Westautobahn Richtung Salzburg. Zwischen Lackirchen West und Regau ist die Sperre nach einem Fahrzeugbrand aufgehoben. Noch ist aber der rechte Fahrstreifen gesperrt. 3 Kilometer Stau und 15 Minuten mehr. In der Steiermark auf der A2 Richtung Klagenfurt 20 Minuten mehr Fahrzeit zwischen Steinberg und Modriach. Da wird noch blockweise abgefertigt. Und in Niederösterreich S5 Richtung Krems. Die Unfallstelle im Baustellenbereich zwischen Tulln und Königsbrunn ist seit kurzem geräumt. Der Stau löst sich jetzt nach und nach auf.
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11: Und am besten mit einem kalten Waschlappen im Nacken. Und beste Musik im Ohr. Los geht's!

heute früh schlafen gehen, weil morgen 4 Uhr, da läutet schon der Wecker. Kann eigentlich nur einen Grund geben, oder? Dass man sich das antut? Ja, logisch. Österreich gegen Algerien. Also Public Viewing einfach am besten im kühlen Keller, in der kühlen Garage. Und statt Bier halt einfach Eiskaffee. Passt. Und Raise Your Glass, was es nach dem Match unbedingt einfach heißen muss, das geht mit dem Eiskaffee.

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12: Ö3 um 14.30 Uhr. Schnellster Verkehrsservice Österreichs und ihr kommt in ganz Österreich gut voran und jetzt auch wieder in Oberösterreich, Bernhard.
13: Auf der A1 der Westautobahn Richtung Salzburg zwischen Lackirchen West und Regau. Hier sind nämlich die Arbeiten nach einem Fahrzeugbrand jetzt abgeschlossen. Alle Fahrstreifen sind frei. Der Stau hat sich aufgelöst.
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0: See, Pool, Gartenschlauch oder einfach ein Coolpack? Ja, her damit, alles was kühlt. So gut. Und wenn ihr eurem Opa oder vielleicht eurer Oma einfach was Gutes tun wollt bei dieser Hitze, holt sie doch ab. Fahrt zur Stadtpfarrkirche Hollerbrunn oder zur Stadtbibliothek Salzburg oder so, so viele kühle Orte haben wir euch mit der Team Österreich-Karte auf die Ö3-Homepage gestellt. Und wenn ihr ein kühles Platzerl kennt, bitte unbedingt ergänzen. Ja, schauen wir einfach alle ein bisschen aufeinander. So wichtig, gerade an diesem Wochenende.
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8: Ö3, eure Musik, euer Hitradio. Und da stehen schon Harry Styles und auch Shepard in den Startlöchern. Eine halbe Stunde eure Musik nonstop. Davor Sandra Aigner. Es ist 15 Uhr.
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10: Australien verdoppelt die Höchststrafe für Tech-Konzerne, die das Social-Media-Verbot für Kinder nicht ordentlich umsetzen, und zwar auf umgerechnet knapp 60 Millionen Euro. Außerdem kann die Internetaufsichtsbehörde Social-Media-Plattformen künftig verpflichten, nachzuweisen, wie sie unter 16-Jährige fernhalten. Diese Woche hat eine Studie gezeigt, dass das

0: Social-Media-Verbot, so wie jetzt, nicht wirklich funktioniert. Nicht ohne Grund gibt es in Paris wegen der Extremhitze an diesem Wochenende ein weitgehendes Alkoholverbot. Hohe Temperaturen und Alkohol sind eine ganz schlechte Kombi, erklärt Lukas Infanger vom Wiener Roten Kreuz.
1: Man kennt das, wenn man Alkohol trinkt, dass man dann mal schneller aufs Klo gehen muss und dadurch verliert man einfach Flüssigkeit. Dann kommt halt dazu, dass Alkohol Urteilsvermögen und Empfinden einfach beeinträchtigt. Und auch sonst spielt Alkohol in diversen körpereigenen Regulationsmechanismen hinein. Unsere Hautdurchblutung, aber in gewissen Mengen oder in gewissen Situationen sogar in der Herzfunktion.
0: Besser als Alkohol sind verdünnte Fruchtsäfte, ungesüßter Tee und natürlich Wasser. Probeführerschein und Auto weg. Die Grazer Polizei hat in der Nacht bei einem 18- und einem 21-Jährigen im Ortsgebiet jeweils 140 km/h gemessen. Die beiden hatten sich ein Rennen geliefert. Polizeistreifen haben die Männer schnell anhalten können. Sie werden angezeigt. Zwei Tropenstürme sorgen für Überschwemmungen und Erdrutsche in Japan. Mindestens ein Mensch ist gestorben, mehrere sind verletzt. Häuser und Straßen sind beschädigt und es gibt Probleme im Zugs- und Flugverkehr. Und jetzt zu Katrin Ladstätter.
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3: So, eingestellt ist der Juni-Rekord jetzt einmal 38,6 Grad. Vor wenigen Minuten in Bad Deutsch-Altenburg Kanuntum, genauso heiß wie im Jahr 2013 in Waidhofen an der Ips. Das ist ja der bisherige Juni-Hitzerekord. Es ist jetzt aber erst kurz nach 15 Uhr. Wir lassen unsere Klimabücher im übertragenen Sinne jedenfalls noch offen. Auch die Stationen Wien-Stammersdorf und Bad Vöslau melden schon über 38 Grad. Langsam muss ich mich dann aber von den Thermometern auch auf die Radarbilder konzentrieren. Erste Regenschauer jetzt in den Bergen Osttirols und auch im südlichen Vorarlberg. Und in Nordtirol sind heute noch einzelne, aber durchaus heftige Gewitter möglich. Die werden morgen am Sonntag in der Westhälfte mehr. Und auch mit der Temperatur geht es morgen tatsächlich noch ein bisschen nach oben.
4: 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Und Bernhard in Vorarlberg, da hat ein Reisebus eine Panne.
5: Und daher ist auf der A14 der Rheintal-Autobahn Richtung Innsbruck die Abfahrt Wolfurt derzeit gesperrt. Ausweichen geht hier über Dornbirn Nord. Und gerade reingekommen in Niederösterreich, die B10, die Budapester Straße, ist zwischen Schwechat und Schwadorf derzeit gesperrt wegen eines Feuerwehreinsatzes. Da wird ein Flurbrand gelöscht, der da immer wieder aufflammt, auch wegen der Hitze. Ausweichen ist hier möglich, zum Beispiel über die Ostautobahn.
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4: Und mit Harry Styles gleich. Mit American Girls. So schöner Song. Davor jetzt mal Two Colors. Ja, mit denen geht's durch dieses schwitzig heiße Wochenende. Kommt gut durch.

0: Hier ist Ö3 um 15.13 Uhr. Und ja, die letzten Tage hat schon einige Temperaturrekorde in West- und Mitteleuropa gegeben. Jetzt auch bei uns, Katrin aus der Ö3 Wetterredaktion.
1: Vor wenigen Minuten in Bad Deutsch-Altenburg-Kanuntum im Osten Niederösterreichs 38,9 Grad. So heiß war es noch nie an einem Junitag in Österreich, seit wir Wettermessungen haben. Und in den nächsten ein, zwei Stunden, da kann es sein, dass wir diesen Wert sogar noch übertreffen. Es wird also noch heißer.
0: Die Hitze, na, Wahnsinn. Aber die lassen wir uns nicht zu Kopf steigen, nein. Schau mal auf uns. 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
6: Ö3 um 15.30 Uhr, schnellster Verkehrsservice Österreichs mit Bernhard Walter. Und der Bernhard, der hat für euch Straße, Bus und Bahn im Blick. Wir starten mal in Niederösterreich. Da ist die Feuerwehr bei einem Brand im Einsatz, Bernhard.
7: Und zwar bei einem Flurbrand, die B10, die Budapester Straße, daher zwischen Schwechat und Schwadorf gesperrt. Ausweichen ist möglich über die B9 und die B60 oder auch über die A4, die Ostautobahn. Und trotz der Hitze finden an diesem Wochenende viele Großveranstaltungen statt. Nicht nur die Formel 1 in der Steiermark, etwa auch Masters of Dirt heute Abend im Klangfurter Stadion. Ab Minimundus Wiesenparkplatz und dem Autobahnparkplatz auf der Südautobahn verkehrt ein Shuttle zum Stadion zur Zaungasse. Die Eintrittskarte gilt aber nicht als Busticket für den regulären Linienverkehr in Klangfurt.
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0: 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Wir unterbrechen das Programm. Achtung, in Niederösterreich ist ein Geisterfahrer unterwegs, Bernhard.
1: Und zwar Achtung, auf der A21 der Wiener Außenring Autobahn kommt zwischen Heiligenkreuz und dem Knoten Vösendorf ein Geisterfahrer entgegen. Vorsicht in beiden Richtungen und nicht überholen. Achtung, ein Geisterfahrer in Niederösterreich auf der A21 der Wiener Außenring Autobahn zwischen Heiligenkreuz und dem Knoten Vösendorf. Wir geben Entwarnung, sobald der Geisterfahrer die Autobahn verlassen hat.
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0: 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Achtung, ein Geisterfahrer in Niederösterreich.
1: Ja, Achtung, auf der A21 der Wiener Außenring Autobahn kommt zwischen Heiligenkreuz und dem Knoten Füssendorf ein Geisterfahrer entgegen. Vorsicht in beiden Richtungen, nicht überholen. Wir geben Entwarnung, sobald der Geisterfahrer die Autobahn verlassen hat.

0: Hier ist Ö3, jetzt mit der Geisterfahrer-Wiederholung für Niederösterreich, Bernhard.
1: Achtung, auf der A21 der Wiener Außenring-Autobahn kommt zwischen Meierling und dem Knoten Vösendorf ein Geisterfahrer entgegen. Die Polizei ist gerade dabei, diesen Abschnitt abzufahren. Vorsicht in beiden Richtungen und nicht überholen. Wir geben Entwarnung, sobald der Geisterfahrer die Autobahn verlassen hat. Und das ist jetzt auch noch wichtig für die Steiermark. Auf der A9 der Pyrn-Autobahn Richtung Linz zwischen Mautern und Kammern brennt lichterloh.

Ein Fahrzeug soeben hat, wie ich da über die Verkehrskameras sehen kann, die Polizei die Autobahn hier bereits gesperrt. Stau baut sich auf. Ausweichen könnt ihr über die B113 parallel.

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15: Ö30er, wenn dein ganzes Büro über dich lästert, dann hast du ein Dilemma. Vor allem, wenn du eigentlich das Gefühl hast, dass du nichts falsch gemacht hast.
16: Wir sind gleich mittendrin im Dilemma von der Charlotte. Hören wir gleich davor, Sandra Aigner. Es ist in wenigen Sekunden 16 Uhr.
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18: Die Polizei warnt jetzt eindringlich vor Sprüngen von Brücken in Gewässer. Anlass ist der tödliche Sprung eines betrunkenen 34-Jährigen von einer Fußgängerbrücke in die Neue Donau in Wien. Laut seiner Freundin ist er beim Versuch, noch zu einem Brückenpfeiler zu schwimmen, untergegangen. Feuerwehrtaucher konnten den Mann schnell ans Ufer bringen, aber nicht mehr wiederbeleben. Es ist die erste Pride-Parade in Budapest nach der Abwahl des nationalkonservativen ungarischen Premiers Viktor Orban. Und zehntausende Menschen sind trotz einer Temperatur von 37 Grad gekommen, Ö3-Korrespondent Paul Kriesei.
19: Die meisten hoffen, dass sich die neue Regierung von Ministerpräsident Peter Madja stark einsetzen wird für die Rechte von Schwulen, Lesben und Transgender-Personen. Unter der Vorgängerregierung von Viktor Orban wurden diese Menschen ja systematisch diskriminiert. Das hat auch der Europäische Gerichtshof kritisiert. Peter Madja ist heute nicht dabei. Er ist bei einer außerordentlichen Parlamentssitzung. Er hat aber angekündigt, die diskriminierenden Gesetze in Zukunft abzuschaffen.
18: In diesen Augenblicken beginnt beim Formel-1-Wochenende in Spielberg das Qualifying mit Rhein-Reporter Gerd Prohaska. Es wird eine Hitzeschlacht.
20: Ja genau, mittlerweile klettert die Temperatur her Richtung 34 Grad. Der Asphalt, der glüht bei 53 Grad und im Cockpit, da reden wir von Temperaturen von 65 Grad. Also nicht einfach, ihr kühlen Kopf zu bewahren und alles aus dem Auto herauszupressen, weil die Pole Position hier am Spielberg, die ist Gold wert. Die ersten Anwärter, die sitzen definitiv im Mercedes. Antonelli und Russell sind die Favoriten, aber es werden Hundertstel, vielleicht auch nur Tausendstel entscheiden und auch die anderen Top-Teams, die wittern ihre Chance.
18: Und vor circa einer Stunde ist ein neuer Juni-Hitzerekord in Österreich aufgestellt worden. 38,9 Grad sind in Bad Deutsch-Altenburg-Kanuntum in Niederösterreich gemessen worden. Und es ist noch heißer geworden, Katrin Ladstätter.
1: Ja, ganz wenig, aber in diesem Extrembereich trotzdem erwähnenswert 39,1 Grad, der aktuelle Höchstwert. In Bad Deutsch-Altenburg-Kanuntum, auch in Wien-Stammersdorf sind es aktuell 38,6 Grad. Und ja, es kann sein, dass euer Thermometer zum Beispiel im Auto oder am Balkon noch mehr anzeigt. Die offizielle Temperaturmessung passiert aber weltweit gleich. Nur so sind die Werte auch wirklich vergleichbar. Und zwar wird abgeschattet in 2 Meter Höhe über Wiese gemessen. Noch circa eine Stunde lang können die Temperaturen weiter zulegen. Es geht sehr sonnig weiter. Einzelne Gewitter, die gibt es aber im Westen derzeit, vor allem in den Stubaier und Ötztaler Alpen. Die Gewitter werden am Morgen am Sonntag in der Westhälfte häufiger, die Hitze im Osten aber sogar noch extremer.
16: Jetzt mit dem schnellsten Verkehrsservice Österreichs und Aline Bayer, du hast jetzt die Geisterfahrer Entwarnung.
21: Für Niederösterreich für die A21, die Wiener Außenringautobahn zwischen Meierling und dem Knoten Vösendorf. Der Geisterfahrer hat die Autobahn verlassen. B10 Budapester Straße zwischen Schwechat und Schwadorf. Da gibt es eine Sperre wegen eines Feuerwehreinsatzes bei einem Flurbrand. Ihr könnt über die B9 und die B60 ausweichen oder auch über die A4, die Ostautobahn. Und in der Steiermark ist die A9, die Pyrenautobahn Richtung Linz zwischen Mautern und Kammern gesperrt wegen der Löscharbeiten bei einem Fahrzeugbrand. Hier könnt ihr parallel über die BR113 ausweichen.
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24: Ich höre sehr oft Frag das ganze Land, weil ich viel im Auto unterwegs bin. Und vor allem bei Themen, wo man sich reinsteigern kann, fieber ich immer sehr mit. Und deswegen habe ich mein Dilemma an euch gesendet, weil ich glaube, dass das sehr viele Tierbesitzer betrifft.
15: Auf alle Fälle. Schönen Samstagnachmittag in drei Gemeinde. Da ist sie schon, unsere erste Dilemma-Kandidatin, die Charlotte.
16: Ja, die Charlotte, die ist aktuell der Mittelpunkt vom Büro Klatsch und Tratsch. Leider gar nicht von der guten Sorte. Mhm. Alle reden hinter ihrem Rücken. Und der Grund dafür ist ihre Katze.
24: Mein Dilemma ist, dass meine Katze schwer krank war und wir mussten zum Tierarzt gehen. Das war in einer Notklinik. Leider musste ich dafür an dem Tag meinen Arbeitgeber anrufen, um frei zu bekommen. Das war natürlich auch ein Problem, weil dann andere Kollegen einspringen mussten.
15: Deine Kollegen haben dann alle gelästert.
24: Genau, es ist überhaupt nicht gut angekommen und meine Kollegen haben leider kein Verständnis für meine Katze gezeigt und für mein Dilemma. Und vor allem war ich natürlich sehr traurig, ich war einfach nicht in der Lage zu arbeiten.
16: Welche Frage hast du an das ganze Land? Wie können wir dir helfen?
24: Wie hättet ihr reagiert? Findet ihr es übertrieben, wegen einem Haustier zu Hause zu bleiben, sich von der Arbeit abzumelden, sich freizunehmen oder sogar Krankenstand zu gehen?
15: Ja, hat die Charlotte da komplett übertrieben, dass sie da nicht in die Arbeit gegangen ist, wegen ihrer Katze?
16: Große Sorge um die Katze. Oder sagt ihr, völlig legitim, sind ja auch Familienmitglieder. 0800 600 600.

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2: Sorry, Chefin, ich kann nicht kommen. Meiner Katze geht's gar nicht gut. Wegen diesem Anruf lästert das gesamte Büro von der Charlotte. Ihre Kolleginnen und Kollegen verstehen das nämlich null.
3: Was sagen denn die anderen?
4: Dass ich total überreagiere, dass sie auch schon Todesfälle hatten von Tieren und dass niemand zu Hause geblieben ist. Dass es kein Mensch ist, der gestorben ist. Ein paar, die Hunde oder Katzen hatten, haben es schon verstanden. Aber der Rest hat sich halt über mich lustig gemacht.
3: Da muss man jetzt aber auch dazu sagen, dass die Charlotte vor der Entscheidung gestanden ist, Katze einschläfern, ja oder nein. Und da hatte sie so einen großen emotionalen Schock, das können wahrscheinlich ganz, ganz viele von euch nachvollziehen, dass sie gesagt hat, ich kann so nicht arbeiten gehen. Jetzt die Frage an das ganze Land. Hättet ihr für so eine Situation Verständnis, weil natürlich der Dienstplan dann durchgewirbelt wurde? Deutsch Brodersdorf in Niederösterreich redet jetzt mit. Hallo Bettina.
5: Hallo, hallo, grüß euch. Oberflächlich betrachtet, so wie in meiner Firma, da bewegen sich 40 Leute, würde ich es nicht akzeptieren, weil wenn jetzt von 40 Leuten vermutlich fast 50% irgendein Haustier haben, weil es ist ja nicht nur Katze-Haustier, wir haben Meerschweinchen, Hosen, weiß ich nicht, Händel, Hund, keine Ahnung,
3: Hamster,
5: Pferd, also ganz genau richtig. Wo fängt das an und wo hört es auf? Es ist natürlich ein emotionaler Ausnahmezustand, egal wen du verlierst im Leben, Mensch oder Tier.
3: Aber da muss man durch manchmal, sagst du?
5: Ich persönlich sehe das schon so. Ich habe schon beides erlebt. Also wir haben schon einen Haushund verloren und das war ein Drama. Menschen sowieso auch verloren. Also es ist die Verluste im Leben sind generell schwer zu verzeichnen. Und wenn das natürlich einmal ist oder so und man sagt, ich gehe jetzt zu meinem Arzt meines Vertrauens und sage, erst mir geht es einfach nicht gut, ich bleibe heute daheim. Ich würde das nur nicht so kommunizieren.
3: Also du sagst, Krankenstand ist Krankenstand und niemals den wahren Grund der Belegschaft sagen.
5: Die Katze ist ja jetzt dann letzten Endes nicht eingeschläfert worden. Sie lebt jetzt aktuell. Das Alter ist da. Das heißt, das kann ja jetzt im Endeffekt wöchentlich sein. Wie mache ich das dann? Wie löse ich das dann? Ich weiß nicht, ob wie lange also andere dann zuschauen.
2: Bettina, ich finde halt so die Aussage, mir geht's schlecht. Ich finde, da kann man nicht wirklich drum diskutieren. Und wenn es dir mental so schlecht geht, dass du einfach nicht fähig bist, in die Arbeit zu kommen, sei es eben, weil es der Katze schlecht geht. Also die Katze ist für viele halt auch Familienmitglied und für viele gehört die Katze dazu.
5: Natürlich.
2: Die Charlotte kennt die Katze ihr halbes Leben. Die ist 15 Jahre alt, die Charlotte 30.
5: Es ist nur sicher Zündstoff. Ich bin da immer ein bisschen vorsichtiger bei solchen Dingen und ich persönlich würde es so nicht machen. Und wenn es dir schlecht geht, dann würde ich einfach zu Hause bleiben und es nicht kommunizieren, sondern zum Arzt gehen, mich krank schauen lassen und weil es mir nicht gut geht und fertig.
0: Und jetzt deine Meinung unter 0800 600 600.

0: Ö3 ist hier. Fragt das ganze Land am Samstagnachmittag und alle, die Tiere lieben, können dieses Dilemma so gut nachvollziehen, dass man so eine emotionale Bindung hat zu seinem Haustier, egal ob es jetzt wie bei der Charlotte die Katze ist oder der Hund oder das Pferd oder vielleicht ein kleiner Hamster. Und wenn man da trauert, dann ist das genauso berührend, wie wenn man um einen Menschen trauert.
1: Die Katze begleitet einen durchs Studium. Die Katze ist immer da, wenn man alleine ist oder wenn man traurig ist. Ein Haustier, das spürt auch total viel und deswegen, ja, man hat einfach einen Bezug zu dem Tier und man hat teilweise Partner nicht mehr 15 Jahre.
2: Kriegt man direkt Gänsehaut, wenn man hört, wie die Charlotte über ihre Katze spricht. Ganz anders sehen das ihre Kolleginnen und Kollegen in der Arbeit. Sie ist ja einmal nicht gekommen, weil sie ganz schlecht gegangen ist, war kurz vorm Einschläfern. Die haben gesagt, boah, jetzt haben wir alle die doppelte Arbeit, weil die Katze von ihr krank ist.
0: Ja, und es gibt natürlich auch einen guten Grund, warum es die offizielle Pflegefreistellung nur für Menschen gibt und nicht für Haustiere. Wie sieht das ganze Land? Wie seht ihr das? Hättet ihr Verständnis, wenn euch ein Kollege, Kollegin quasi im Stich lässt für das Haustier?
2: Hat Ans Felden Verständnis. Servus, Georgie.
3: Also ich habe absolutes Verständnis. Ich bin selber Besitzerin von 3 Katzen. Tiere gehören zur Familie dazu. Tiere sind Familie. Man leidet ja mit und man hat ja Angst und Sorge um das Tier. Und ich würde es bei jeder Kollegin, bei jedem Kollegen verstehen, der sagt, er möchte daheim bleiben, weil es ihm so schlecht geht. Und sehr wohl auch, wenn das heißt, ich müsste dem seine Arbeit übernehmen, das würde ich machen. Leute, die was sagen, es ist nur ein Tier, schneller kannst du bei mir nicht disqualifizieren. Und die sind für mich empathielos.
0: Das finde ich auch ganz schrecklich. Das ist nur, oder wenn sie noch viel schlimmer, das ist nur ein Viech.
3: Ja, nur ein Viech, genau. Also da stellst du mir die Nackenhaare auf. So viel Empathie muss ich mitbringen, dass ich sage, okay, ich verstehe es nicht, ich würde es nicht tun, aber wenn du das machst, ist es okay. Ich darf nicht lästern, das geht einmal gar nicht.
2: Mhm. Ja, na voll. Ich meine, Empathie aufbringen, klar, brauchen wir nicht reden. Aber auch da, wo ist da dafür die Grenze? Weil wir dann jetzt als übernächsten Song gleich Taylor Swift spielen. Viele sind ja auch mental fertig, wenn ihr Lieblingsstar eine schwere Phase hat. Wie die Konzerte abgesagt hat, war das auch sehr belastend für viele. Würdest du da verstehen, wenn man da sagt, hey, ich pack's nicht, ich komme nicht in die Arbeit?
3: Würde ich genauso verstehen, weil jeder hat so seine Sachen, die ihm wichtig sind, die in ihm Gefühle auslösen. Und da muss man genauso Verständnis zeigen.
0: Georgie, ich bin da ja emotional komplett auf deiner Seite. Andererseits verstehe ich es natürlich. Wo fängt man an und wo hört man auf? Du hast ja gesagt, 3 Katzen. Und bei 3 Katzen ist wahrscheinlich die Chance relativ groß, dass da immer wieder mal krankheitsbedingt irgendetwas ist. Und wenn du da jedes Mal nicht in der Arbeit erscheinst, das wird dann schon zum Problem. Also
3: ja, das schon natürlich. Aber ich sage einmal, ich habe zum Beispiel auch ein Netzwerk, wo ich sage, mein Godi zum Beispiel, mein Lebensgefährte, mein Freund, da wird man sich halt dann abwechseln. Sonst Nachbarn, Freunde, Familie, da kann man schon sagen, okay, helfen wir zusammen, dass man immer ein Backup hat und dann funktioniert sowas.
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2: Und jedes Mal, wenn die Charlotte ins Büro kommt, drehen sich alle ihre Kolleginnen um, reden hinter ihrem Rücken, zerreißen sich das Maul, das muss echt schier sein. Und das nur, weil sie nicht in der Arbeit war, weil es ihrer Katze richtig schlecht gegangen ist. Die war kurz vorm Einschläfern, die Charlotte komplett fertig.
3: Jetzt die Frage an euch, an das ganze Land. Hättet ihr Verständnis? Das wird sie gern wissen. Sie möchte gerne mal die große Runde befragen. Hättet ihr Verständnis, wenn die Kollegin ausfällt, wegen großer Sorge um das eigene Haustier? Und der Martin hat sich da jetzt bei uns gemeldet.
4: Ich verstehe diese Trauer. Ich musste erst selbst im November meine Katze einschläfern lassen. Aber ich verstehe dann halt nicht, dass man von der Firma fernbleibt. Das ist für mich ein No-Go und ich würde es auch nicht akzeptieren von Kollegen, wenn ich dann höre, er ist zu Hause geblieben und nur weil die Katze verstorben ist. Ja, es ist extrem traurig. Aber also ich hätte kein Verständnis dafür, weil ja, arbeiten, es muss leider sein in unserem Leben. Man kann trauern, aber man sollte arbeiten gehen. Man kann darauf hinweisen in der Arbeit, es geht mir heute nicht so gut, weil die Katze eingeschläfert worden ist. Aber ganz fernbleiben finde ich falsch.
3: Das hat der Christian vorhin auch gesagt. Ich habe mit ihm telefoniert, während Musik gelaufen ist. Er hat gesagt, er hat auch 3 Hunde verloren und er ist aber selbstverständlich arbeiten gegangen. Aber er hat allen rundherum gesagt, mir geht es heute nicht besonders gut, das und das ist passiert. Also bitte nehmt darauf Rücksicht. Aber er ist auf jeden Fall arbeiten gegangen.
2: Das sagen der Martin und der Christian. Was sagst du? 0800 600 600. Vielleicht bis gleich. 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
2: Ö3 um 4:30, hier ist der schnellste Verkehrsservice Österreichs mit Aline Bayer.
3: Wir schauen wieder in die Steiermark zum Fahrzeugbrand auf die A9, die Pyrenautobahn Richtung Linz zwischen Kammern und Mautern. Da ist die Sperre aufgehoben, es finden aber noch Arbeiten statt und deswegen ist der rechte Fahrstreifen gesperrt, aktuell 2 Kilometer Stau. In Niederösterreich auf der A1 der Westautobahn Richtung Salzburg hat die Autobahn der Hitze nicht standgehalten, zwischen Haag und St. Valentin ein Fahrbahnschaden und deswegen ist nur der rechte Fahrstreifen frei, hier 1 Kilometer Stau. Auf der B10 der Budapester Straße zwischen Schwechat und Schwadorf ist die Sperre jetzt aufgehoben. Der Feuerwehreinsatz nach einem Flurbrand ist beendet. Und in Wien auf der Tangente in der Gürtelabfahrt vor dem Eurogate-Tunnel Richtung Hauptbahnhof ist nach einem Unfall der rechte Fahrstreifen gesperrt. Hier gibt es kurzen Stau.
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6: Weiter geht's zu Ö3-Reporter Gerhard Prohaska nach Spielberg. Da läuft gerade der Kampf um die besten Startplätze für den morgigen Formel 1 Grand Prix. Gerhard, wie schaut's aus?
7: Im Moment sind die Antonelli-Fans die zufriedensten. Der 19-jährige Jungspund, der kontrolliert das Geschehen. Auch jetzt in Session 2 schon wieder der Schnellste vor Piastri und Leclerc. Aber es wird letztendlich eine Entscheidung um Zentimeter hier am Spielberg. Und letztendlich in der allerletzten Runde werden sicherlich auch die Nerven mitentscheiden. Alle Favoriten sind noch mit dabei.
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2: Die Ö3-Hörerin Charlotte hat eine Katze, 15 Jahre alt, und es ist ihr sehr schlecht gegangen. Der Tierarzt hat gesagt, überlegen Sie sich bitte bis morgen, ob Sie das Tier einschläfern lassen.
6: Ja, totaler Schockzustand für die Charlotte und sie hat das gleich im Büro gemeldet. Sie braucht den Tag frei und dann Chaos im Dienstplan. Schichten mussten umbesetzt werden, aber gut, das kennen wahrscheinlich ganz viele von euch. Das passiert öfters, das gehört auch irgendwie dazu. Der Katze übrigens geht's wieder gut, das können wir euch mitteilen. Aber die Kollegen und die Kolleginnen, die sind richtig böse, nachtragend und lästern komplett über sie.
10: Es ist schwierig, das zu vergleichen, aber es gibt ja auch Pflegeurlaub für Kinder. Und meine ganzen Kolleginnen haben ja auch Kinder. Die melden sich auch in der Früh, ich kann heute nicht kommen. Und dann wird Pflegeurlaub genommen und dann fällt ja auch die ganze Arbeit ab.
2: Sie fragt heute ganz Österreich, wie ihr das seht, nicht arbeiten gehen aus Sorge um ein krankes Haustier. Hättet ihr dafür Verständnis? 0800 600 600.

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3: Ich habe gerade vorhin mit dem Alex telefoniert und der hat den perfekten Ort gefunden, um in Ruhe Frag das ganze Land zu hören und um der Hitze zu entkommen. Er liegt gerade in seinem Garten am Pool.
4: Ah, liebe Grüße.
3: Aber die Diskussion wirbelt ihn innerlich total auf und er ist auch ganz schockiert, wie unempathisch die Kolleginnen und die Kollegen von der Charlotte sind. Er sagt, irgendwie ist es so wild zu hören, wie sich die Arbeitswelt verändert hat, dass da Leute böse sind, weil sie aus großer Sorge um ihr Haustier, sie hätte es ja einschläfern lassen müssen, die Katze, dass die da jetzt so nachtragend sind.
4: Wir haben jetzt die Elisa aus Linz bei uns in der Leitung. Elisa, stell dir vor, du wärst eine Kollegin von der Charlotte. Würdest du mit den anderen mitlästern und sich darüber aufregen, dass die wegen der Katze nicht in der Arbeit war? Oder würdest du der Charlotte den Rücken stärken?
5: Also mitlästern würde ich nicht, aber ich würde auf jeden Fall sagen, dass das nicht in Ordnung geht, dass man einfach wegen sowas daheim bleibt. Wenn das jeder macht bei irgendeinem Problem und einfach nicht in die Arbeit geht, wo sind wir denn da daheim? Ja, wir kriegen alle bezahlt für
4: die
5: Arbeit.
4: Ja, aber die Katze hat sie halt wirklich 15 Jahre lang begleitet. Also das ist schon ein intimer Teil ihres Lebens irgendwie. Die war bei allen wichtigen Momenten dabei.
5: Aber jedes, alles hat ein Ende und man muss damit einmal rechnen, wenn die Katze so alt ist, dass früher oder später mal irgendwelche Probleme hat und dran einmal leidet und vielleicht auch verstirbt. Das gehört zum Leben dazu.
3: Du hast ja selber Haustiere, richtig?
5: Genau.
3: Und hast große Tierliebe. Warum bist du da aber so streng und sagst Trauern nach der Arbeit, nicht währenddessen?
5: Ja, ganz einfach, weil das sind zwei Paar Schuhe. Arbeit ist Arbeit, ich mache es ja nicht, umsonst, man kriegt ja was bezahlt und es ist eigentlich eine Pflicht, dass man in die Arbeit geht und wenn das jeder macht, dann war eigentlich nicht zur Arbeit da.
3: Dann sind alle zu Hause. Hey Elisa, was willst du der Charlotte mitgeben, wenn das nächste Mal so eine brenzlige Situation ist? Was willst du da sagen?
5: Ja, ganz einfach. Sie soll sich vielleicht, also sofern die Katze noch lebt, wenn organisieren, der was vielleicht frei hat und auf Kopf schaut, aber sie muss auf jeden Fall in die Arbeit gehen. Und trauen kann sie ja daheim. Sie kann von mir aus die Kollegen sagen, was weiß ich, mein Gott, der geht es momentan gar nicht gut. Kann sein, dass ich mal heute nicht so gut drauf bin. Aber ansonsten, ja, Arbeit lenkt ab.
4: Meine Meinung. Also, danke, Elisa.
5: Genau. Bitte gern.
3: Zustimmen.
5: Schönen Tag. Tschüss.
3: Dagegen sprechen. 0800 600 600. Ciao, Elisa.

0: Ö3 am Samstagnachmittag, hier ist Frag das ganze Land. Wofür würdet ihr alles stehen und liegen lassen? Für euer Kind? Wahrscheinlich. Für euren Partner? Wahrscheinlich auch. Aber für eure Katze? Die Charlotte würde an dieser Stelle ganz klar Ja sagen. Sie ist nicht in die Arbeit gegangen, weil es ihrer Katze ganz schlecht gegangen ist. Und seitdem ist ihr Büro on fire. Die lästern, die hauen sich über sie aus, weil sie wegen ihr die doppelte Arbeit gehabt haben, weil sie einspringen haben müssen. Sie fragt heute das ganze Land, bin ich komisch oder ist mein Büro komisch? Ist es legitim, wegen der Katze nicht in die Arbeit zu gehen? Der Markus aus St. Pölten sagt ganz klar, nein, natürlich geht man da arbeiten. Warum, Markus?
1: Man muss sich immer vor Augen halten, das kostet dem Unternehmen Geld, wenn man nicht zur Arbeit kommt. Ja. Und wenn die eine Woche daheim bleibt, weil es wegen der Katze, dann kostet das Unternehmen Geld und nicht, weil die anderen Kollegen, die können die Arbeit übernehmen. Ja. Aber man muss auch mal auf Seite des Unternehmens schauen, des Unternehmers.

0: der halt sagt, ja, okay, das ist eine Woche meine Arbeitskraft ausgefallen und ich muss sie aber trotzdem bezahlen.
1: Wie sieht das Ganze rechtlich aus? Wir haben mit dem Juristen und Arbeitsrechtsexperten bei der Arbeiterkammer Wien gesprochen, mit Dr. Alexander Tomanek. Die Kolleginnen und Kollegen sind ja vor allem deshalb sauer, weil sie einspringen mussten, kurzfristig. Aber dass Leute kurzfristig einspringen müssen und arbeiten, das passiert ja tagtäglich in der Arbeitswelt.
2: Ja, tatsächlich. Da gilt es, Verständnis zu haben für jeden Arbeitnehmer, für jede Arbeitnehmerin, die oder der in so einer Situation dann ist. Es muss ja nicht nur das erkrankte Haustier sein, es kann das erkrankte Kind sein, es kann irgendein anderer Grund sein, dass ich kurzfristig ausfalle. Es ist dann Aufgabe des Arbeitgebers, dafür Vorsorge zu tragen, dass das innerhalb des Betriebes auch wieder aufgefangen wird.
3: Okay, also Chef, Chefin müssen dann bei Ausfällen sorgen, dass der Betrieb normal weitergehen kann. Das ist nicht die Verantwortung des einzelnen Mitarbeitenden. Also das heißt, da muss jetzt niemand sauer auf die Charlotte sein. Aber wenn wir jetzt schon den Juristen in der Leitung haben, darf man in den Krankenstand gehen, wenn ein Haustier stirbt?
2: Da müssen wir jetzt unterscheiden. Gehe ich in den Krankenstand, wenn ich zum Beispiel so belastet bin, dadurch, dass es meinem Tier nicht gut geht und ich bin dadurch nicht arbeitsfähig, dann ist das genauso ein Krankenstand aus psychischen Gründen, wie wenn ich zum Beispiel mir das Bein breche oder wenn ich eine Lungenentzündung habe. Ja, da ist es für viele oft klarer. Aber es ist auch eine mentale Geschichte, wenn ich nicht arbeitsfähig bin, weil es oben im Kopf einfach nicht geht. Wichtig ist es nur, dass es dann von einer Medizinerin oder einem Mediziner auch bestätigt wird, dass ich tatsächlich nicht arbeitsfähig gewesen bin.
1: Aber die klassische Pflegefreistellung, die gibt es nur für Menschen, für Angehörige, aber nicht für Haustiere.
2: Völlig richtig, Tiere sind davon nicht umfasst.
1: Das heißt, wir können eigentlich zusammenfassend sagen, absolut korrekt von der Arbeitsrechtsseite, da haben die Kollegen und Kolleginnen gar nichts zu lästern.
2: Genau, da gibt es nichts zu lästern, sondern eher zu unterstützen und vielleicht betrifft es ja dann umgekehrt die andere Kollegin auch, weil wir sind alle nicht davor gefeit, dass wir plötzlich, wenn wir rausgehen, von der Straßenbahn zusammengeführt werden und einen längeren Krankenstand haben und auch dann muss kurzfristig für uns Ersatz gesucht werden. Ich wünsche das jetzt bitte niemandem, aber das kommt im Leben vor und dann heißt es einfach auch innerhalb des Büros zusammenzuhalten.

0: 15 Jahre. 15 Jahre ist die Katze alt und sie ist nicht irgendwie einfach nur eine Katze, sondern sie ist vor allem ein Familienmitglied. Das sagt uns die Charlotte. Wir waren mittendrin in ihrem Dilemma. Zum Glück übrigens, der Katze geht's wieder gut. Aber der Schaden war schon angerichtet. Charlotte hat sich krank gemeldet, war einen Tag nicht da und im Büro gab es da sehr wenig Verständnis dafür.
1: Ja, die Kolleginnen und Kollegen, die haben ordentlich gelästert. Was, du kommst nicht wegen deiner Katze? Die haben das komplett absurd gefunden. Hättet ihr Verständnis, wenn eure Kollegin, euer Kollege nicht in die Arbeit kommt, weil es seinem oder ihrem Haustier nicht gut geht?
2: Das sagt Österreich zu diesem Dilemma.
3: Wenn es um meine Katze gehen wird, ja, ich habe auch 6, würde ich sofort daheim bleiben und ich würde den Grund genauso kommunizieren. Und dass die Arbeitskollegen drüber lachen, das war gerade für mich wahrscheinlich ein Grund, dass ich den Job wechsle.
4: Ich verstehe diese Trauer. Ich musste erst selbst im November meine Katze einschläfern lassen. Aber ich verstehe dann halt nicht, dass man von der Firma fernbleibt. Das ist für mich ein No-Go.
5: Man hat genauso viel Stress, wie wenn man ein krankes Kind oder einen kranken Angehörigen hat. Und ich kann die Charlotte gut verstehen und die Arbeitskollegen überhaupt nicht.
0: Online bei unserer Abstimmung auf der Ö3 Homepage, da war es ein total knappes Rennen. Aber es hat sich dann doch eine Mehrheit durchgesetzt mit 53%.
1: Die finden das total übertrieben, dass man wegen einem Haustier nicht in die Arbeit kommt. Man kann nicht bei jedem Haustier, den es nicht gut geht, sofort arbeitsunfähig sein. Das sagen 53%. 47% haben Verständnis dafür, weil ein Haustier kann wie ein Familienmitglied sein. Wenn der seelische Schmerz sehr groß ist, geh nicht arbeiten.
0: Die Charlotte war mit verstellter Stimme bei uns zu hören und sie hat uns ihre Entscheidung jetzt live per WhatsApp geschickt und die dürfen wir vorlesen. Liebe Ö3-Gemeinschaft, vielen Dank für eure ehrlichen Meinungen. Es hat mich berührt und ehrlich gesagt auch etwas nachdenklich gemacht, wie unterschiedlich wir dieses Thema sehen. Für mich ist Arbeit nicht nur Arbeit und ein Haustier nicht einfach nur ein Haustier. Hinter jeder Entscheidung steckt eine Geschichte, die wir oft nicht kennen. Deshalb wünsche ich mir, dass wir einander in schwierigen Lebenssituationen mit etwas mehr Verständnis und Mitgefühl begegnen. Ich glaube, genau das macht uns als Gesellschaft menschlich. Es hat mich voll gefreut, mitgemacht zu haben. Habt noch einen schönen Samstag.
1: Wir haben uns sehr gefreut, dass wir uns um dein Dilemma kümmern haben dürfen, Charlotte. Alles Liebe.
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1: Dreisier. Wenn dich der Papa deines Kindes schon vor der Geburt maßlos enttäuscht, dann hast du ein Dilemma. Bei der Lösung helfen wir jetzt gleich alle mit.
0: Ja, da helfen wir alle zusammen. Davor sind wir noch bei Sandra Aigner. Es ist 17 Uhr.
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17: Ein Einsatzplus von ca. 15% wegen der Hitze meldet die Wiener Berufsrettung vor kurzem. Und Hilfe brauchen da nicht nur ältere und vulnerable Menschen. Die zusätzlichen Einsätze seien wegen der guten Personalplanung aber gut zu bewältigen, heißt es. 32 Stunden nach dem verheerenden Doppelerdbeben in Venezuela ist ein Baby unverletzt aus den Trümmern gerettet worden, eine Stunde später dann auch seine Mutter. Es gibt ein Video davon aus der besonders schlimm betroffenen Küstenstadt La Guaira. Darin sieht man, wie Rettungskräfte das Baby bei Scheinwerferlicht und unter Applaus der Kollegen befreien. Beim Abstieg vom Großen Pürgas im südlichen Oberösterreich ist ein 60-Jähriger abgestürzt. Er ist mehrere Meter bergab gerutscht und hat sich dabei mehrmals überschlagen. Ein Rettungshubschrauber hat den Verletzten ins Krankenhaus geflogen. Und gerade ist das Qualifying für den morgigen Formel 1 Grand Prix in Spielberg zu Ende. Der 3-Reporter Gerd Prohaska.
18: Und da geht's drunter und drüber auf den letzten Metern. Max Verstappen fliegt raus ins Kiesbett. Gelbe Flagge und das heißt, Kimi Antonelli kann seine schnelle Runde nicht fertig fahren und startet morgen nur als Vierter. Und George Russell ist besser durchgekommen, war ein paar Meter davor und holt sich diese Pole Position. Leclerc auf 2 im Ferrari, Dritter Lewis Hamilton, ebenfalls Ferrari. Vierter nur Antonelli, Fünfter Max Verstappen, Sechster Lando Norris. Turbulent war's. Wir freuen uns auf einen großen Grand Prix morgen mit George Russell in der Pole Position.
17: Und jetzt zu Daniel Schlager.
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19: Rekordhitze heute in Bad Deutsch-Altenburg, aber nicht nur. Auch in Wien, im Burgenland, in Oberösterreich und Vorarlberg sind neue Höchstwerte für Juni aufgestellt worden. In Innsbruck kratzen wir sogar am Allzeitrekord für Tirol. Der liegt bei 38,9 Grad. Und vor allem in Tirol gehen jetzt ein paar kräftige und gewittrige Regenschauer nieder. Um den Alpenhauptkamm sind punktuell auch größere Regenmengen möglich. Für die meisten von euch bleibt der Abend aber sonnig und sehr heiß. Morgen, da steigen die Temperaturen im Osten noch etwas höher, auf Spitzen um 40 Grad. Anders im Westen, da steigt die Gewittergefahr.
0: Kurz nach 17 Uhr an eurem Samstagnachmittag Ö3 mit dem schnellsten Verkehrsservice Österreichs für Bus und Bahn. Und davor schauen wir noch auf die Straße nach Niederösterreich, Aline.
20: Da gibt es nämlich einen Hitzeschaden auf der Fahrbahn auf der A1 der Westautobahn Richtung Salzburg zwischen Haag und St. Valentin. Da ist nur der rechte Fahrstreifen frei, deswegen steht er einen Kilometer im Stau. Und die Weststrecke ist in Vorarlberg zwischen Dornbirn und Lustenau wegen einer Stellwerkstörung unterbrochen. Die Züge warten die Sperre ab. Das Ganze dauert etwa noch eine halbe Stunde bis 5:30.
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1: Und mit der Carla.
21: Tatsächlich bin ich Fan seit der ersten Stunde. Ich höre das total gerne, weil ich oft am Samstag freiberuflich mit dem Auto unterwegs bin. Und gelegentlich sind ja dann doch Meinungen dabei, wo man sich denkt, ah schön, so und so habe ich es noch nicht gesehen.
1: Ja, genau das ist der Sinn von unserer Sendung, unterschiedliche Perspektiven und Meinungen sichtbar machen und zeigen, dass es eben nicht nur eine Lösung auf ein Dilemma gibt, sondern mehrere.
0: Wir helfen jetzt der Carla. Die Carla ist schwanger und ihr Freund, das hat sie uns erzählt, hat während der Schwangerschaft mit ihr Schluss gemacht. Per Telefon.
1: Ja, die Carla war da ziemlich schockiert und enttäuscht, auch weil sie seitdem null Unterstützung von ihm bekommt. Jetzt hat er sich plötzlich wieder gemeldet bei der Geburt seines Kindes. Da möchte er nämlich dabei sein. Erzähl's uns mal selbst, Carla.
21: Bei der Geburt an sich, da wäre er gern dabei, aber der Rest interessiert ihn halt nicht.
1: Und das geht dir gegen den Strich?
21: Naja, weil ich halt schon irgendwo der Meinung bin, wenn ich ein Kind bekomme, dann entweder ganz oder gar nicht. Also ich kann nicht sagen, ja passt, bei der Geburt bin ich dabei, aber alles andere interessiert mich nicht.
0: Was wäre denn jetzt alles zu tun? Wo wünschst du dir seine Unterstützung?
21: Grundsätzlich bei zum Beispiel schwere Sachen heben. Also einfach, jetzt ist schon der Punkt in der Schwangerschaft, wo ich das gar nicht mehr machen sollte. Also das wäre einfach super, wenn er sagt, hey, da ist ein Großeinkauf, das weiß ich nicht, plan das gerne am Wochenende, ich trage da die Sachen rein. Oder er würde was aufbauen helfen oder er wäre mal bei einem Termin dabei. Aber das ist tatsächlich, das will er nicht machen.
1: Also dieses Rosinenpicken geht dir da auf die Nerven?
21: Ja, genau.
1: Welche Frage hast du denn an das ganze Land?
21: Soll ich den Vater meines Kindes, obwohl wir nicht mehr zusammen sind, bei der Geburt dabei sein lassen und seinen Wunsch berücksichtigen oder nicht?
0: Das ist tricky. Was sagt ihr Ö3-Gemeinde? Würdet ihr den Ex-Partner dabei sein lassen bei der Geburt? Ich meine, das ist natürlich auch für Väter ein ganz besonderer Moment.
1: Ja, auf der anderen Seite, er hat über das Telefon Schluss gemacht. Er hat sie wahnsinnig enttäuscht.
0: Na, hör auf.
1: Und hilft dir jetzt auch bei nichts mit 0800 600 600.

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2: Schluss machen ist immer schlimmer. Also eine Person leidet dann immer wie ein Hund. Aber da war es offenbar während der Schwangerschaft und am Telefon. Das hat angeblich der Ex-Freund von der Carla gemacht. Was sie aber am meisten stört, ist, dass jetzt, wo sie das gemeinsame Kind in sich trägt, er sich null kümmert. Aber bei der Geburt, da will er dann dabei sein.
3: Ja, die Carla ist komplett im Hin und Her, sagt sie uns. Sie weiß nicht, was sie machen soll, weil Carla, prinzipiell willst du ja eine gute Beziehung zum Papa deines Kindes halten.
4: Das ist ein Kind und dieses Kind hat eine Zukunft und dieses Kind wünscht sich sicher einen Papa. Selbst der schlechteste Vater bleibt der Vater. Und ich gehe ja gar nicht vom Schlimmsten aus, sondern ich würde mir ja wünschen, dass eben mein Kind den bestmöglichen Papa hat. Und da ist halt eben die Frage, kann er das sein, auch wenn er nicht bei der Geburt dabei ist, weil es mir vielleicht unangenehm ist?
2: Ja, diese Frage leiten wir jetzt weiter. Pichl bei Wels redet mit, die Sandra. Und Sandra hat natürlich einen sehr guten Punkt und sagt, überleg dir das sehr gut. Deine Geburt ist so ein intimer Moment. Willst du ihn dabei haben? Sandra?
5: Wenn das Vertrauen nicht da ist, dann nein.
2: Ja, ich bin da komplett bei dir, weil ich mir auch denke, stell dir vor, ich meine, da bist du in einer Ausnahmesituation und vielleicht kommt das dann alles hoch, dass er sie verlassen hat per Telefon während der Schwangerschaft. Mhm. Andererseits sagt sie, sie würde gern ihrem Kind mal sagen, dein Papa, der war immer für dich da, auch wenn wir uns getrennt haben. Selbst bei der Geburt ist er da gestanden und wir haben das gemeinsam gemacht. Das wäre schon schön.
5: Na, trotzdem nicht, weil das Kind kriegt es bei der Geburt nicht mit. Für die Mutter ist es möglicherweise ein Stress. Und was man bei der Geburt einfach gar nicht braucht, ist irgendeine Stresssituation. Drum, also wenn er nach der Geburt dann dabei ist, dazukommt, das Kind in den Arm nimmt, ist es genauso vom ersten Moment weg da. Aber bei der Geburt direkt würde ich ihn nicht dabei haben wollen.
3: So eine Geburt ist ja dann doch ein sehr besonderer Moment. Und wenn der Papa halt das dann sieht und mitbekommt, vielleicht bekommt er dann eben mehr Gefühle fürs Kind und fühlt sich auch dem Kind mehr zugehörig. Weil das ist ja die größte Angst von der Carla, dass sich der Papa dann gar nicht fürs Kind interessiert. Wenn er bei diesen Schlüsselmomenten dabei war, hat er ja auch einen größeren Bezug zum Kind.
5: Naja, es gibt viele Männer, die sagen, also sie hätten sich die Geburt direkt aussparen können, weil es einfach nicht so ein schöner Anblick ist. Und ich sage, wenn der im Wartebereich wartet und dann wirklich dazu stoßt, dann ist das genauso gut.
2: Okay, also du parkst ihn im Wartezimmer.
5: Ja.
2: Es rufen uns ganz, ganz viele Menschen an und packen ihn, so wie jetzt gerade die Sandra, im Wartezimmer. Wer von euch ist denn anderer Meinung? Also wer von euch hat Verständnis für den Kindsvater und meint, lass ihn dabei sein? Lass ihn dabei sein, weil die Geburt ist auch für Väter ein ganz wichtiger und besonderer Moment. Den kannst du auch nicht nachholen.
3: Und es ist auch sein Kind. Es wird auch immer sein Kind bleiben. Gerne jetzt mitreden. 0800 600 600. Wir freuen uns auf euren Anruf.

0: Ö3 am Samstagnachmittag. Hier ist Frag das ganze Land. Und jetzt stellt sich kurz mal vor, jemand lässt euch monatelang einfach komplett allein. Aber wenn es darauf ankommt, will er in der ersten Reihe stehen. Genau das ist das Dilemma von der Carla. Die Carla erwartet ein Baby. Während der Schwangerschaft hat sich ihr Freund von ihr getrennt. Jetzt unterstützt er sie null. Keine Hilfe, kein Interesse. So sagt sie es uns zumindest. Er will aber jetzt bei der Geburt dabei sein.
1: Die Carla ist so ein bisschen im Hin und Her im Inneren, weil sie sagt, sie findet das irgendwie schön, den Gedanken, dass er dabei ist und dass sie dann eines Tages dem gemeinsamen Kind sagen kann, du, Mama und Papa haben sich zwar getrennt, aber wir waren beide bei der Geburt von Anfang an für dich da. Wir lieben dich und der Papa war auch da.
2: Als Frau, du hast dieses Kind in dir und du spürst es, du nimmst es 24/7 wahr. Und der Mann von außen, für den ist das relativ abstrakt und plötzlich kriegt das mit, wie das auf die Welt kommt und hat so ein Bündel Leben in der Hand. Und angeblich macht es da erst bei sehr vielen Klick. Und das ist halt auch so ein Hintergedanke von mir, wo man denkt, naja, aber vielleicht geht es ja genau um dieses Klickmachen, dieses Miterleben, weil vielleicht versteht er dann endlich, was da wirklich passiert.
1: Weil er jetzt gar kein Interesse zeigt. Du glaubst, dass dann, wenn er bei der Geburt dabei ist, dass er dann ein richtig engagierter Vater wird?
2: Glauben tue ich es nicht, aber meinem Kind würde ich es wünschen.
0: Ja, ist doch auch ein schöner Gedanke, oder? Wenn der Papa ab Sekunde 1 dabei ist, könnte man sich denken. Wir haben jetzt die Julia aus Karlstetten in der Leitung. Die denkt ganz anders. Julia, du sagst, Sekunde 1, das ist nicht die Geburt. Sekunde 1 ist der positive Schwangerschaftstest.
3: Sekunde 1 ist für mich ab der Sekunde, wo das Kind im Bauch ist und nicht erst ab der Geburt. Und wenn der Vater Vater sein will, dann darf der wirklich da sein von Sekunde 1 und nicht, wenn das Kind auf der Welt ist.
1: Ach so, also dich stört, dass der jetzt gerade keinen Finger rührt, oder? Sie nicht unterstützt beim Möbel aufbauen, bei Arztbesuchen. Er möchte sich dann nur die Rosine picken und ist erst bei der Geburt dabei.
3: Ja, genau. Weil es geht um sie und um das Kind. Und das Kind interessiert es herzlich wenig, ob der Papa bei der Geburt dabei war.
0: Glaubst du, dass das dem Kind so wurscht ist? Papa hat man halt nur einen. Auch wenn der Herr jetzt offenbar ein bisschen komisch war, die letzten 9 Monate. Es ist und bleibt der Papa.
3: Ja, absolut. Aber die Geburt ist eine sehr verletzliche Situation. Und da zeigt die Frau alles von sich. Und wenn dann da ein Mensch dabei ist, dem man vielleicht gar nicht mehr vertraut, weiß ich nicht, ob das dann der richtige Weg ist.
1: Eine Frage habe ich noch. Eine Sache versuche ich noch, weil die Carla sagt, sie hat einmal gehört, dass die Schwangerschaft für Männer prinzipiell etwas sehr Abstraktes ist. Und deswegen ist die Geburt für Väter ein ganz, ganz einschneidendes Erlebnis, weil sie da dann zum ersten Mal so richtig hautnah mit dabei sind. Und deswegen möchte sie das eigentlich gedanklich schon ihm das ermöglichen, damit die Verbindung zum Kind stärker ist.
3: Das kann ich natürlich nachvollziehen. Also bei mir war auch der Vater meines Sohnes war auch bei der Geburt dabei. Und ich glaube schon, dass der Mann bei der Geburt, wenn er das live sieht, dann ein ganz anderes Bild hat. Ich würde sagen, dass sie ihm vielleicht sagt, sie möchte Unterstützung jetzt und dass man da einen Kompromiss findet.
1: Aha, du würdest dealen. Also sagen, Unterstützung jetzt und dann gibt es später die Geburt.
3: Wenn er dabei sein will und ein guter Papa sein will, dann kann er das auch jetzt schon sein.
4: Und jetzt deine Meinung unter 0800 600 600. 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

0: B30 hier am Samstagnachmittag und alle, die anrufen, vielen, vielen Dank. Es ist unglaublich, unsere Leitungen gegenüber. Es ist ein sehr emotionales Dilemma, und zwar den Ex-Partner bei der Geburt dabei sein lassen. Das fragt euch die Carla, die uns erzählt hat, dass sie während der Schwangerschaft von ihrem Ex verlassen worden ist. Bei der Geburt möchte jetzt aber dabei sein, und sie findet die Gedanken schon schön, dass der Mama, Papa dabei sind, egal wie der Beziehungsstatus ist.
1: Ja, voll. Auf der anderen Seite, ich finde, wer dir vor kurzem erst das Herz gebrochen hat, hat keinen Anspruch auf den besten Platz bei der Geburt. Das sieht auch der Daniel aus Linz so, hat gerade bei uns angerufen.
2: Ich bin selber zweifacher Papa, aber der Typ ist einfach der volle Waschlappen. Also ihr weder beim Einkaufen noch beim Aufbauen für irgendwelche Sachen, für die Kleine oder für den Kleinen nicht zu helfen, ist ein absolutes No-Go, ja, sondern sie alles alleine machen zu lassen, in der Schwangerschaft dann auch noch im Stich lassen und sitzen lassen, das Ganze per Telefon. Aber bei der Geburt dabei sein, also bitte Carla, das, was jetzt alles in der Schwangerschaft schaffst, wirst du dann auch bei der Geburt alleine schaffen. Also der hilft da genau keinen Millimeter weiter.
0: Du kommst hier nicht rein in den Kreissaal. Später kannst du dich dann beweisen. Wer sieht's denn genauso und wer ganz anders? Wer würde ihm schon die Möglichkeit geben?
1: 0800 600 600.
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0: Reist hier am Samstagnachmittag. Heute ist der 27. Juni und wir schauen jetzt zu Österreichs schnellstem Verkehrsservice für Straße, Bus und Bahn. Die Weststrecke, die ist weiterhin unterbrochen, Aline.
10: In Vorarlberg nämlich zwischen Dornbirn und Lustenau wegen einer Stellwerksstörung, die ist noch nicht behoben. Das heißt, die Züge warten die Dauer der Sperre weiter ab. Und in Niederösterreich steht hier etwa einen Kilometer im Stau auf der A1 der Westautobahn Richtung Salzburg zwischen Haag und St. Valentin. Da ist wegen eines Hitzeschadens nur der rechte Fahrstreifen frei.
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1: Und ich finde, die Carla beweist jetzt schon, dass sie eine gute Mama ist. Erstens, weil sie überfragt das ganze Land mitmacht. Zweitens, weil sie halt wirklich nur das Beste für ihr Kind will. Trotz Trennung weiß sie, Mama und Papa sind beide für dein Kind da, für dich da. Sie will dem Papa bei der Geburt vielleicht dabei sein lassen, wünscht er sich auch, aber ihr Bauchgefühl, das spricht ganz klar dagegen eigentlich.
0: Ja, und auch die Fakten sprechen ganz klar dagegen. Aber wer weiß, wir fragen euch. Der Typ dürfte seit der Trennung eine einzige Enttäuschung sein, so erzählt uns die Carla. Also er zeigt aktuell null Interesse an der Schwangerschaft, er ist bei Arztbesuchen nicht dabei. Er hilft ihr auch nicht, Babymöbel aufzubauen, weil sie dafür nicht schwer heben aktuell. Aber bei der Geburt, da möchte er im Kreissaal stehen.
14: wenn ich ein Kind bekomme, dann entweder ganz oder gar nicht. Also ich kann nicht sagen, ja, passt, bei der Geburt bin ich dabei, aber alles andere interessiert mich nicht, weil wie geht's denn dann nachher weiter? Da kann ich auch nicht sagen, ja, der Geburtstag vom Kind ist interessant, aber also nicht Schulanfragen brauche ich jetzt nicht so.
1: Ich hatte schon, die Karla ist komplett im Hin und Her. Den Ex bei der Geburt dabei sein lassen, ja oder nein?
15: Das sagt Österreich zu diesem Dilemma.
16: Also wenn ich in ihrer Stelle wäre, würde ich am nicht vor der Geburt dabei sein losen, weil, wie heißt der Spruch so schön, Vater werden ist nicht schwer, Vater sein dagegen sehr.
17: Der leidende Bart, den hat die Frau und sie soll jemanden mitnehmen, der ihr gut tut und ihr wirklich beiseite steht und sie unterstützt.
18: Also ich würde den Mann komplett in den Wind schießen, weil auf Dauer tut es zukünftig nicht gut und auch für das Kind nicht.

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2: Ja, das zeigt, dass es wirklich eine Community Show ist. So viele rufen an und wollen der Carla weiterhelfen bei ihrem Dilemma. Soll sie ihren Ex-Partner dabei sein lassen bei der Geburt des gemeinsamen Kindes? Er hat sie ja während der Schwangerschaft verlassen. Jetzt rufen ganz viele an und sagen, auf gar keinen Fall. Also wirklich und vor allem, er meldet sich jetzt auch nicht wirklich während der Schwangerschaft, kümmert sich nicht. Und jetzt haben wir jemanden bei uns in der Sendung, sehr spannend, ich freue mich schon auf seine Perspektive. Auch für Väter ist natürlich die Geburt ein ganz, ganz besonderer Moment. Lieber Kurt aus Tattendorf, du möchtest das nicht missen, oder? Das ist wirklich so ein Moment, den kannst du nie nachholen. Es ist nicht das Gleiche, wie wenn man dann später im Wartezimmer gratuliert und da dann das Kind sieht.
3: Ja, genau so ist es. Ich habe es eh schon vorher wiederholt. Ich war bei der Geburt von meinen Kindern dabei und wenn du das eigene Kind in Händen hältst und Körperkontakt und umarmst es, das ist nicht das Gleiche, wie wenn jetzt der aus dem Wartezimmer rauskommt und dann sein Kind sieht, eingewickelt schon und vielleicht darfst du noch nicht zu ihm, weil es noch schläft. Ich weiß, es ist schwierig manchmal, aber ich finde, das Kind direkt nach der Geburt bei sich halten, so ist der Fall, ist beim Vater, das ist ein Erlebnis, das gibt's nicht zweimal. Das kann man nicht wiederholen, das kann man nicht erklären, außer das neue Kind. Aber einfach so ist schwierig.
2: Aber du wärst doch bestimmt doch auch ein guter Papa, wenn du jetzt nicht bei der Geburt dabei gewesen wärst. Oder sagst du, das war noch einmal ein Äußerl mehr und jetzt kannst du noch viel mehr in deiner Vaterrolle aufgehen?
3: Na, das stimmt schon. Also ich finde, man soll dabei sein, weil das ist ein Moment, ein Schlüsselmoment des Lebens, das vergisst du nicht. Du erinnerst dich immer dann, wenn ich darüber rede mit Freunden und ich erzähle, dann erzähle ich das mit Gefühl und mit Leidenschaft und mit Liebe, weil das einfach nicht anders zum Empfinden ist, wenn du dein eigenes Kind in der Hand hältst. Egal, wie es mit der Partnerin gerade ist oder war oder wie es bei denen gerade ist, das ist ein anderes Thema, da kann ich nichts reden, weil das wird ja nicht gefragt, sondern es wird ja gefragt, ob er dabei sein soll oder nicht.
4: Naja, aber es schwingt schon finde, noch ein bisschen mit, finde ich. Weil, weißt du, der hat sich jetzt nur fürs Kind interessiert, er hat sich nicht wirklich für sie interessiert und gerade bei der Geburt willst du wirklich einen Zuschauer Front Row sitzen haben, der dich jetzt über Monate lang enttäuscht hat.
3: Das stimmt schon, das sind so Seiten, die habe ich leider vorher nicht so alles mitgehört, weil ich habe es gerade vorher mitgekriegt, deswegen dachte ich, ich rufe bei diesem Thema an. Aber wenn ich dann die Details rausgehört, dachte ich mir, das ist natürlich so eine Schlagseite, das ist schon heftig, was er gemacht hat.
2: Kurtl, jetzt wo du das alles weißt, deine Entscheidung bitte, soll er dabei sein oder nicht?
3: Also meine Entscheidung, er sollte dabei sein und vielleicht ist die Beziehung zum Kind besser, was die Beziehung zur Mama vielleicht dann ändert, weil er dann die Sichtdinge versteht, wo er dabei ist. Den Schmerz, was die Mutter fühlt, mitzieht. Weil das erlebt man anders nicht. Da merkt man eigentlich, wie stark eine Frau richtig ist, wenn man das selber sieht, live.
2: Danke und nicht durchs Reden. Mitreden.
4: Das sagt der Kurtl. Was sagt ihr? 0800 600 600. Wir machen unsere Leitung direkt frei für euch.

0: Krankenhaus ja, Kreissaal nein. Das sagt die Julia aus Floridsdorf.
1: Es ist ja nicht so, dass er nicht ins Krankenhaus kommen könnte und dort warten könnte oder dass er direkt nach der Geburt kommen könnte. Das verwehrt ihm ja niemand, dass er sein Kind sieht, glaube ich. Also wenn sie ja schon überlegt, ihn dabei zu haben, dann wird sie ihm ja nicht den Kontakt verwehren wollen. Also er muss ja nicht direkt bei dieser Situation dabei sein. Es reicht ja, wenn er eine halbe Stunde später kommt oder eine Stunde später oder keine Ahnung, ja.
2: Ja, aber den Hauptdeck verpasst er dann natürlich. Weiter bei Carlas Dilemma. Den Ex dabei sein lassen bei der Geburt, der sie verlassen hat während der Schwangerschaft.
0: Per Telefon.
2: Das ist wirklich, wirklich ein spannendes Dilemma. Ich meine, ich denke dann oft, stell dir vor, bei der Geburt passiert irgendwas. Das ist doch eh so eine stressige Situation und dann hast du da jemanden im Raum, der dein Vertrauen massiv gebrochen hat. Und der ist dann da und ich denke, ja, super. Also vielleicht ist es besser, jemanden dabei zu haben, wo noch nie das Vertrauen gebrochen wurde. Eltern, Freunde. Die Sonja aus Niederösterreich, die kann sich richtig gut hineinversetzen in das Dilemma von der Carla und hat angerufen.
3: Ich habe vor 5 Jahren genau dasselbe Thema gehabt und ich verstehe sie sehr gut. Wenn sie das Gefühl hat, dass sie einen Vater mitnehmen möchte vom Kind, soll sie das machen. Und ich verstehe das auch und es war ein harter Weg, aber er ist jetzt einfach ein sehr guter Papa, auch wenn wir getrennt sind. Weil einfach die Bindung zum Papa eine ganz andere wird, glaube ich.
0: Das hat auch wer auf Insta kommentiert, habe ich gelesen, hat auch geschrieben, genau dieselbe Situation. Er hat seine Partnerin verlassen, weil ihm während der Schwangerschaft alles zu viel worden ist. Er wollte dann aber bei der Geburt dabei sein und seine Partnerin hat ihm die Chance gegeben. Und er schreibt da, es hat ihm komplett die Augen geöffnet. Diese Geburt mitzuerleben war ein Erlebnis, was er mit nichts vergleichen hat können. Und danach sind sie auch wieder zusammengekommen.
2: Was?
0: Also ja, er sagt der Carla unbedingt Chance geben, unbedingt den Ex mitnehmen.
2: Die Geburt verbindet. Na gut, eine Meinung geht sich noch aus, die kommt aus Ratten in der Steiermark von der Sandra. Und die kann sich null vorstellen, dass sich da der Ex im Kreissaal einen Platz verdient hat.
4: Ich könnte mir das einfach nicht vorstellen. Es ist echt ein sehr intimer Moment und auch während der Geburt sind oft unangenehme Situationen. Und wenn ich, wie soll ich sagen, wenn ich daneben einen sitzen habe, der mich in der Schwangerschaft verlassen hat und enttäuscht hat und nicht einmal den Babybauch berühren will. Für mich ist eine Geburt eben ein besonderer und sehr persönlicher Moment und dabei sollte jemand sein, bei dem man sich wirklich sicher und geborgen fühlt.
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0: den Ex bei der Geburt dabei sein lassen. Sehr, sehr spannendes Dilemma. Das Dilemma von der Carla, die euch gefragt hat, weil sie möchte ihr Kind aufwachsen lassen in dem Glauben, dass zwischen Mama und Papa alles in Ordnung ist. Er hat sie ja verlassen während der Schwangerschaft. Aber sie hätte das einfach ganz gerne zu sagen, der Papa war von Anfang an für dich da. Er war sogar bei der Geburt mit dabei.
1: Das ist ein sehr schöner Gedanke, aber sie ist halt auch mega enttäuscht von ihm. Er hat sie verlassen während der Schwangerschaft per Telefon und kümmert sich jetzt auch gar nicht. Er zeigt null Interesse, unterstützt die Carla auch nicht. Zum Beispiel beim Möbelaufbauen fürs Baby, will auch nicht mal den Bauch berühren.
0: Was sagt ihr, darf er dann im wahrscheinlich intimsten Moment einer Frau bei der Geburt, darf er dann mit dabei sein?
2: Das sagt Österreich zu diesem Dilemma.
3: Nein, nicht bei der Geburt dabei sein lassen. Für mich ist das nicht einmal nur ein Papa, die Bezeichnung ist nur falsch. Momentan ist das nur ein Erzeuger.
4: Wenn sie das Gefühl hat, dass sie einen Vater mitnehmen möchte vom Kind, soll sie das machen. Und ich verstehe das auch, weil einfach die Bindung zum Papa eine ganz andere wird, glaube ich.
5: Also er muss ja nicht direkt bei dieser Situation dabei sein. Es reicht ja, wenn er eine halbe Stunde später kommt oder eine Stunde später.
0: Online bei unserer Abstimmung auf der 3 Homepage sagt die doch sehr eindeutige Mehrheit mit 86%.
1: Ja, das war sehr eindeutig. 86% sagen nein. Wer dich in der Schwangerschaft allein lässt, hat bei der Geburt nichts verloren. Nur 14% sagen ja, er soll dabei sein. Gib ihm die Chance, von Anfang an Teil vom Leben eures Kindes zu sein.
0: Die Carla hat eine Entscheidung und die hat sie uns per WhatsApp geschickt. Sie schreibt, vielen Dank, liebe Ö3-Community, ihr habt mir sehr den Rücken gestärkt. Elternsein ist keine Momentaufnahme, sondern es zählt das große Ganze. Dadurch, dass er aktuell kein Interesse am Kind zeigt, werde ich mir den Freiraum bei der Geburt nehmen, ohne ihn zu entbinden. Und er wird das Angebot bekommen, gleich danach dazu zu kommen, beziehungsweise das restliche Leben kann er ja dann ein maximal involvierter Papa sein. Ich danke jeder und jedem Einzelnen für die Meinung, euren Support und danke besonders an Kurt, den haben wir gehört, dass er meinen Glauben an Männer, für welche eine Geburt auch magisch ist, bestärkt hat. Danke für eure Zeit. Ich halte gerade den Babybauch in die Sonne und wünsche euch allen einen schönen Samstag. Liebe Grüße, Carla.
1: Hey, alles Gute dir für die Geburt. Ciao, Baba.
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0: Ihr hört Ö3 und beim letzten Dilemma, da gehen online schon die Meinungen komplett auseinander. Entweder ja oder nein. Gibt's wenig dazwischen. Wir sind gespannt, was ihr sagt.
1: Vorher geht's jetzt noch zu Rainer Hans. Es ist 18:01 Uhr.
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19: Ab 4 Uhr früh entscheidet sich, ob Österreich es in die K.O.-Phase der Fußball-WM schafft. Kurze Zwischenfrage, wer steht für das Spiel gegen Algerien auf?
20: Ja, ich schaue es mir an.
21: Warum?
20: Ich will Österreich supporten einfach.
21: 4 Uhr früh bist du normalerweise auch schon munter?
22: Eher nicht, aber fürs Spiel wache ich schon auf.
20: Also ich denke, ich werde nicht aufstehen, ich werde so eher im Nachhinein schauen, wie es ausgegangen ist. Ich bleibe eigentlich wach bis 4.
21: Weil da schlaft man normalerweise
23: auch. Ja, normalerweise schon. Vielleicht schauen wir es mit meinem Mann.
21: Weckerstellen, oder?
23: Ja, wahrscheinlich.
21: Wenn wir Österreich die Daumen drücken.
23: Ja, sicher.
19: Es ist ja schon viel gerechnet worden, welches Ergebnis Österreich für den Aufstieg reichen würde. Teamchef Ralf Rangnick will es aber nicht auf ein Unentschieden anlegen.
24: Wie sich das dann darstellt, wenn nur noch 5 oder 10 Minuten zu spielen sind, weiß keiner. Aber wir werden die Mannschaft sicherlich nicht ins Rennen schicken, um zu sagen, wir spielen heute unentschieden.
19: Morgen früh sind wir dann wieder live dabei hier mit einer Sondersendung Matchday auf Ö3 ab 4. Der frühere FPÖ-Verkehrsminister Norbert Hofer ist seinen Führerschein los. Wie Krone und Kurier berichten, soll Hofer am Freitag alkoholisiert mit seinem Auto in seiner Heimatgemeinde Pinkerfeld unterwegs gewesen sein. Gegenüber der Austria Presseagentur sagt Hofer, es tue ihm leid, er habe so einen Fehler noch nie gemacht und trage alle Konsequenzen, die die Behörde nun ziehen wird. Von der Polizei gibt es bisher keine Bestätigung. Und bei St. Gilgen am Wolfgangsee ist ein 27-jähriger Mann beim Versuch, mit einem Schwungseil in den See zu springen, auf einen Felsen gestürzt statt ins Wasser. Er hat das Seil zu spät losgelassen. Augenzeugen haben ihn mit einem Stand-Up-Paddle in Sicherheit gebracht. Er ist mit leichten Verletzungen ins Spital nach Bad Ischl gebracht worden. Und jetzt zu Daniel Schlager.
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25: Die heißesten Stunden des Tages haben wir jetzt hinter uns. 39,3 Grad sind das Finale in Bad Deutsch-Altenburg geworden. Mehr als 38,6 Grad haben auch Teile Wiens und Innsbruck bekommen. Wieselburg hat diesen bisherigen Juni-Rekord genau eingestellt. Dazu bleibt es am Abend meist sonnig. Vor allem am Tiroler Alpenhauptkamm entlädt sich die Hitze aber in kräftigen Schauern und Gewittern. Punktuell kann der viele Regen hier auch Probleme machen. Derzeit gefährdet vor allem Pfalz-am-Brenner. Morgen werden die Gewitter im Westen dann häufiger, sonst gibt es wieder viel Sonne und extreme Hitze. Im Osten vereinzelt sogar 40 Grad.
1: Ö3 hier, der schnellste Verkehrsservice Österreichs für Straße, Bus und Bahn mit Alin Bayer. Und das sind wir bei den Öffis in Vorarlberg.
26: Da ist nämlich weiterhin die Weststrecke zwischen Bregenz und Dornbirn bzw. Lustenau wegen einer Stellwerkstörung unterbrochen. Die Züge warten die Dauer der Sperre ab. Das Ganze dauert sicher noch eine halbe Stunde.
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0: Die Marie ist jetzt bei uns. Ein Dilemma geht noch für drei Gemeinde. Marie und ihr Mann, die haben eine Hochzeitseinladung bekommen. Marie, deine Cousine heiratet. Wo genau ist das Dilemma?
27: Das Problem ist, meine Cousine, mit der ich eigentlich immer voll eng war, hat gesagt, dass wir unsere kleine Tochter nicht mit zur Hochzeit bringen dürfen.
0: Das heißt, die machen eine komplett kinderlose Hochzeit?
27: Genau, sie machen eine Hochzeit ohne Kinder. Ich verstehe, wenn sie keine Kinder einladen wollen, die sie nicht kennen, aber sie kennen halt meine Tochter voll gut. Und ich finde halt, ein Kind gehört einfach zu so einem Familienfest dazu. Und ein Kind ist ein Teil der Gesellschaft, also Kinder generell. Und eigentlich will ich aus Prinzip jetzt irgendwie nicht zur Hochzeit gehen, weil ich es nicht okay finde, dass sie meine Tochter nicht eingeladen hat. Das ist mein Dilemma. Soll ich trotzdem zur Hochzeit gehen, obwohl ich das richtig ungut finde, dass meine Tochter nicht dabei sein darf? Oder soll ich absagen?
1: Würdet ihr trotzdem hingehen an Maries Stelle oder aus Prinzip absagen, wenn Kinder unerwünscht sind bei der Hochzeit? 0800 600 600. Vielleicht ist gleich.

0: Und weiter geht's beim Dilemma kinderlose Hochzeit. Trotzdem hingehen. Das
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3: Findest du es egoistisch von ihnen? Also, dass die tatsächlich zu 100% nur auf ihre eigenen Bedürfnisse schauen und gar nicht auf die Bedürfnisse der Gäste?
4: Also in dem Fall finde ich schon egoistisch von ihnen, weil sie ja mit meinem Kind eine Beziehung haben. Wäre es irgendwie ein fremdes Kind, dann wäre es ja noch okay. Aber in dem Fall finde ich es ehrlich gesagt egoistisch, ja.
0: Raff Camora sagt nie ohne mein Team. Die Marie sagt nie ohne mein Kind. Was sagt ihr? Zusagen zur kinderlosen Hochzeit, ja oder nein? Wir sind jetzt im Bezirk Landstraße bei der Raffaela. Und die Raffaela hat eine ganz eindeutige Meinung. Und zwar, dass
5: eine Hochzeit wirklich das Fest des Brautpaares ist und dass sie entscheiden können, wie sie feiern möchten.
0: Das Brautpaar hat halt diese Grenze gezogen, weil so stellen sie sich halt diesen Tag vor und das haben sie nicht aus Bosheit gemacht, sondern einfach, weil sie ihre Party so hätten.
5: Ja, genau. Und ich habe halt das Gefühl, dass es immer mehr gefordert wird, dass man diese Entscheidung rechtfertigt. Ja, und das ist doch für viele Menschen einer der wichtigsten Tage im Leben. Und ich finde, da muss man wirklich sich nach den Wünschen des Brautpaars richten.
3: Aber kann man nicht als Brautpaar auch auf die Wünsche der Gäste eingehen? Weil es ist doch oft bei der Einladungspolitik, dass man sagt, ja, bring deinen Partner oder deine Partnerin mit, auch wenn du jetzt zum Beispiel nicht verheiratet seid, aber damit du dich wohler fühlst. Und die Marie erzählt uns, sie möchte einfach besondere Momente, und es ist was Besonderes in der Hochzeit, mit ihrer Tochter verbringen.
5: Das sehe ich wirklich anders. Ich finde es eigentlich schade, wenn ich bei einer der wichtigsten Entscheidungen im Leben, wenn ich mich da nach den Bedürfnissen der Gäste richte. Ich finde nicht, dass es gegen Kinder geht, wenn man sich eine kinderlose Hochzeit wünscht, sondern dass es einfach eine Umsetzung der eigenen Wünsche ist.
3: Wie stehst du zur Hochzeit mit Kindern? Ist das für dich das Schönste, was es gibt, weil es macht eine Hochzeit lebendiger? Oder findest du stressfreier und entspannter, wenn nur die Erwachsenen feiern?
5: Ich finde es oft eher schade, dass die Eltern dann so gebunden sind. Ja, also ich habe oft das schon erlebt, dass die Eltern dann sich wenig freie Zeit schaufeln können oder auch nicht an den Gesprächen so teilnehmen können, weil sie halt mit ihren Kindern beschäftigt sind.
3: Ja, wenn du mit jemandem redest, dann sagen sie plötzlich, Saskia, komm her, hör auf, nicht noch ein Eis. Und dann so, entschuldige, wo waren wir gerade? Ja, also was gibt's Neues in der Arbeit? So, okay, wow.
5: Ja.
3: Saskia!
5: Das habe ich auch schon oft beobachtet. Oder dass sie plötzlich ganz verliebt sind, weil was Süßes passiert ist.
3: Ja, stimmt.
5: Und dann ist das Gespräch auch schnell vorbei.
0: Ja. Also die Raffaela sagt ganz klar Zusagen und checkt euch einen Babysitter.
3: Wer von euch versteht denn die Marie und sagt, Kinder bei der Hochzeit nicht einzuladen, das geht gar nicht? Sag ab, kein Problem.
0: Gerne mitreden. Jetzt 0800 600 600.

0: fragt das ganze Land am Samstagnachmittag. Ja, und das Save the Date für die Hochzeit, das war auch gleichzeitig ein Save the Babysitter. Dilemma, kinderlose Hochzeit. Maries Dilemma, weil ihre Cousine heiratet und sagt, da dürfen nur Erwachsene kommen. Kinder sind nicht eingeladen.
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3: Ich meine, man könnte jetzt sagen, das Brautpaar hat eine klare Grenze gezogen. Nicht, weil sie böse sind, sondern weil sie sich halt diesen Tag so vorstellen. Und offenbar stellen sie sich diesen Tag ohne Kinder vor und ohne Kindergeschrei und ohne Kinder, die dort herumdäumen auf der Tafel.
4: Ja, aber wahrscheinlich wollen sie ja später auch irgendwann mal Kinder und können vielleicht einfach noch nicht verstehen, wie sehr man halt sein eigenes Kind liebt und es auch auf den Fotos dabei haben möchte und wie viel Spaß das Kind auch hat und wie viele Erinnerungen das Kind hat an so eine Hochzeit.
0: Vielleicht wollen sie auch mal keine Kinder haben. Vielleicht wollen sie immer nur feiern, immer nur Party, so wie jetzt bei ihrer eigenen Hochzeit. Hollerbrunn hat da jetzt eine Meinung, die Toni. Die Marie möchte ja unbedingt ihre Tochter dabei haben bei Hochzeiten. Was sagst denn du? Soll sie da jetzt aus Prinzip absagen?
5: Wenn es ihr wichtig ist, dass sie mitkommt, dann muss sie wohl oder übel absagen. Ich kann das jetzt eher aus der Sicht der Braut sagen. Wir haben letztes Jahr geheiratet, auch explizit ohne Kinder, weil wir das für uns einfach so wollten. Wir sind da ziemlich strikt geblieben und haben keine Ausnahmen gemacht. Wir haben gesagt, entweder ihr findet seinen Weg oder nicht. Und für uns war es so das absolut beste Fest.
3: Aber jetzt bist du selber Mama und hast trotzdem bei deiner Hochzeit gesagt, es sollen keine Kinder kommen. Warum das?
5: Also die letzten 2 Jahre vor unserer Hochzeit waren wir auf so vielen Hochzeiten und haben auch 2 kinderlose Hochzeiten miterleben dürfen. Wir haben gesagt, das war so super. Man konnte feiern, man konnte sich gut unterhalten, ohne dass da irgendwelche Kinder schreien. Auf einer Hochzeit ist es halt einmal nett, wenn sich die Gäste auch unterhalten können und nicht sich dann halt ums Kind kümmern, dann streiten sie wieder. Man kennt das einfach und wir wollten das für unsere Gäste nicht.
0: Waren eure Gäste beleidigt? Gab es da welche, die gesagt haben, wir sagen ab, wenn wir unsere Kinder nicht mitnehmen dürfen?
5: Ja, ja, einige. Es hat manche in der Familie sauer aufgestoßen, Freunde haben gesagt, sie kommen nicht. Aber wir haben es halt dann durchgezogen, ne?
0: Gibt es die Freundschaften noch?
5: Ja, ja.
3: Also das hat sich dann wieder gelegt?
5: Ja, da muss man durch. Es ist der Tag vom Brautpaar und wenn die das so wollen, dann muss man es für sich abwägen. Finde ich einen Weg oder finde ich keinen Weg?
3: Die Marie sagt halt, sie, ihr Mann und ihr Kind, das ist ein Komplettpaket und das gibt es nur so.
5: Man ist nach wie vor Ehepaar, man ist nicht nur Eltern und man kann ruhig auch einmal was ohne Kind machen. Es wird dem Kind nicht schaden. Ich glaube, es tut einem selber auch gut und ich verbringe wirklich gerne Zeit mit meinem Kind. Es soll mich keiner falsch verstehen, aber ich verbringe auch gerne mal Zeit mit meinem Mann und mit meinen Freunden und lasse einfach einmal die Seele baumeln und genieße die Zeit für mich.
2: Und jetzt deine Meinung unter 0800 600 600.

0: Mama und Papa gehen jetzt gleich auf ein Festl. Du darfst leider nicht mit. Obwohl du die Cousine eigentlich eh ganz gut kennst. Ah, ich stelle mir auch das so schwer vor, wenn du das deinen Kiddies sagen musst. Absagen, weil bei der Hochzeit keine Kinder erlaubt sind. Soweit wird die Marie gehen. Der Seppi kennt das Dilemma, hat aber ein paar Ausnahmen gemacht. Auf Anfrage. Seppi, erklär kurz.
1: Wir haben 12 Jahren selbst geheiratet und haben auch gesagt, keine Kinder. Und dann haben wir aber gesagt, also wenn eine gesagt haben, okay, sie wollen es unbedingt mitnehmen, nehmen sie es mit, okay, sie haben es mitgenommen. Und im Endeffekt, hinterher haben sie gesagt, ja, hätten wir es gleich daheim lassen. Weil irgendwann ist der Geduldsfaden der Kinder erreicht und dann ist es nochmal für die Kinder eine Qual und für die Eltern ist es dann auch nicht so lustig.
2: Amala.

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15: L3 um halb sieben. 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
16: Wir schauen in die Steiermark. Da ist nämlich die B320, die Enztalstraße zwischen Wörschach und Lietzen, nach einem Unfall gesperrt. Der Rettungshubschrauber ist hier gelandet. Die Polizei leitet den Verkehr lokal um. In Kärnten ist die B95, die Turacher Straße in Reichenau, nach einem Unfall gesperrt. Hier ist Ausweichen nur großräumig möglich. Und die Weststrecke ist nach wie vor zwischen Bregenz und Dornbirn bzw. Lustenau wegen einer Stellwerkstörung unterbrochen. Die Züge warten die Sperre weiter ab.
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20: Wenn unsere Tochter nicht eingeladen ist, dann will ich auch nicht.

0: zur Hochzeit kommen. Wir sind mittendrin in Maries Dilemma. Ihre Cousine heiratet, hat natürlich auch einen Bezug zur Tochter von der Marie, aber es ist eine Erwachsenen-only-Hochzeit.
1: Und genau das findet die Marie unendlich schade, weil Kinder machen eine Hochzeit erst so richtig lebendig, sagt sie uns. Hochzeiten sind Familienfeste und da gehören Kinder einfach dazu. Wenn da die ganze Familie zusammenkommt, hätte sie auch gern ihre Tochter mit dabei.
0: Andererseits, ist es nicht auch einmal entspannend, wenn du mal einen freien Abend hast, ohne Kind und du bist dann wahrscheinlich auch nicht so abgelenkt, weil das ist schon, wenn ganz viele Kinder immer dumm sind, ist manchmal schwierig, dann Gespräche mit Eltern zu führen, weil dann immer so ein Kind da ist.
2: Ja, das ist richtig, aber es wäre ja auch mein Mann da, der würde halt auch auf das Kind schauen, quasi abwechseln und außerdem vermisse ich sie ja sonst voll, wenn ich sie jetzt die ganze Hochzeit lang nicht sehe. Mir ist wichtiger, ich bin mit ihr, als dass ich Zeit alleine oder auf einer Party habe, ehrlich gesagt.
1: Herr Dreigemeinde, wie seht ihr das? Soll sie zur Hochzeit gehen oder zur eigenen Überzeugung stehen und absagen?
3: Das sagt Österreich zu diesem Dilemma.
4: Also ich glaube, das Kind würde es verkraften, wenn es nicht dabei wäre. Und auch Eltern können lockerer feiern, wenn das Kind nicht dabei ist.
5: Ich finde es ein bisschen schade, irgendwie, dass man so eine Hochzeit ohne Kinder versucht zu machen. Weil irgendwie sind Kinder ja auch voll was Schönes und können die Feier auch bereichern.
6: Ich bin ja selber Mama und habe selber Kinder, aber ich finde, dass es wirklich, wirklich immer mehr des Brautpaares liegt. Und ich finde es voll okay, wenn sie sagen, sie hätten gern kinderlos.

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2: Und mit Seiersberg. Wir haben die Sandra in der Leitung. Servus.
3: Hallo.
2: Wir diskutieren jede Stunde über das Dilemma von der Marie. Absagen, nur weil die Hochzeit kinderlos ist. Jetzt bist du bei uns gerade in die Leitung reingekommen und eigentlich ist dein Job die Lösung auf dieses Dilemma, weil das ist genau deine Arbeit. Du machst das beruflich, du betreust Kinder auf Hochzeiten.
3: So ist es, ganz genau. Ich mache das schon 12 Jahre lang. Und kann aus Erfahrung berichten, dass einfach Kinder auch Teil der Familie sind und bei der Hochzeit dabei sein sollten. Und wenn eine Kinderbetreuung gut organisiert ist und dabei ist, dann ist das Feiern auch für die Eltern überhaupt kein Thema.
4: Was würdest du denn der Marie jetzt raten, die ja auch, so wie du, gerne mit ihrem Kind bei der Hochzeit dabei sein möchte? Kinder, also die Hochzeit ist aber kinderlos. Soll sie zu oder absagen?
3: Ich würde der Dame, die heiratet, einmal eine Kinderbetreuung ans Herz legen. Vielleicht hat sie an das gar nicht gedacht.
2: Wir können dann die Nummer weitergeben.
3: dass man eine Hochzeit mit Kindern machen kann.
4: Die ja, auch auf alle Fälle das stimmt schon. Wird. Aber ich glaube, das ist tatsächlich aus Überzeugung. Also du kennst sicher auch diese Paare, die sagen, für einen Abend möchte ich oder möchten wir, dass unsere Freunde komplett bei uns sind. Also mit ihrer Aufmerksamkeit, weil wenn Kinder dabei sind, das ist schon so, man rennt einem Kind hinterher, es ist ein Wirbel, es ist einfach eine andere Form zu

0: feiern. Kannst du da nachvollziehen, dass Kinder einfach auch nicht dabei sind? Oder sagst du, gerade bei Hochzeiten, bei Familienfesten, da gehören die dazu und kinderlos geht gar nicht?
1: Genauso ist es. Genauso. Der Partner wird ja auch eingeladen. Das Kind ist genauso Teil der Familie. Also entweder ganz oder gar nicht, hätte ich gesagt. Und wenn eine Kinderbetreuung da ist, ist das Feiern überhaupt kein Problem.
2: Und Hochzeiten sind ja auch Familienfeiern. Also da wird ja im wahrsten Sinne des Wortes eine Familie gegründet. Also insofern logisch, dass man auch die ganze Familie einlädt.
1: Genau so ist es.
0: Du, und dein Vorschlag ist ja, der Braut einmal eine Pädagogin nahezulegen, eine Kinderbetreuung. Wenn sie dann sagt, nein, wir wollen es wirklich nicht, wir wollen keine Kinder dabei haben, soll die Marie dann zusagen oder absagen?
1: Ich würde es absagen.
2: Alles klar.
1: Ich dann persönlich würde es absagen, ja.
0: Danke fürs Mitreden.
1: Ja, sehr gerne.
0: Schönen Samstag noch.
1: Danke, euch auch.
2: Wie heiß ist es in Seiersberg? Wahrscheinlich sehr, oder?
1: Sehr, ja, 36 Grad.

0: fragt das ganze Land am Samstagnachmittag und wie ein Paar heiraten möchte. Das genau geht original nur das Brautpaar was an. Also beginnen gar nicht erst auf die Wünsche von einzelnen Gästen einzugehen. Das sagt die Franziska aus Berchtesgaden.
1: Wenn das Brautpaar das so möchte, dass der Wunsch auch respektiert werden sollte. Denn wenn das Brautpaar auf jeden Wunsch eingeht, zum Beispiel ernährungstechnisch oder musikalisch oder wie auch immer, dann ist man am Ende dann nur noch zu zweit. Weil man kann es nicht jedem recht machen. Und wenn das Brautpaar das so wünscht, dann muss man dem Wunsch auch nachkommen. Und ich finde, man kann ein Kind auch für den Tag eigentlich mal zu einer Betreuung geben oder halt bei der Familie lassen oder wie auch immer.
2: Absagen, weil man auf der Hochzeit die Kinder nicht mitnehmen darf. Das ist das Dilemma von der Marie. Und wenn der Jörg, der gerade aus dem Wuppertal bei uns angerufen hat, das Dilemma hätte, der würde sofort absagen.
3: Meine Meinung ist, das Brautpaar hat mit Sicherheit sein Bedürfnis, kann gerne feiern, so wie sie es wollen. Nur ich als Gast habe auch meine Bedürfnisse. Und für mich gilt, Familie ist Familie, also mit Kindern, dann gehe ich eben nicht zur Hochzeit, fertig. Meine Freunde wissen, dass die Kinder zu mir gehören und also ganz klar, dann bleibe ich eben zu Hause.
0: Eine Meinung jetzt hier noch aus, kurzer Perspektivenwechsel hier aus Hintersee von der Julia und die sagt, wenn die Kids beim Babysitter sind, sieh's doch bitte als Chance.
4: Doch schön, wenn man mal wieder was machen kann mit seinem Partner. Im besten Fall, wenn man einen Babysitter oder einen Kindersitter hat. Ich finde einfach, wenn das Brautpaar das so möchte, dann muss man auf den Wunsch vom Brautpaar eingehen, weil es ist einfach eher ein Tag. Ich glaube, die Kunden das an dem Tag akzeptieren.
0: Eltern, just wanna have fun!

0: Eine gute Nummer. Girls just wanna have fun. Gehört auch zu jeder guten Hochzeit dazu. So circa 2 Uhr früh, da kommt dann der Song. Wir sind jetzt bei der Entscheidung von Maries Dilemma. Ist es okay, wenn ein Brautpaar bei der eigenen Hochzeit nur auf die eigenen Wünsche achtet? Oder kann man als Gast auch erwarten, dass es da ein Entgegenkommen gibt?
1: Willkommen zur Entscheidung vom Dilemma von der Marie. Die Marie ist total enttäuscht, dass sie auf die Hochzeit von ihrer Cousine nicht ihr Kind mitnehmen kann. Sie versteht kinderlose Hochzeiten sowieso überhaupt nicht, weil Hochzeiten sind doch laut ihr Familienfeste und da gehören Kinder fix dazu.
0: Ja, andererseits ist es einfach der Tag des Brautpaars. Ist so. Da soll es nur ums Brautpaar gehen, um deren Liebe. Das ist ihr großer Tag und das sollen sie doch bitte genauso gestalten, wie sie das wollen.
1: Was sagt denn das ganze Land? Soll sie ab- oder zusagen? Soll sie zur Hochzeit gehen?
2: Das sagt Österreich zu diesem Dilemma.
3: Die Hochzeit ist der einzige Tag im Leben, wo es nur ums Brautpaar alleine geht. Und wenn sie sich dafür entscheiden, die Hochzeit ohne Kinder auszutragen, ist das völlig in Ordnung.
4: Für mich gilt, Familie ist Familie, also mit Kindern, dann gehe ich eben nicht zur Hochzeit, fertig.
5: Wenn man jetzt sagt, sie kennt ihr Kind, die Braut, ja, vielleicht ist das gerade der Grund, warum keine Kinder eingeladen werden.
0: Oh. Danke fürs Anrufen und danke fürs Abstimmen online auf der Ö3 Homepage. Da sagt die eindeutige Mehrheit mit 74%.
1: Geh unbedingt zur Hochzeit und lass deine Kinder zu Hause. Der Wunsch des Brautpaares ist zu akzeptieren. Nur 26% sagen Absagen.
0: So, die Marie hat uns ihre Entscheidung per WhatsApp geschickt. Liebe Ö3-Gemeinde, danke. Das war eine sehr, sehr spannende Stunde für mich. Danke an alle, die auch abgestimmt haben. Ich akzeptiere, dass die Mehrheit des Landes nicht meine Meinung teilt. Diese Stunde hat mir geholfen, einen anderen Blick auf die Situation zu werfen. Ich werde meine Wünsche und Bedürfnisse, gemeinsame Momente mit meiner Tochter zu erleben, in diesem Fall zurückschrauben und den kinderlosen Wunsch, also kinderlose Hochzeit, akzeptieren und sagen, ich komme. Danke an alle und ganz liebe Grüße, Marie.
1: Danke, liebe Ö3-Gemeinde. Es war wieder eine super Sendung mit euch. Wir hören uns nächste Woche dann live aus Oberösterreich vom Woodstock der Blasmusik.
0: Schönen Abend.
2: Dilemma.
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0: Ö3 X, die Playlist, wo es 6 Stunden lang ausschließlich Uptempo und Musik gibt und gute Vibes. Linkin Park, Diana Ross und Kesha gibt's gleich für euch im Remix. Zuerst noch Sebastian Rosenauer. Es ist 19 Uhr.
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22: Das Social-Media-Verbot für Jugendliche in Australien wird noch härter. Konzerne müssen in Zukunft mit doppelt so hohen Strafen rechnen, wenn sie das Verbot für unter 16-Jährige nicht ausreichend durchsetzen. Ö3-Reporter Rainer Hons.
23: Mit umgerechnet bis zu 60 Millionen Euro Strafe müssen Social-Media-Betreiber jetzt rechnen, wenn sie Kindern und Teenagern den Zugang zu ihren Plattformen zu leicht machen. Die australische Regierung möchte außerdem die Internetregulationsbehörde stärken. Die Unternehmen müssen ihr dann beweisen, dass sie Maßnahmen setzen, um unter 16-Jährige fernzuhalten. Aktuell untersucht die Behörde schon Instagram, Facebook, YouTube, Snapchat und TikTok wegen möglicher Verstöße gegen das Verbot. Dieses wirkt laut einer aktuellen Studie bisher wenig.
22: Die Bundesländer bei der Gesundheitsversorgung entmachten. Das fordern offenbar Gewerkschaftsbund und Wirtschaftskammer. Wie das Magazin Profil berichtet, soll demnach die Sozialversicherung zum zentralen Player in der Gesundheitsversorgung werden. Künftig soll die Sozialversicherung nicht nur die niedergelassenen Fachärzte übernehmen, sondern auch die Spitäler. Die Länder sollen außerdem nicht mehr mitbestimmen dürfen, ob einzelne Krankenhäuser geschlossen werden. Im Burgenland sind mehrere Flurbrände ausgebrochen. Zwischen Kaiserdorf und Drassmarkt ist eine Fläche von rund 9 Hektar betroffen. 300 Feuerwehrleute versuchen hier zu verhindern, dass sich das Feuer auf den trockenen Feldern ausbreitet. Und auch in Baumgarten im Bezirk Mattersburg hat ein Feld zu brennen begonnen. Hier stehen 80 Feuerwehrleute im Einsatz. Ein Erdbeben der Stärke 6,1 hat am Nachmittag Afghanistan erschüttert. In der Hauptstadt Kabul dürfte das Beben deutlich zu spüren gewesen sein. Meldungen über Tote und Verletzte gibt es vorerst nicht. Und jetzt weiter zu Daniel Schlager.
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25: Sehr heiß geht der Samstag zu Ende in den Landeshauptstädten mit 32 Grad in Graz bis 37 in Linz. Dazu scheint meist noch die Sonne. Ein paar teils kräftige Schauer und Gewitter sind aber im Westen dabei, speziell von der Silvretta bis zur Innsbrucker Nordkette und bis Heiligenblut. Vereinzelt kann der Regen hier auch Probleme machen, weil die Zellen heute nur sehr langsam ziehen. Auch morgen ist die Gewittergefahr im Westen erhöht. Dafür wird es im Osten noch etwas heißer mit Spitzen um 40 Grad. Es wäre erst das zweite Mal seit Messbeginn. In der neuen Woche geht die extreme Hitze dann langsam zu Ende, im Westen schneller als im Osten.
0: Ö3 mit dem schnellsten Verkehrsservice Österreichs und es gibt eine Sperre in der Steiermark. Aline.
26: Weiter noch gesperrt die B320, die Ennstalstraße zwischen Wörschach und Lietzen wegen der Bergungsarbeiten nach einem Unfall. Ihr werdet von der Polizei lokal umgeleitet. Ein Plus von 10 Minuten aktuell auf der S36 der Murtal-Schnellstraße Richtung St. Michael ab Graubart bis zum Knoten St. Michael wegen Überlastung. Da sind viele schon von Spielberg auf dem Heimweg. In Kärnten vorläufig auch noch gesperrt die B95, die Thuracher Straße bei der Ebene Reichenau wegen der Arbeiten nach einem Unfall. Hier könnt ihr nur großräumig ausweichen. Und jetzt auf die Schiene, da ist nämlich die Innkreisbahn in Oberösterreich zwischen Ried und Braunau nach einem Gleisschaden unterbrochen. Hier sind bis etwa 20 Uhr Ersatzbusse unterwegs. Und in Vorarlberg auf der Weststrecke können die Züge zwischen Bregenz und Dornbirn bzw. Lustenau jetzt wieder fahren. Hier ist die Stellwerkstörung behoben.
0: Gute Fahrt euch. Das ist der X-Effekt hier auf Ö3. Schönen Samstagabend. Sharon Talissa hier und das heißt...
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0: Oh yes. Die Sonnencreme haben wir noch auf der Haut. Riecht fantastisch. Jetzt gibt's noch was für die Ohren.

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Oh, ich bin gerade dabei, eine super alte CD zu suchen. Ah, sehr gut, jetzt habe ich die. Und noch eine zweite, wir brauchen noch was. Oldie Goldies bin ich auf der Suche. Ja, die ist gut für den Remix. Pass auf. Yes. Bissl Diana Ross, I'm Coming Out gibt's gleich. Und ich habe gedacht dazu noch. Aretha Franklin. Oh yes. Das ist der Samstagabend hier auf Ö3. Das hier ist Ö3X. Schönen Samstagabend.

0: 19.29 Uhr, der schnellste Verkehrsservice Österreichs hier auf Ö3. Und in Wien ist ein Unfall passiert. Aline.
1: Auf der A22 der Donauuferautobahn Richtung Tangente, im Tunnel Kaisermühlen ein Motorradunfall. Im Tunnel ist der rechte Fahrstreifen blockiert. In diesen Minuten wird auch die Tunnelsperre aufgehoben. Der Stau reicht bis zur Brigittenauer Brücke zurück. Hier ist also Geduld gefragt. In der Steiermark ist die B320, die Enztalstraße zwischen Wörschach und Lietzen, weiterhin nach einem Unfall gesperrt. Hier ist der Rettungshubschrauber im Einsatz. Die Polizei leitet den Verkehr lokal um. Ein Plus von einer Viertelstunde wegen Überlastung habt ihr auf der S36 der Murtalschnellstraße Richtung St. Michael von Graubart bis zum Knoten St. Michael. Da sind schon viele von Spielberg auf dem Heimweg. Und in Kärnten weiterhin gesperrt die B95, die Turacher Straße bei der Ebene Reichenau nach einem Unfall. Hier könnt ihr nur großräumig ausweichen.
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Der Sound am Ende, das erinnert mich ein bisschen an Gelsen. Ah! Noch eine! Ah! So, Ötrax hier. Hallo, Sharon Talissa. Samstagabend in Österreich. Die einen von euch sind unterwegs und die andere Gruppe hockt schon seit Stunden bei Freunden, die eben am Pool haben oder am See wohnen, mit den Worten, wir sind eh nur kurz da. Ja, ja, ihr Lauser. Perfekter Soundtrack für euch. Heaven is a halfpipe. Oder eben ein See oder ein genialer Pool. Danke euch.

0: Dry X hier und Sommer heißt auch viele Gewitter und heftig ist es jetzt gerade in Nordtirol.
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0: Daniel, bitte.
2: Ja, wir schauen ins Oberinntal, da gehen einige kräftige Gewitter nieder mit wolkenbruchartigem Regen und die verlagern sich nur sehr langsam bis gar nicht. Etwa am Eingang ins Ötztal oder im Raum Mötz-Stams gewittert es nun schon seit einiger Zeit. Mit jeder Minute steigt hier die Gefahr für kleinere Überflutungen. Auch Bäche können da recht rasch ansteigen. Wir halten euch auf dem Laufenden.
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4: Ö3 X, DJ Sound zum italienischen Sommer. Lady Gaga, Jennifer Lopez und Volbeat gibt's gleich für euch. Jetzt noch das Neueste aus Österreich und der Welt von Sebastian Rosenauer. Es ist 20 Uhr.
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6: Nach den verheerenden Erdbeben in Venezuela ist die Zahl der Toten auf mehr als 1.400 gestiegen. Zahlreiche Menschen werden immer noch unter den Trümmern vermisst. 3 Tage nach den Erdbeben haben die Rettungskräfte jetzt ein Baby aus den Trümmern retten können. Für Ö3 Rainer Hans.
7: Ein Video aus der besonders heftig getroffenen Stadt La Guaira zeigt die Rettungskräfte, wie sie das erst 18 Tage alte Baby aus einem Schutthaufen befreien. Eine Stunde später wird dann auch seine Mutter lebend gefunden. Und es wird weiter nach Überlebenden gesucht. Nach den beiden Erdbeben am Mittwoch werden laut Angaben der UNO mindestens 50.000 Menschen vermisst. Gemeinsam mit den nationalen Hilfsorganisationen sind 1.600 ausländische Rettungskräfte im Einsatz. Die internationale Gemeinschaft hat weitere Unterstützung zugesagt.
6: Der serbische Präsident Aleksandar Vučić wird offenbar sein Amt niederlegen. Das hat der 56-Jährige bei einer Versammlung in Belgrad bekannt gegeben. Er werde noch einige Wochen Präsident bleiben und dann zurücktreten, sagt Vučić. In den letzten Monaten haben in Serbien tausende Menschen gegen die Politik von Vučić demonstriert. Wegen der Hitze fahren die ÖBB jetzt auf einigen Abschnitten etwas langsamer. Es haben sich nämlich einige Gleise verformt und manche Weichen können nicht mehr in die richtige Position gebracht werden, so die ÖBB. Betroffen ist vor allem der Westen Österreichs. In Vorarlberg kommt es aufgrund der Schienenverformungen zu leichten Verzögerungen. Und damit weiter zu Daniel Schlager.
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8: Das Tiroler Oberland ist und bleibt heute Abend der Gewitter-Hotspot. Die Regenraten zwischen Robben und dem Mirminger Plateau, die haben zwar schon nachgelassen, für die durchnässten Böden kann jeder weitere Tropfen aber zu viel sein. Außerhalb von Tirol scheint dagegen meist noch die Sonne und es geht heiß durch den Abend. 35 Grad noch immer in Schärding, in Krems oder am Karlsplatz in Wien. Morgen, da steigt die Temperatur im Osten noch etwas höher als heute. Wir erwarten Spitzen um 40 Grad. Anders im Westen, da steigt ab Mittag wieder die Gewittergefahr.
4: Ö3 mit dem schnellsten Verkehrsservice Österreichs und wie gerade gehört Unwetter in Tirol. Und die sorgen auch für Probleme. Aline.
9: Auf der A12 der Inselautobahn Richtung Bregenz, nämlich beim Mötz, hat das Unwetter einen Baum auf die Fahrbahn geworfen. Deswegen gibt es hier kurzen Stau, der liegt am Pannenstreifen. Die Einsatzkräfte sind hier vor Ort. In Wien auf der A22 der Donauuferautobahn Richtung Tangente ist im Tunnel Kaisermühl nach einem Motorradunfall der rechte Fahrstreifen blockiert. Da gibt es Verzögerungen bis zur Brigittenauer Brücke zurück. Aufgehoben sind die Sperren in der Steiermark von der B320 zwischen Wörschach und Lietzen und in Kärnten von der B95 bei der Ebene Reichenau. Hier sind die Unfallstellen jeweils geräumt. Und bei den Öffis, die Weststrecke in Vorarlberg ist zwischen Götzis und Hohenems nach einem Gleisschaden bis etwa 21 Uhr unterbrochen. Die Züge warten die Sperre hier ab.
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4: Ein großer Dank geht heute an alle Notfallsanitäter, an alle Bademeister. Danke für euren Einsatz. Die Nummer ist jetzt für euch. Das ist Helden von heute.

großartige brandneue Nummer von Jennifer Lopez und David Guetta hier auf Ö3. Und der Beweis, dass Klavier und EDM-Sound extrem gut zusammenpasst. So. Oh yes, Avicii gibt's gleich. Zuerst noch Volbeat.

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2: 20.32 Uhr, das ist Ö3 mit dem schnellsten Verkehrsservice Österreichs und die Aline hat für euch den Überblick.
3: Und da schauen wir nämlich zu den Öffis und zwar in die Steiermark. Da ist nämlich seit kurzem die Enztalstrecke zwischen Gröbming und Öplan unterbrochen wegen eines Gleisschadens. Die Züge warten hier die Dauer der Sperre ab. Dafür fahren die Züge in Vorarlberg wieder auf der Weststrecke zwischen Götzis und Hohenem. Hier ist der Schaden behoben.

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0: Happy Birthday, Julien Le Play. Hat heute Geburtstag am 27. Juni. Ist gerade auf Burschenwochenende in der Steiermark. Also liebe Grüße an euch. Der geht jetzt auch an euch, ganz ehrlich. Die Stimmung braucht man dort einfach. Oh yes. Oder wenn ihr auch gerade im Auto unterwegs seid. Der geht schon gut. Das ist Ödry X, hallo.
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12: Ö3X, Shea, Nico Santos und auch Shakira gibt's gleich für euch. Das ist ein guter Samstagabend hier auf Ö3. Dazu halten wir euch noch up to date. Sebastian Rosenauer mit den News. Es ist 21 Uhr.
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14: 39,3 Grad Celsius in Österreich. So heiß war es bei uns an einem Junitag. Noch nie. Auch in Wien ist der Juni-Rekord gebrochen worden. In Stammersdorf sind am Nachmittag 38,8 Grad gemessen worden. Wer kann, sucht Abkühlung, zum Beispiel im Einkaufszentrum wie dem Donauzentrum.
15: Wir haben uns gedacht, dann flüchten wir ein bisschen von der Hitze.
16: Genau, ja.
15: Ins Einkaufszentrum. Später gehen wir noch an die Donau.
17: Es ist sehr angenehm. Es ist zumindest eine Abkürzung vom langen Hessentag.
18: Wir wollten eine Klimaanlage kaufen, aber komplett ausverkauft. Es gibt keine mehr und Ventilator, der bringt sich jetzt auch nichts mehr bei 40 Grad.
14: Ja, und den 40er, den könnten wir tatsächlich morgen knacken. Dann erreicht die Hitzewelle ihren vorläufigen Höhepunkt. In Österreich werden Schätzungen zufolge pro Jahr rund 200 Mädchen zwangsverheiratet. Besonders die Ferien seien eine Hochrisikozeit für Zwangsehen, sagt Familienministerin Claudia Bauer, ÖVP. Mit einer neuen Broschüre wird jetzt versucht, potenziell gefährdete Mädchen zu erreichen.
19: Über Brennpunktschulen, dort wird diese Broschüre ausgehändigt an die Mädchen. Und es ist uns wichtig, dass genau dann, wenn das Risiko für Mädchen am größten ist, dass wir sie bestmöglich schützen können.
14: In der Broschüre wird unter anderem auf Rad auf Draht oder die Frauenhelpline verwiesen. In der Formel 1 sichert sich Mercedes-Pilot George Russell die Pole-Position für das morgige Rennen in Spielberg. Der Brite setzt sich knapp vor den beiden Ferraris von Charles Leclerc und Lewis Hamilton durch. Beim Rennen morgen in der Steiermark werden mehr als 100.000 Fans und Temperaturen von bis zu 36 Grad erwartet. Und damit weiter zu Daniel Schlager.
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20: Und da könnten die Unterschiede heute Abend kaum größer sein. In und um Tirol ist es meist bewölkt mit letzten Gewittern, etwa in den Lechtaler Alpen oder bei Seefeld. Sonst praktisch wolkenloser Himmel und immer noch heiß mit um die 30 Grad. Auch über Nacht hilft Fenster auf und Durchlüften nur bedingt. Es hat kaum unter 26 bis 18 Grad. Nur vereinzelt sind in den Alpen und im Norden um 12 Grad möglich. Morgen dann der Höhepunkt der Hitzewelle mit Spitzen um 40 Grad im Osten. Heiß wird es aber überall, bevor sich im Westen wieder Schauer und Gewitter bilden. Und auch die können morgen heftig werden.
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21: Da schauen wir nämlich gleich zu Bus und zur Bahn. Die Enztalstrecke ist nämlich weiterhin zwischen Gröping und Öplan unterbrochen nach einem Gleisschaden. Die Züge warten die Unterbrechung weiterhin ab.
0: Scheuron, wir fahren. Scheuron. Scheuron, wir fahren.
12: Schön, dass ihr dabei seid. Das ist Ödrei X. Macht's euch gemütlich. Ich kümmere mich um den Rest. Super gute Musik im Remix. Schönen Samstagabend. Scheuron Talissa hier.

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0: Mixers des Landes. Das ist Ö3 X. Herzlich willkommen. Ein Soda-Zitron ist wie ein österreichisches Bastjo. Solide und geht einfach immer. Hat sich auch Bibiza gedacht. Das ist brandneu. Seine Nummer Soda-Zitron. Na dann, cheers.
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4: Ö3 X um 21.30 Uhr, das ist der schnellste Verkehrsservice Österreichs, Aline.
5: Wir schauen wieder auf die Schiene, weil da bleibt vorläufig noch die Ennstal-Bahnstrecke zwischen Gröbming und Öblan unterbrochen nach einem Gleisschaden. Die Züge warten die Unterbrechung weiter ab.
4: Gute Fahrt euch!
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wenigen Stunden ist es soweit. Um 4 Uhr geht's dann los. Österreich gegen Algerien. Sagt's mal, was ist der Plan? Morgen ist ja Sonntag. Machen wir durch? Oder tun wir ein bisschen vorschlafen? Plus 43 800 600 600, können Sie mal kurz anrufen, was euer Plan ist. By the way, weil ja gerade Shakira mit Die Die gelaufen ist, eine andere wirklich mega gute WM-Nummer derzeit. Thorstein Einarsson gibt's auch gleich im Remix hier auf Ö3X. Zuerst nur noch Dua Lipa.

0: Ö3 X. Na dann, drehen wir gleich die Hütte noch weiter auf mit Nirvana, Taylor Swift und Sportfreunde Stiller. Ja, den Mix gibt's nur bei Ö3. News Update jetzt von Sebastian Rosenauer, 22 Uhr.
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2: In Wien ist ein 34-Jähriger nach einem Sprung von einer Brücke in die Neue Donau verstorben. Er konnte noch verletzt zu einem Brückenpfeiler schwimmen, ist dann aber untergegangen. Die Reanimationsversuche sind erfolglos geblieben, sagt Philipp Haslinger von der Wiener Polizei.
3: Es hat hier dann eine Zeugenbefragung der Lebensgefährtin gegeben, die auch vor Ort war. Diese hat angegeben, dass es hier zuvor zu Alkoholkonsum gekommen sei. In weiterer Folge ist er dann eben von diesem Steg gesprungen.
2: Die Polizei warnt jetzt eindringlich vor Sprüngen von Brücken in Gewässer. Graz wählt morgen einen neuen Gemeinderat. Bürgermeisterin Elke K. von der KPÖ hat gute Chancen auf eine zweite Amtszeit. Die KPÖ wird einen Koalitionspartner brauchen. Eine Zusammenarbeit mit der ÖVP hat K. bereits ausgeschlossen. Spannend wird, wie sich die morgige Hitze auf die Wahlbeteiligung auswirken wird. Trotz Waffenruhe gehen die Kämpfe zwischen Israel und der islamistischen Hisbollah-Miliz im Libanon weiter. Im Süden des Landes sind laut libanesischen Behörden 16 Menschen durch israelische Luftangriffe getötet worden. Die Hisbollah-Miliz hat ihrerseits israelische Truppen im Südlibanon angegriffen. Erst gestern hatten Israel und der Libanon ein Rahmenabkommen für einen dauerhaften Frieden unterschrieben. Die Hisbollah-Miliz hat das Rahmenabkommen abgelehnt. Italien will sich besser vor Waldbränden schützen. Die Carabinieri haben dazu einen Schutzplan vorgestellt, der von Anfang Juli bis Mitte September gelten soll. Demnach sollen Risikogebiete stärker überwacht werden, etwa mit Drohnen. Es soll mehr Ermittler geben, um Brandursachen aufzuklären und mehr Polizeipatrouillen, um Brandstiftern zuvorzukommen. Und damit weiter zu Daniel Schlager.
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4: Auch die letzten Schauer im Westen klingen bald ab. Zeit also für eine Bilanz zu diesem Rekordtag. Rund 45% aller Messstationen waren es, die heute neue Höchstwerte für Juni gemessen haben, einzelne sogar Allzeitrekorde. Und selbst ganz oben bei den Gletschern war es heute so warm wie selten, über 15 Grad zum Beispiel am Sonnenblick. Morgen, da geht die Hitze in die Verlängerung, im Osten sind sogar um 40 Grad möglich. Zur Sonne kommen aber auch Quellwolken und vor allem nach Westen hin teils heftige Schauer und Gewitter. Einzelne können bis zum Abend zum Innviertel, ins Gehäuse und nach Oberkärnten vorankommen.
0: Ö3 mit dem schnellsten Verkehrsservice Österreichs für Straße, Bus und Bahn. Und bei der Straße, da schaut es ganz gut aus. Aber
5: jetzt auch wieder bei der Bahn auf der Ennstal-Strecke in der Steiermark. Da fahren die Züge wieder zwischen Gröbming und Öplan. Der Gleisschaden ist behoben.
0: Danke, Aline.
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0: Wir sorgen jetzt ein bisschen für Feuerlagerstimmung. Lange Nächte, bis die Sonne wieder aufgeht. So muss der Sommer sein. Und so hört sich das dann an ein bisschen.

Großartige Nummer von Nirvana hier auf Ö3 X. Woran merkt man eigentlich, dass man ein bisschen zu viel Hitze heute erwischt hat? Ich zeig's euch mal. Den Blödsinn habe ich gerade eben vorher gesagt. Wir sorgen jetzt ein bisschen für Feuerlagerstimmung. Für Feuerlagerstimmung. Alles klar, Sharon. Vielleicht auch für Lagerfeuerstimmung, wer weiß. Na gut. Die gibt's übrigens gleich hier, das ist eine großartige Nummer. Ich liebe sie. Die schiebt ordentlich an. Locked Out of Heaven von Bruno Mars. Dazu haben wir noch Taylor Swift und Anona Net Falco. Das ist Ö3X. Schönen Samstagabend.

0: zahlt sich aus.
1: Genau. Anmelden auf der Ö3 Homepage.
2: Ö3X, 22:30 Uhr, der schnellste Verkehrsservice Österreichs. Ein Blick auf die Straßen und da passt alles und sind keine Störungen gemeldet worden. Wenn euch doch irgendwas auffällt, einfach Stern 300 wählen. Und damit gehen wir schon weiter. Yes, zu den Mixes. Das ist Ö3X.

Das ist Ö3X und wie bei einem richtig guten Cocktail mixen wir alles zusammen. Bissl Hip-Hop brauchen wir auch, oder? Schon hier auf Ö3X. Aber davor lehnen wir uns ein bisschen zurück. It's time to relax. Oh yes. Das ist der Samstagabend hier auf Ö3. Sharon Talisse hier. Hi.

0: Ödra X hier. Fresher Sound aus den Autoboxen von Lady Gaga, den Sugar Babes und auch Christina Aguilera gibt's gleich für euch. Er bringt uns noch auf den neuesten Stand. Hier ist Sebastian Rosenauer. Es ist 23 Uhr.
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2: Quer durch Europa fallen gerade die Hitzerekorde. Ö3-Reporter Rainer Hons zum Beispiel in Deutschland.
3: 41,5 Grad hat es heute in Möckern-Drewitz in Sachsen-Anhalt. Das war die höchste Temperatur, die jemals in Deutschland gemessen wurde. Und lokal sind für morgen auch 42 Grad nicht ausgeschlossen, heißt es vom Deutschen Wetterdienst. Neuer Rekord auch in Tschechien, da hat das Thermometer südwestlich von Prag 40,8 Grad Celsius angezeigt. Und in Dänemark waren 37 Grad nahe Aarhus die neue Allzeitbestmarke. Bei uns hat es in mehreren Bundesländern neue Juni-Rekorde gegeben. Am heißesten war es in Bad Deutsch-Altenburg-Kanuntum mit 39,3 Grad. Morgen ist auch der 40er bei uns möglich. Details dazu gleich im Wetter.
2: Ex-FPÖ-Chef Norbert Hofer ist seinen Führerschein los. Wie die Krone und der Kurier berichten, soll Hofer auf der Heimfahrt alkoholisiert unterwegs gewesen sein. Hofer hat sich in einem schriftlichen Statement gegenüber der Austria-Presseagentur entschuldigt. Er habe noch nie so einen Fehler gemacht und werde alle Konsequenzen tragen, sagt Hofer. Die Polizei hat den Vorfall bisher nicht bestätigt. Nach der Brandkatastrophe im Schweizer Skiort Grand Montana mit 41 Toten soll die betroffene Bar in ein Jugendzentrum umgewandelt werden. Das kündigt der Regierungschef des Kantons Wallis in der Zeitung Le Temps an. Geplant ist unter anderem auch ein Denkmal für die Opfer.
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2: Anstoß jetzt bei den beiden letzten Spielen in der Gruppe L. Panama gegen England und Kroatien gegen Ghana. England und Ghana sind schon für das 16. Finale qualifiziert. Kroatien muss heute noch punkten, um den Aufstieg zu fixieren. Und für Panama geht es zumindest noch darum, ihr erstes Tor bei dieser WM zu schießen. Und damit weiter zu Daniel Schlager.
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5: Heiße Tage, das kennen wir bereits, aber auch die Nächte sind derzeit rekordverdächtig warm. Heute kühlt es meist nur auf 26 bis 18 Grad ab, nur vereinzelt sind im Bergland und im Norden um 12 Grad möglich. Dazu geht es meist trocken und klar weiter, ein bisschen Regen kann noch um den Arlberg dabei sein. Morgen, da steigert sich die Hitze noch einmal auf 32 bis etwa 40 Grad. Die Hitzepole liegen weiterhin im Osten Österreichs. Hier bleibt es den ganzen Tag sonnig und es weht teils lebhafter heißer Südwind. Im Westen, da steigt vor allem Nachmittag wieder die Gewittergefahr.
0: Ö3 mit dem schnellsten Verkehrsservice Österreichs und in Oberösterreich ist ein Unfall passiert und zwar auf der B145 bei Bad Ischl Richtung Bad Geusern. Die Tini hat mir gerade auf Insta geschrieben, die Playlist ist einfach top und super fein zum Trainieren. So soll es doch sein. Tini, du bist mir einen Schritt schon voraus beim Trainieren. Aber mach ruhig mal weiter. Ich mach dann später.

richtige Fußballparty mit Rian hier auf Ö3X. Wir berichten natürlich live vom Match Österreich gegen Algerien ab 4 Uhr dann. Ihr verpasst mit uns absolut gar nichts. Und morgen ja auch Formel 1 in Spielberg. Da geht es ja wieder um Sekunden. Und die Sugar Babes haben sich gedacht, mit meinem Ex möchte ich absolut gar keine Sekunde mehr verbringen. Und wie ich mich fühle, absolut nicht so gut. Die Sugar Babes gibt's gleich hier auf Ö3X, davor noch Lady Gaga im Remix. 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

0: 23.32 Uhr. Das ist Ö3X mit dem schnellsten Verkehrsservice Österreichs. Und in Oberösterreich ist ein Unfall passiert und deswegen gibt es auch eine Sperre auf der B145 bei Bad Ischl Richtung Bad Beusern.
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0: Bei uns verpasst ihr gar nichts. Derzeit Paraguay gegen England und auch Kroatien spielt gegen Ghana. Wie schauen wir aus, Sebastian?
3: Panama spielt gegen England und beim Panama gegen England steht es noch 0-0. Kroatien spielt gegen Ghana und hier haben die Kroaten getroffen, 1-0 für Kroatien. England ist sowieso fix qualifiziert, Kroatien ist damit auch qualifiziert. Für Panama geht es eigentlich nur mehr darum, dass sie ihr erstes Tor bei dieser WM schießen. Damit zurück zu dir schauen.
0: Dankeschön. Gut, dass du uns am Laufenden hältst und mich vor allem korrigierst. Panama, nicht Paraguay. Na gut, machen wir weiter.
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0: Ihr könnt mir immer gerne auf Instagram schreiben, Sharon Talissa, oder einfach eine WhatsApp-Sprachnachricht uns für 3, wie er zum Beispiel.
1: Ja, hallo, wir fahren gerade mit dem Zehren von Oberösterreich ins Burgenland und hören den super Mix. Wirklich schade, dass unsere Pferde hinten im Hänger keinen Lautsprecher haben. Ich glaube, das müssen wir das nächste Mal installieren. Echt cool. Schönen Abend. Tschüss.
0: Und wir hören auch gar nicht auf. Hier kommt schon der nächste mega nice Remix von Beautiful, Christina Aguilera.
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0: Stunde geht's noch. Die besten Remixes des Landes. Harry Styles ist mit dabei gleich für euch. Jennifer Lopez und auch Bruno Mars. Jetzt aber noch zu Sebastian Rosenauer. Es ist 0 Uhr.
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2: Mehr als 1.400 Tote und rund 50.000 Vermisste. Nach den verheerenden Erdbeben in Venezuela laufen die Rettungsaktionen immer noch auf Hochtouren. Professionelle Teams aus mindestens 17 Ländern sind vor Ort und versuchen gemeinsam mit freiwilligen Helfern, Menschen aus den eingestürzten Gebäuden herauszuholen. Auch lange nach den Beben finden die Einsatzkräfte Überlebende. In der Stadt La Guardia konnten ein Neugeborenes und seine Mutter nach 32 Stunden unter den Trümmern gerettet werden. Willkommen, aber benehmt euch. Das steht laut Donald Trump auf den neuen Spezialpässen in den USA. Der US-Präsident hat die limitierte Sonderedition mit seinem Gesicht drauf anlässlich des 250. Gründungstags der USA in Auftrag gegeben. Der Pass soll für US-Bürgerinnen und Bürger ab Anfang Juli erhältlich sein. Der Höhepunkt des Pride Month ist heute in Linz und Graz mit großen Paraden gefeiert worden. In Linz sind laut den Veranstaltern 10.000 Menschen dabei gewesen, um gegen die Diskriminierung der LGBTIQ-Community zu demonstrieren. Und auch in Graz sind tausende junge Menschen auf die Straßen gegangen, um ein Zeichen zu setzen.
3: Ich lebe ja im Land. Da kann es schon sein, dass man zum Beispiel ein bisschen diskriminiert wird oder dass einem hinterhergeschrien wird. Und ich finde das einfach nicht okay.
4: Was ist noch Luft nach oben? Dass queere Personen nach wie vor bei Taxis ausgeschlossen werden können, oder dass berufliche Konsequenzen oder Kündigungen folgen können.
5: So grundsätzlich ist schon die Mehrheitsbevölkerung schon für uns auch, weil wir einfach so lieb sind.
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2: Halbzeit jetzt in beiden Spielen der Gruppe L. Kroatien führt 1:0 gegen Ghana und zwischen Panama und England steht es momentan noch 0:0. Stand jetzt wären damit Kroatien, Ghana und England weiter. Für Panama würde auch ein Sieg heute nicht mehr für den Aufstieg reichen. Und jetzt zu Daniel Schlager.
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7: Temperaturrekorde quer über den Kontinent und heute kann es auch in Österreich so heiß werden wie noch nie seit Messbeginn. Schon alle Frühaufsteher haben es sehr warm, tagsüber werden es 32 bis etwa 40 Grad, die 40 mit lebhaftem Südwind im Osten. Um der Hitze zu entkommen, da muss man schon ins Mittel- und eher ins Hochgebirge hinauf, weil selbst in 2000 Meter Höhe hat es noch über 20 Grad. Dazu scheint meist die Sonne, in der Westhälfte steigt aber ab Mittag die Gewittergefahr, auch Unwetter sind in der teilweise schwülen Luft möglich.
0: Ö3 mit dem schnellsten Verkehrsservice Österreichs und ein Unfall ist passiert und deswegen gibt es auch eine Sperre in Oberösterreich auf der B145 bei Bad Ischl Richtung Bad Gäusern. So, schönen Samstagabend bzw. schöne Samstagnacht. Es gibt Musik, die schmeckt wie Sommer und dieser Remix ist so einer. Ich bekomme, also wenn ich das höre, ist einfach Freiheitsgefühle pur.
8: Like
0: oh ja.

0: zwei zusammen sind schon großartig. Jennifer Lopez und David Guetta hier auf Ö3 X. Und diese Frau hat einfach Geschichte geschrieben. Listen to me now. Oh yes. Missy Elliott mit Get Your Freak On. Gibt's gleich für euch im Remix hier auf Ö3 X. Das ist so R&B vom Feinsten. Aber zuerst, Parov Stila.
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0: 0.31 Uhr, das ist Ö3X mit dem schnellsten Verkehrsservice Österreichs. Und in Oberösterreich ist die Sperre aufgehoben auf der B145 bei Bad Ischl Richtung Bad Geusern. Da gab es einen Unfall.
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0: Bei uns verpasst ihr absolut gar nichts. Wir liefern live unter anderem jetzt gerade Panama gegen England. Jetzt zeigen die Engländer wirklich, wer der Boss ist, Daniel.
3: Genau, 2:0 Führung und die Stars haben zugeschlagen. Bellingham und Kane, die Torschützen gegen Panama. Panama hat sich lange gewehrt, aber die Engländer haben dann doch jetzt das Heft in die Hand genommen. Und momentan sind sie Gruppensieger, das werden sie auch bleiben. Zweiter die Kroaten, die führen immer noch 1:0 gegen Ghana. Und Ghana wäre aber auch fix im 16. Finale, wenn es so bleibt, mit 4 Punkten als einer der besten Gruppendritten.
0: Und du hältst uns auch jetzt am Laufenden, wie das
3: natürlich
0: so ausgeht. Na super, sehr gut, na so wollen wir das doch.
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0: Achtung, das ist wichtig für euch. In Niederösterreich auf der A21 der Wiener Außenringautobahn kommt bei Brunn am Gebirge ein Geisterfahrer entgegen. Vorsicht in beiden Richtungen und nicht überholen. Achtung, ich wiederhole, in Niederösterreich auf der A21 der Wiener Außenringautobahn kommt bei Brunn am Gebirge ein Geisterfahrer entgegen. Vorsicht in beiden Richtungen und bitte nicht überholen.
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0: Das ist der schnellste Verkehrsservice Österreichs und das ist die Geisterfahrer-Wiederholung für Niederösterreich. Achtung, auf der A21 der Wiener Außenring-Autobahn kommt bei Brunn am Gebirge ein Geisterfahrer entgegen. Vorsicht in beiden Richtungen und nicht überholen. Ich wiederhole, Achtung in Niederösterreich, auf der A21 der Wiener Außenring-Autobahn kommt bei Brunn am Gebirge ein Geisterfahrer entgegen. Vorsicht in beiden Richtungen und nicht überholen.
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0: 0.54 Uhr. Und das ist die Geisterfahrer-Wiederholung für Niederösterreich. A21, Wiener Außenring-Autobahn, da kommt ein Geisterfahrer zwischen Gieshübel und dem Knoten Vösendorf euch entgegen. Vorsicht in beiden Richtungen und nicht überholen.
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1: Im Studio Daniel Theissl. Es ist 1 Uhr. Gemeinderatswahl heute in der steirischen Landeshauptstadt. Rund 216.000 Grazerinnen und Grazer dürfen ihre Stimme abgeben. Ob das auch alle tun, ist an einem Tag wie heute fraglich, berichtet Katrin Fitzko.
2: Enorme Hitze, die Formel 1 in Spielberg und die Bürgermeisterin in der Favoritenrolle. Viele Faktoren sprechen am heutigen Wahlsonntag für eine nicht allzu hohe Wahlbeteiligung. Knapp 226.000 Grazerinnen und Grazer sind wahlberechtigt. Sie entscheiden über die Zusammensetzung des Gemeinderats und der Bezirksräte. Insgesamt stehen 11 Parteien und Listen am Stimmzettel. Damit die Wahl reibungslos abläuft, sind mehr als 1.600 Personen im Einsatz. Gewählt wird in 279 Wahlsprengeln an 110 Standorten im ganzen Stadtgebiet. Mit ersten Ergebnissen ist kurz nach 17 Uhr zu rechnen. Das vorläufige Wahlergebnis soll noch am Abend feststehen.
1: Digitale Angebote für alle Menschen zugänglich machen. Mit dieser Aufgabe ist vor einem Jahr das Barrierefreiheitsgesetz in Österreich in Kraft getreten. Behindertenvertreter kritisieren jetzt aber, es gebe immer noch weiterhin zahlreiche Hürden. Julian Kern berichtet.
3: Komplizierte Menüs beim Online-Banking oder fehlende Bildbeschreibungen auf Buchungsplattformen. Für Menschen mit Sehbehinderungen sind solche Probleme oft Alltag. Daniele Marano zeigt das bei einer Suche nach einer Urlaubsreise.
4: Istanbul, Bild. Bindestrich, Bild.
5: Wie Sie hören, die Bilder haben keine Alternativtexte, somit kann ich nicht wissen, was hier gezeigt wird und ich kann mir nichts vorstellen, wenn ich eine Reise buchen möchte.
3: Das seit einem Jahr geltende Barrierefreiheitsgesetz verpflichtet Unternehmen dazu, digitale Angebote barrierefrei zu gestalten, etwa durch bessere Kontraste, anpassbare Schriftgröße oder die Unterstützung von Sprachausgaben. Trotzdem gäbe es weiterhin erhebliche Mängel bei der Umsetzung, kritisieren Behindertenvertreter. Nach Angaben des Sozialministeriums wurden seither bereits 84 Verfahren eingeleitet. Verwaltungsstrafen wurden aber bisher noch keine verhängt.
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1: England holt sich Platz 1 in der Gruppe L. Die Engländer gewinnen gegen Panama durch Tore von Bellingham und Kane 2:0. Kroatien gewinnt das Parallelspiel gegen Ghana 2:1. Damit sind beide Teams, Kroatien als Zweiter und Ghana als Dritter, fix im 16. Finale. Und jetzt zum Wetter und zu Daniel Schlager.
7: Ein wenig steigern kann sich die Hitze heute noch, im Osten auf Spitzen um 40 Grad. Heiß wird es aber überall, zum Teil auch schwül. Und selbst in der Früh hat es meist schon 18 bis 26 Grad. Kühler ist es nur stellenweise in den Alpen und im Norden. Abgesehen von den Temperaturen gibt es heute wieder viel Sonne. Ausgehend vom Tiroler Alpenhauptkamm aber später auch Gewitter. Und einzelne können bis zum Abend zum Innviertel, ins Gesäuse oder bis Oberkärnten ziehen. In der neuen Woche geht die extreme Hitze dann langsam zu Ende, im Westen schneller als im Osten.
8: Okay, danke dir. Hier ist Ö3 mit dem schnellsten Verkehrsservice Österreichs und da ist sie auch schon, die Geisterfahrer-Endwarnung für Niederösterreich. Der Geisterfahrer, der auf der A21 der Wiener Außenringautobahn zwischen Geishübel und Knotenvösendorf unterwegs war, der hat die Autobahn verlassen, also kommt sicher neuer Ziel. So, jetzt ist es bald soweit. Der Countdown, der läuft.
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8: Oh yes, in knapp 3 Stunden geht's auch schon los. Österreich gegen Algerien, letztes Gruppenspiel in Kansas. Getränke sind hoffentlich schon kalt gestellt. Oder wobei bei der Ankickzeit wohl eher die Kaffeemaschine vorgeheizt. Bald schalten wir dann auch das erste Mal nach Kansas ins Arrowhead Stadium zu unserem WM-Reporter Daniel Kulowitz. Also der Countdown, der läuft. Bis dorthin gibt's aber noch absolut viel Musik.
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0: So, jetzt ist es soweit.
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0: Wir schalten zum ersten Mal live nach Kansas ins Stadion zu unserem Ö3-WM-Reporter Daniel Kulowitz. Knapp 3 Stunden vor Ankick und bei dir ist es gerade wahrscheinlich noch ganz ruhig im Stadion, oder?
2: Ja, Elias, es fühlt sich ganz, ganz spärlich und langsam, aber die ersten rot-weiß-roten Transparente hängen da schon. Pilachtal, Pettnau, Altheim, also die bauen sich gerade auf, aber das Ganze ist erst im Anrollen hierher. Kansas City, wir haben wunderbares Wetter, es ist richtig heiß, 18.13 Uhr bei uns, die Sonne geht langsam hinterm Stadion unter. Zum Glück sitzen wir da jetzt im Schatten, die drüberen sitzen noch in der prallen Sonne. Es ist stockheiß hier, es ist sehr schwül und das wird vielleicht auch am Abend beim Match ein bisschen ein Thema werden hier in Kansas City und vielleicht ein kleiner Vorteil für Algerien, denn die haben hier 40 Minuten vom Stadion entfernt ihr Trainingscamp aufgeschlagen, also die kennen die Temperaturen. Österreich hat ja in Santa Barbara an der kalifornischen Küste gewohnt, da war es ein bisschen kühler, also für uns heißt es ein bisschen umstellen, aber wird schon werden. Und übrigens, die Matches, die aussehen, wir haben sicher nur 3 Nachrichten auch gehabt, aber England hat Panama 2:0 geschlagen und hat damit die Gruppe L für sich entschieden und Kroatien hat Ghana geschlagen und das bedeutet, dass 3 Teams aus dieser Gruppe weiter sind. England als erster, Kroatien als zweiter und Ghana als dritter.
0: Danke dir für das Update. Die Leitung, die bleibt geöffnet und heute gilt sowieso immer, wenn was passiert, seid ihr sofort informiert. Und jetzt gibt's noch Sunrise Avenue mit Hollywood Hills. 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

0: 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Zum ersten Mal seit 28 Jahren sind wir jetzt bei einer WM dabei und man merkt den Leuten, denen taugt das einfach. Hitradio. Es ist so, so schön zu sehen. Ich war vorher noch in Wien unterwegs und ich glaube, ich habe noch nie so viele Leute in Trikots gesehen. Legendäre Prohaska-Leiberl, ganz viele aktuelle Trikots, Fanshirts, teilweise auch diese Österreich-Fahnen dann auf den Autos drauf. Ich weiß nicht, wie es euch geht, aber diese ganze Euphorie im Land, die macht einen einfach glücklich, oder? Falls ihr auch jetzt schon wach seid und auch bis zum Match wach bleibt, wie schaut's ihr's? Public Viewing, im Bett, im Nachtdienst? Lasst es mich gern wissen. 0800 600 600.
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0: Hier ist Ö3 um ganz genau 13:30 und wir informieren euch die ganze Nacht, was los ist auf Österreichs Straßen. Aber Good News, es läuft überall. Also ab geht's in die Stadien.
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0: Und da laufen jetzt die letzten Spiele in der Gruppe K. Usbekistan gegen Kongo und Portugal gegen Kolumbien. Und in der Partie, da geht's um den Gruppensieg in der Gruppe K. Ö3-Reporter Daniel Teisel.
3: Genau, momentan lacht Kolumbien von ganz oben vor Portugal, dritter Kongo, vierter Usbekistan. Kolumbien gegen Portugal, schon ein Schmankerl bei dieser Weltmeisterschaft.

0: Kraft, da wenn jetzt man auf den ersten Moment es nicht so vermuten würde, aber die Kaderliste Cristiano Ronaldo, Bruno Fernandes, Vitinha, Ruben Neves, Luis Diaz vom FC Bayern und auch James Rodriguez, also das ist schon das Who des internationalen Spitzenfußballs. 0:0 steht es in der Partie, 30 Sekunden gespielt und da bei Kongo gegen Usbekistan, da geht schon ein bisschen zur Sache, erste Chance von Usbekistan. Haben wir gerade mal den Torschrei auf den Lippen gehabt, aber.
1: Ich glaube, es ist abseits. Ja, ich glaube, es ist abseits.
2: Na gut, dann machen wir weiter mit der Musik.
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0: Mit den Imagine Dragons geht's ab durch die Samstagnacht auf Ö3. Und diese Samstagnacht, das ist keine normale Samstagnacht. Es ist Matchday oder eher Match Night. Viertel Zeit haben wir noch, bis die Partie losgeht. Aber ihr seid teilweise wirklich schon ready. Die Sabine und ihre Gruppe aus Markt Hartmannsdorf in der Steiermark zum Beispiel. Gute 2 Stunden haben wir noch bis zum Ankick. Wie verbringt ihr die Zeit?
1: Also, wir haben uns gerade ready gemacht. Wir haben natürlich vorgeschlafen heute, mal ganz wichtig. Und jetzt ist bei uns im Dorf glücklicherweise Dämmer shoppen heißt. Das ist dann das Vorglühen für die WM. Und wir sind absolut ready und machen uns auf den Weg zum Vorglühen für die WM dann.
0: Und das Spiel heute, das ist ja doch ziemlich früh. Wie geht's ihr das Ganze an? Gibt es da ganz normal Snacks? Gibt es da ganz normale Drinks? Oder ist das eher so Brunch und Kaffee bei euch?
1: Also, es gibt definitiv einen Brunch. Wir müssen da ja wohlgenährt dieses Spiel anschauen dann. Deswegen haben wir schon Brunch vorbereitet. Der steht schon am Frühstückstisch. Und wenn wir jetzt dann heimkommen, dann werden wir uns das Spiel genehmigen und ein klassisches Frühstück dazu.
0: Na dann, lasst es euch schmecken, das Frühstück. Und nachdem ihr das Spiel ja heute alle gemeinsam anschaut, brauchen wir noch einen Tipp. Sagt mal, wie geht's aus heute? Österreich gegen Algerien.
2: 2-1 für Österreich.
1: 2-1 für Österreich.
3: 3-1 für Österreich.
4: 5-0 Österreich!

0: Zimmer, weil bald geht's los.
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0: Ö3-Reporter Daniel Kulowitz live in den USA. Red mal kurz über die Ausgangslage für unsere Österreicher. Was braucht man aktuell, um sicher in der K.O.-Runde zu sein? Und wer wären da so potenzielle Gegner?
3: Also Elias, eins ist klar, ein Sieg heute gegen Algerien und wir sind sowieso fix dabei. Und auch ein Unentschieden würde uns schon reichen, nämlich beiden Mannschaften eigentlich. Also das wäre so der Masterplan, hätte ich mal gesagt. Es gibt dann noch ein Szenario, auch wenn wir eine kleine Niederlage kassieren, also sowas wie ein 0-1. Aber das sind Rechenspiele, ich glaube, an denen sollten wir uns ehrlicherweise nicht beteiligen. Denn allein wenn wir uns die Gruppe davor anschauen, die gerade gespielt hat, da haben es jetzt zum Beispiel die Kroaten geschafft, auch Ghana, die Plätze werden immer rarer. Also Dritter musst du nicht unbedingt mehr werden. Es wird immer enger und enger. Bleiben wir dabei. Ein Unentschieden ist gut für uns, aber ich kenne unsere Burschen, Conny Leimer und Co. Arnautovic. Elias, du glaubst ja nicht, dass die da unten rausgehen und sagen, hey, wir spielen Unentschieden.
0: Wir wollen gewinnen,
3: ist das Motto. So schaut's aus. So werden die da reingehen. Aber natürlich, die Rechenspielchen werden beginnen, je länger das Spiel dann dauert. Und wir warten natürlich jetzt auch noch die anderen Matches ab, die gerade noch laufen. Danach sind wir noch eine Spur schlauer. Aber der Masterplan ist, ein Unentschieden reicht uns fürs Weiterkommen und das muss das Ziel sein.
0: Jawohl, so ist es. Und ich sage einmal, dann nehmen wir halt auch die Spanier, oder? Wenn wir Weltmeister werden wollen, müssen wir alle schlagen.

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1: Im Studio Daniel Theissl. Es ist 2 Uhr. Nächster Vorschlag in der Diskussion um eine große Gesundheitsreform. Die Sozialpartner schlagen offenbar eine Entmachtung der Bundesländer vor. Claudia Peintner-Schmidt berichtet.
2: Der Gewerkschaftsbund und die Wirtschaftskammer haben in einem Papier im Mai vorgeschlagen, die Sozialversicherung zum zentralen Player im Gesundheitswesen zu machen. Das würde den Einfluss der Länder stark begrenzen. Für die Fachärzte im niedergelassenen Bereich ist die Sozialversicherung schon jetzt zuständig. Bis 2028 soll die Sozialversicherung auch die Spitalsambulanzen finanziell übernehmen. Bis 2039 auch den stationären Bereich der Spitäler, heißt es in dem Papier der Sozialpartner. Der Bund soll zudem durch eine Verfassungsänderung Durchgriff auf die Krankenhäuser erhalten. Damit könnten die Bundesländer die Schließung einzelner Standorte nicht mehr blockieren, heißt es. Kommende Woche Dienstag treffen sich einmal mehr die Spitzen von Bund, Ländern, Gemeinden und Sozialversicherung zu einer neuen Verhandlungsrunde.
1: In Budapest hat wieder offiziell eine Pride-Parade stattgefunden. Die Begeisterung ist groß gewesen. Im vergangenen Jahr hat die ehemalige Regierung von Viktor Orban die Parade verboten. Aus Budapest berichtet Paul Kriesei.
3: Zehntausende trotzen in Budapest den hohen Temperaturen. Orban ist zwar weg, aber gesetzlich gibt es immer noch keine Gleichberechtigung, sagt die Budapesterin Scharolta. Und dafür protestieren wir. Wir wollen Ehe und Adoption für alle. Auch der Budapester Bürgermeister Gergely Karácsony nimmt an der Kundgebung teil. Unter Orban stand er als Pride-Veranstalter zwischenzeitlich sogar vor Gericht. Hoffentlich wird die neue Regierung diese Hasspolitik beenden, damit unterschiedliche Gruppierungen der Gesellschaft nicht mehr gegeneinander ausgespielt werden. Ministerpräsident Peter Madja hat angekündigt, die unter Orban verabschiedeten Anti-LGBTIQ-Gesetze abzuschaffen. Das fordert auch der Europäische Gerichtshof.
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1: In der Gruppe L spielen gerade Kolumbien und Portugal gegeneinander. Nach einer halben Stunde steht es 0:0. Ein flottes Spiel mit guten Torchancen. Im Parallelspiel ist schon ein Tor gefallen. Usbekistan führt überraschend gegen Kongo 1:0. Und jetzt zum Wetter und zu Daniel Schlager.
5: Temperaturrekorde quer über den Kontinent. Und heute kann es auch in Österreich so heiß werden wie noch nie seit Messbeginn. Schon alle